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1: Kuckuck. Die schönsten Wanderwege, die coolsten Leute, die abwegigsten Funfacts und Aktuelles aus Deutschlands schönster Genießerecke und größtem Mittelgebirge. Dem Schwarzwald. Mein Name Zara Roth. Ich lebe da, wo andere Urlaub machen und nehme euch mit auf meine Touren. Visit Black Forest, der Podcast für alle, die schon hier waren, die noch kommen oder die schon hier sind. Also eigentlich für alle Entdecker, Feinschmecker, Touris und Outdoor-People. Ich zeige euch Schinken und Bollenhüte. Das sind nur die Spitze des Eisbergs. Die Tannenspitze. In dieser Folge geht's nach Waldkirch. Ganz nah an Freiburg, trotzdem in der schönsten Natur zwischen Weinreben und Wald. Überthront von der Kastellbergruine aus dem 13. Jahrhundert ist das Städtchen Waldkirch vor allem weltberühmt für den Orgelbau. Bei Familien ist Waldkirch beliebt als kleines Ferienparadies mit Schwarzwaldzoo, einem schnuckligen Stadtsee mit Bootsverleih und einem Baumwipfelpfad, mit Europas längster Highspeed-Röhrenrutsche quer durch den Wald. Bekannt über alle Grenzen hinweg ist der Hausberg Waldkirchs, der Kandel. Hier hausen der Legende nach Teufel und Hexen. In echt trifft man mehr Paraglider und Hiker. Ihr kennt den Berg auch unter dem Namen Blocksberg. Waldkirchs allerneueste Attraktion und zukünftige Institution, der singende Weihnachtsbaum.
2: Das Erste, was ich im Kopf gehabt habe, jetzt nicht lachen, bei singender Weihnachtsbaum war diese kleinen Dinger, die man ins Auto stellt, die dann so wackeln. Nee, also es ist eine 10 Meter hohe, nicht mit Pyramide, sondern ein Baum, der besteht aus Sängern und Sängerinnen.
1: Rolf Stör vom Stadtfestverein Waldkirch.
3: 10,5 Meter hoch, hat 5 Etagen ohne Vorbühne. Dieses ganze Konstrukt wird eben mit Tannenzweigen versehen und mit Lichtern und an der Seite große Kerzen. Und da drauf stehen dann bis zu 46 Sängerinnen und Sänger. Es wiegt 20 Tonnen, ja, dass man sich das mal ein bisschen vorstellen kann. Das ist also ein Riesengewicht, der muss natürlich entsprechend abgesichert sein. Wenn er dann steht, wird noch der TÜV kommen, den entsprechend abnehmen.
1: Hubert Bleier vom Stadtfestverein entdeckte den singenden Weihnachtsbaum in Zürich bei einem Familienbesuch. Ganz zufällig, denn den gibt es dort schon seit 1998. Begeistert ging er damit zu Rolf Stör, dem Vorsitzenden des Stadtfestvereins, der auch sofort Feuer und Flamme war, den Baum in Waldkirch singen zu lassen.
2: Dann kam Hubert Bleier aus dem Urlaub von seinem Sohn zurück und ist zum Vorsitzenden des Stadtfestverbands gegangen und hat gesagt, pass mal auf, ich habe eine Idee, das wird das nächste große Ding für das nächste, weiß ich nicht, Jahrhundert hier in Waldkirch. Wir werden berühmt werden für unseren singenden Weihnachtsbaum. Das war der Plan, oder wie?
4: Ja, schon. Ich habe die Idee schon eine Weile im Kopf. Und manchmal braucht man der richtige Zeitpunkt, der richtige Leute, der richtige Ort.
1: Schon viele wollten die Idee für sich umsetzen. Sogar eine Anfrage von einem sehr großen rot-weißen Getränkehersteller gab es. Aber da ging es nicht um das Liedgut oder die Kultur, sondern um den Kommerz, ums Geld verdienen. Und das gefiel dem Erfinder des Singing Christmas Tree überhaupt nicht.
4: Deswegen hat er alles abgesagt. Als wir Kontakt aufgenommen haben, war es zuerst, ja wisst ihr überhaupt, schön Spitzerdeutsch.
5: Aber Vorsicht!
4: Auf was das euch einlässt. So und viel Kosten, so und viel Personen und sechs Organisationen wollten sie es gleich ausreden. Wir haben nicht locker gelassen, dann haben wir einen Termin ausgemacht, haben halt vorgestellt, wer wir sind, was wir wollen. Und da war eigentlich der Funke auch sofort übergesprungen. Und dann hat er gesagt, am selben Gespräch, jawohl, euch unterstütze ich.
5: Ist cool, man.
1: Also ab sofort jedes Jahr zur Adventszeit in Waldkirch ein 10-Meter-Baum, in dem an 10 Tagen 10 verschiedene Chöre singen. Unten drunter ein Weihnachtsmarkt in idyllischer Schwarzwaldatmosphäre. Einer der 10 Chöre des singenden Weihnachtsbaums ist die Elztalkantorei. Hier ein kleiner Vorgeschmack aus dem Repertoire des singenden Weihnachtsbaums.

0: Johannes Förster ist der Chorleiter der Elztalkantorei.
1: Das Stück von gerade war ja schon ein paar hundert Jahre alt, so 16. Jahrhundert. Mal schauen, wie das dann vom Klang her zusammenkommt. Aber an sich natürlich toll, dass sowas es gibt. Und es kommt ja eigentlich aus Zürichen ganz groß. Und wenn es das hier in Waldkirch gibt, umso besser.
2: Alle Bürgerinnen und Bürger, einmal aus Waldkirch und natürlich von nah und fern, sind herzlich eingeladen, vom 9. bis 18.12. nach Waldkirch zu kommen. Jeden Abend ein anderer Chor. Und wir freuen uns, den singenden Weihnachtsbaum hier in Waldkirch präsentieren zu können.
0: Rolf Stöhr und Hubert Bleier vom Stadtfestverein Waldkirch geben mir noch eine kleine Stadtführung. Waldkirch ist echt der perfekte Start- und Landepunkt für Wanderungen und Ausflüge in den Schwarzwald mit seiner wirklich postkartenhübschen Innenstadt. 100 Meter über der Stadt die Kastellburg-Ruine, in der auch regelmäßig Mittelalterführungen stattfinden. Empfehlung. Apropos Mittelalter, Hexen. Erste Station der Stadtführung, der Narrenbrunnen. Die fünfte Jahreszeit Fasnet wird hier mit großer Tradition und Leidenschaft gefeiert. Im Mittelpunkt steht die Kandelhexe, die mit ihrem Besen vom Kandel runter bis nach Waldkirch reitet. Allein in Waldkirch wird sie inzwischen nicht mehr verbrannt, sondern unter dem Jubel der Bevölkerung empfangen.
3: Und da gibt es die Sage, dass eben die am Kandelfelsen, da gibt es einen riesengroßen, massiven Kandelfelsen, dass die Kandelhexe dort thronen und wenn der Kandelfels so runterstürzt, meine ich mich zu entsinnen, dass dann da ist ein großer See verborgen, dann wird alles überschwemmt.
0: Entschuldigung, wollte nur sagen, der Kandel ist mit 1241 Metern der höchste Berg im mittleren Schwarzwald. Aber weil er so schön frei steht, wirkt er viel größer, als er eigentlich ist. Hier im Elztal wurden tatsächlich viele vermeintliche Hexen verfolgt. In der frühen Neuzeit galt der Kandel als Blocksberg des Schwarzwaldes. In der Walpurgisnacht des Jahres 1981 brach die Teufelskanzel, der obere Teil des Kandelfelsens, ab. Zwischen dem Schutt wurde ein Reisigbesen gefunden. Bis heute ist unklar, wodurch der Felsen abstürzte. Bewohner Waldkirchs machten die sagenumwobene Hexe Quellrote verantwortlich, die rund um den Kandel ihr Unwesen treibt. Sie hat rotglühende Augen, ist aus der Asche eines Scheiterhaufens entstanden, somit unsterblich und unbesiegbar. Des Weiteren kann sie sich in einen Baumstumpf verwandeln und wird stets begleitet von zwei Hunden. Sympathisch.
4: So, ich habe jetzt geparkt im Waldkirch beim Schwarzwald Zoo und von hier aus kann man eine wunderschöne 8 Kilometer Runde laufen zum Kandel und den Baumwipfelpfad. Hier führt auch der Zweitälersteig lang, also eine Menge interessanter Wanderwege, je nachdem, ob man mit Hund, ohne Kinder, mit Kinder, gut zu Fuß, nicht so gut, je nach Wetter und Lust und Laune. Und wenn man hier den Kandelweg hochgeht, dann hat man einen wunderschönen Blick auf Waldkirch und auf die Kastellberg-Ruine und den Kastellberg, das Wahrzeichen der Stadt, und es ist wirklich in jeder Jahreszeit ein Erlebnis.
0: Von Mai bis Oktober empfehle ich die Kandel-Gipfel-Rundtour. Über Wiesen und Waldpfade, mal felsig, mal schmal. Start- und Zielpunkt ist das Kandelhotel. Mit 8,25 Kilometern ein schönes kleines Streckchen mit fabelhaftem Zweitälerblick. Ihr kommt auch an der Gummenhofhütte vorbei. Hier könnt ihr übernachten, drinnen oder draußen, und gut essen. Wem das alles zu unsportlich ist, dem sei der 108 Kilometer lange Zweitälersteig mit Start und Ziel in Waldkirch empfohlen. Ein Prädikatswanderweg in 5 Etappen durch die wirklich ursprünglichsten Winkel des Elztals und des Simonswalds. Also mir reicht der Gipfelrundweg fürs Erste, und sobald Schnee liegt, komme ich wieder zum Skilaufen. Das geht hier nämlich auch. Und im Sommer starten viele, viele Gleitschirmflieger hier vom Gipfel des Kandel. Entschuldigung, aus Inklusionsgründen wollte ich nochmal sagen, wem das alles zu anstrengend ist, der kann auch Auto fahren. Hier geht nämlich auch die Schwarzwald-Panoramastraße lang, ist eine Touristenstraße, 48 Kilometer lang. Keine andere Straße im Schwarzwald bietet auf einer so kurzen Strecke so viele faszinierende Ausblicke über die Höhen des Schwarzwaldes ins Rheintal bis zu der Vogese und der Alpe. Die Route führt von Waldkirch über die Kandel nach St. Peter, St. Merge, Breitnau bis nach Hinterzarte. Oder man nimmt die Variante von Waldkirch durchs Glottertal nach St. Peter. Gute Fahrt, viel Spaß, gell? Das war's.
4: Was ist denn das für ein Geräusch? Wer erkennt dieses Geräusch? Es ist ein Waldrapp. Waldrappen sind schwarz, sind Ibisvögel, haben einen langen, spitzenroten Schnabel und sehen total exotisch aus. Aber wie ich jetzt gerade gelernt habe, wurden die einfach nur hier ausgerottet im Mittelalter. Sind eigentlich heimische Zugvögel, die jetzt unter anderem hier in Waldkirch im Schwarzwaldzoo zu Hause gefunden haben. Ja, schön. Ich bekomme hier eine kleine Privatführung und habe mich gewundert, habe mich auch schon gefreut, dass das hier eben kein Tiger-Elefanten-Zoo ist, sondern dass hier ganz viele heimische oder ehemals heimische Tiere leben dürfen. Und es ist auch keine Auffangstation, aber trotzdem nehmt ihr sogar manchmal Tiere an, die gefunden werden, hast du erzählt?
5: Ralf Volk, Betriebsleiter des Schwarzwaldzoos.
6: Europäischer Uhu, dem der Oberschenkel gebrochen war, wurde operiert vom Tierarzt und war dann ein halbes Jahr im Kleingehege gesessen bei uns zu Hause und ging dann, jetzt ist er im großen Gehege bei unserem europäischen Uhu, aber immer noch abgesperrt, dass man sie aneinander gewöhnen könne.
4: Und ihr macht auch ganz viel Pädagogik und ihr liegt so mitten in diesem kleinen Ferienparadies. Also ein paar Meter weiter runter ist man an dem Stadtsee, wo man Bötchen fahren kann und Kleinkinder können baden. Man kann hier den Baumwipfelpfad beginnen und ist eigentlich, ja, ich weiß nicht, ein kleines Ferienparadies hier, oder?
6: Ja, es ist das Naturparkgebiet der Stadt Waldkirch mit den ganzen Wandernwege, wo hier auch weggehen. Also von dem her gesehen sind wir mitten drin, mitten in der Stadt.
4: So, hier ist so eine richtig schöne kleine Brücke und da guckt man auf einen großen Hang und da sitzen sie, die großen, schönen, flauschigen Luchse. Ja, ich habe gerade gesagt, es ist der Hammer, wenn man sich vorstellt, dass sie im Schwarzwald einfach so unterwegs waren. Das sind so große Raubkatzen.
6: Ja,
4: das
6: sind größere Mietzekatze, kann man sagen. Also wie gesagt, wir haben zwei Brüder, einer ist 6 und 7 Jahre alt, sind normalerweise Einzelgänger. Durch das, dass sie natürlich zusammen großgezogen waren, funktioniert das im Gehege. Die mauzen auch schwer, also sie kommen jetzt im Frühjahr wieder in den Bereich, wo sie gucken, ob sich doch noch irgendwo ein Weibchen sich meldet, aber ist hier in der Region natürlich nicht der Fall.
4: Es gibt auch wieder Freilebende im Schwarzwald.
6: Es gibt wieder freilebige Luchse im Schwarzwald, aber hauptsächlich sind es männliche Tiere, die unterwegs sind.
4: Ich denke, wenn man zuerst hierher kommt, sich die Tiere anguckt und dann so eine Wanderung durch den Schwarzwald macht, das wäre so eine perfekte Kombination, weil man sich dann vorstellen kann, erst guckt man sich die Tiere an, die man vielleicht in der Natur nicht sieht, weil sie zu scheu sind oder vielleicht nicht mehr vorhanden und dann kann man sich vorstellen, wie sie halt in freier Wildbahn leben, ne?
6: Genau, schöne Wanderung durch den Schwarzwald.
0: Und wenn ihr dann sowas hört im Wald, dann sind das zwei Luchsmännchen, die sich streiten.
4: Ich stehe hier vor den Sittichen im Schwarzwaldzoo, schaue auf die Burgruine im Kastellberg und finde, es ist ein wunderbarer Ausgangspunkt für Ausflüge oder ein Ausflugsziel. Also hier kann man wirklich ein paar Tage verbringen, mitten in Waldkirch im Zoo. Es ist einer der wenigen, wo man auch seine Hundis mitnehmen kann. Es gibt einen großen Spielplatz für Kinder. Man kann hier Geburtstage feiern und das ist eine absolute Empfehlung. Immer von Ende Februar bis zum 1. Dezember.
0: Mit der Schwarzwaldcard ist der Eintritt in den Schwarzwaldzoo übrigens frei. Und wenn ihr wollt, auch der Besuch im Elztal-Museum mit vielen historischen Dreh- und Handorgeln. Am Schluss eines jeden Ausflugs im Schwarzwald steht das Einkehren. Mit der Schwarzwaldcard könnt ihr beispielsweise in der Vinothek Winzergenossenschaft Buchholz Sechsau 5 verschiedene Weine verkosten. Für lau. Na denn, viel Spaß in Waldkirch und Prost!
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1: Ich bin Hendrik Daum. Der Vorstand von Volkswagen hat einem Bericht der Wirtschaftswoche zufolge bereits beschlossen, 4 VW-Werke zu schließen. Demzufolge soll die Produktion in Emden, Hannover, Zwickau und Neckarsulm zwischen 2031 und 2034 enden. In den vergangenen Tagen hatte es bei Volkswagen eine Reihe von Betriebsversammlungen gegeben. Hintergrund sind die Sparpläne des Unternehmens. Die deutsche Marine hat im Nordatlantik einen zuvor geheim gehaltenen Test des israelischen Raketensystems LoRa erfolgreich abgeschlossen. Ein Marineinspekteur sagte, das Waffensystem lasse sich problemlos von deutschen Schiffen aus einsetzen. Außerdem übersteige die mögliche Reichweite alles, was man bisher kannte. Schon wieder ist der Regierungsflieger kaputt. Bundesfinanzminister Klingbeil ist in South Carolina gestrandet. Damit verpasst der Minister heute die Kabinettssitzung, wo es um sein Steuergesetz geht. Die Maschine konnte wegen eines technischen Defekts nicht starten. Aktuell schaut man, ob der Flieger repariert werden kann oder Klingbeil mit einem anderen Flugzeug zurück nach Deutschland fliegen muss. Fußballprofi Antonio Rüdiger spielt nicht mehr für Deutschland. Auf seinen Social-Media-Kanälen hat der 33-Jährige seinen Rücktritt aus der deutschen Nationalmannschaft erklärt. Moritz Einzel berichtet.
2: Es sei an der Zeit, den Weg für die junge Generation freizumachen, schrieb Rüdiger. Der Innenverteidiger in Diensten von Real Madrid bestritt 86 Länderspiele für Deutschland. Er nahm an 3 Welt- und 2 Europameisterschaften teil. 2017 war Rüdiger Teil des jungen deutschen Teams, das in Russland den Confederations Cup gewann.
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1: Ich bin Hendrik Daum. Der Vorstand von Volkswagen hat einem Bericht der Wirtschaftswoche zufolge bereits beschlossen, 4 VW-Werke zu schließen. Demzufolge soll die Produktion in Emden, Hannover, Zwickau und Neckarsulm zwischen 2031 und 2034 enden. In den vergangenen Tagen hatte es bei Volkswagen eine Reihe von Betriebsversammlungen gegeben. Hintergrund sind die Sparpläne des Unternehmens. Die Bundesregierung bringt heute ein Gesetz auf den Weg, das vor allem den ganz kleinen Kindern zugutekommen soll. Im Kern geht es um verpflichtende Sprachtests für alle Vierjährigen und um eine gezielte Förderung der Kinder in den Kitas. Uli Reitinger berichtet.
2: Das Gesetz soll den Kleinkindern den Übergang zur Grundschule erleichtern. Experten sagen, im Moment schleppen die Kinder und Jugendlichen Bildungsdefizite oft durch ihre gesamte Bildungslaufbahn. Das soll sich mit dem neuen Gesetz ändern. Mit den verpflichtenden, bundesweit einheitlichen Sprachtests, auch für Kinder, die nicht in die Kita gehen, sollen Probleme früh erkannt und direkt mit individuell passenden Hilfen entgegengewirkt werden.
1: Die deutsche Marine hat im Nordatlantik einen zuvor geheim gehaltenen Test des israelischen Raketensystems LORA erfolgreich abgeschlossen. Ein Marineinspekteur sagte, das Waffensystem lasse sich problemlos von deutschen Schiffen aus einsetzen. Außerdem übersteige die mögliche Reichweite alles, was man bisher kannte. Schon wieder ist der Regierungsflieger kaputt. Bundesfinanzminister Klingbeil ist in South Carolina gestrandet. Damit verpasst der Minister heute die Kabinettssitzung, wo es um sein Steuergesetz geht. Die Maschine konnte wegen eines technischen Defekts nicht starten. Aktuell schaut man, ob der Flieger repariert werden kann oder Klingbeil mit einem anderen Flugzeug zurück nach Deutschland fliegen muss. Bei den US Open haben die beiden deutschen Tennisprofis Eva Liss und Jan-Lennard Struff die zweite Runde erreicht. Der 36 Jahre alte Struff setzte sich glatt in 3 Sätzen gegen Camilo Hugo Carabelli aus Argentinien durch. Auf ihn wartet nun mit Francisco Cerundolo erneut ein Argentinier. Die Hamburgerin Liss besiegte zuvor die Tschechin Gabriela Knutson in 2 Sätzen. Sie trifft in der nächsten Runde auf die russische French Open-Gewinnerin Mira Andrejewa.
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1: Ich bin Hendrik Daum. Einen schönen guten Morgen. Der Vorstand von Volkswagen hat einem Bericht der Wirtschaftswoche zufolge bereits beschlossen, 4 VW-Werke zu schließen. Demzufolge soll die Produktion in Emden, Hannover, Zwickau und Neckarsulm zwischen 2031 und 2034 enden. In den vergangenen Tagen hatte es bei Volkswagen eine Reihe von Betriebsversammlungen gegeben. Hintergrund sind die Sparpläne des Unternehmens. Die Europäische Union hat der Bundesregierung mit Blick auf den Drohnenvorfall in Leipzig Unterstützung zugesichert. Die EU stehe angesichts des russischen Angriffs voll und ganz an der Seite Deutschlands. Das schrieb Kommissionspräsidentin von der Leyen. NATO-Generalsekretär Rutte betonte, das Bündnis werde seine Mitglieder gegen jegliche Bedrohung verteidigen. Unterdessen hat Russlands Präsident Putin auf die von Deutschland angekündigten Sanktionen reagiert. Sie seien ein so wörtlich schwerer Fehler und liefen eindeutig den Interessen des deutschen Volkes zuwider, so Putin. Schon wieder ist der Regierungsflieger kaputt. Bundesfinanzminister Klingbeil ist in South Carolina gestrandet. Damit verpasst der Minister heute die Kabinettssitzung, wo es um sein Steuergesetz geht. Die Maschine konnte wegen eines technischen Defekts nicht starten. Aktuell schaut man, ob der Flieger repariert werden kann oder Klingbeil mit einem anderen Flugzeug zurück nach Deutschland fliegen muss. Fußballprofi Antonio Rüdiger spielt nicht mehr für Deutschland. Auf seinen Social-Media-Kanälen hat der 33-Jährige seinen Rücktritt aus der deutschen Nationalmannschaft erklärt. Moritz Einzel berichtet.
2: Es sei an der Zeit, den Weg für die junge Generation freizumachen, schrieb Rüdiger. Der Innenverteidiger in Diensten von Real Madrid bestritt 86 Länderspiele für Deutschland. Er nahm an 3 Welt- und 2 Europameisterschaften teil. 2017 war Rüdiger Teil des jungen deutschen Teams, das in Russland den Confederations Cup gewann.
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2: So, das Wetter in Hausach bei Wetterwächterin Gabriele 13,5 Grad, bedeckter Himmel. In Baden-Baden bei Nicola 14 Grad, ist es leicht bewölkt. Und in La, genauer gesagt in Reichenbach, bei Wetterwächter Michael, da haben wir ebenfalls 13 Grad. Hier ist es bewölkt. Ja, es wird überwiegend bewölkt heute. Ab und zu gibt's auch mal ein bisschen Sonne. Es bleibt aber trocken bei Temperaturen um 25 Grad. Morgen, da gibt's ganz ähnliches Wetter. Überwiegend bewölkt, kein Regen, Höchstwerte um 25 Grad.
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2: Servus auf die Straßen. Eine Minute nach 5:30 ist es. Bitte unbedingt noch dran denken. Zwischen Zell am Hamersbach und Unterentersbach, da ist die Straße nach einem Wasserrohrbruch immer noch halbseitig gesperrt.
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2: Anhängerblitzer hätte ich ein paar für euch. Zum Beispiel an der A5 Basel Richtung Karlsruhe, Höhe Ettlingen im 120er Bereich, in Baden-Baden in der Beuerner Straße oder auch in Oberkirch-Lautenbach in der Hauptstraße. Tempo 50 dürft ihr hier fahren. Alles zum Nachlesen bei uns im Web oder in der App. Wenn ihr noch was entdeckt habt, einfach eine WhatsApp an den 0173 104 33 und die 11. Entspannte und vor allem sichere Fahrt euch.
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2: Tag in die Runde und einen entspannten Start in diesen Mittwoch.

0: Von einem Boss zum nächsten. Bruce Springsteen war das, Born in the USA. Ich bin Andi Huppertz, einen wunderschönen guten Morgen. Sie hören Hitradio Ohr, die Morningshow, und wir wünschen Ihnen einen angenehmen Start in diesen Tag.
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2: Glaubst du das oder weißt du das sicher? Wer kennt diese Frage nicht in Vollform? Glaubst du das noch oder weißt du das schon? Die Frage tut so, als wäre Wissen mehr als Glauben. Im Bereich der Wissenschaft stimmt das ohne Zweifel. Aber gilt es auch unter Menschen? Ob ich einem anderen Menschen traue, ob ich mich einem anderen Menschen anvertraue, das ist keine Frage des Wissens. Zwischen Menschen sind Glaube und Vertrauen das Größtmögliche. Das Größte, das es zwischen Menschen geben kann, da gibt es kein Wissen. Aber es gibt etwa die Erfahrung von Geborgenheit. Und während Wissen immer auf das verweist, was wir noch nicht wissen, so verweist Vertrauen immer auf jenes größere Vertrauen, das wir Glauben nennen. Etwa an einen barmherzigen Gott der Geborgenheit. Thomas Dietrich, Katholische Kirche.

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2: Wetterwächterin Sabine aus Ottenhöfen meldet 14 Grad, der Himmel leicht bewölkt. In Kappelgrafenhausen bei Wolfgang, da ist es ebenfalls leicht bewölkt. 12 Grad hat er gemessen, sehr frisch fühlt es sich an. Jo, kann ich bestätigen. Ich habe mir gerade eben auch nochmal den Hoodie übergeworfen, bevor ich dann das Haus verlassen habe. In Oberkirch bei Wetterwächterin Heike haben wir 13 Grad. Hier ist es im Moment bewölkt. Ja, überwiegend bewölkt, so wird es heute auch werden. Ab und zu, da gibt es mal ein bisschen Sonne. Es bleibt auch trocken heute bei Temperaturen um 25 Grad. Morgen ganz ähnliches Wetter, überwiegend bewölkt, kein Regen, Höchstwerte um 25 Grad.
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2: Um 6 Uhr mit Sven Steiner.
3: Weil dort seit längerem immer wieder illegal Müll abgeladen wird, überwacht die Stadt Laa jetzt an zwei Standorten Glascontainer mit Kameras. Verstärkte Kontrollen durch den kommunalen Ordnungsdienst hätten nicht die gewünschte Wirkung gehabt. Weitere Kameras sind geplant. Zwei Jugendliche wurden vermisst. Darum war gestern Abend über Steinach ein Polizeihubschrauber unterwegs. Die beiden kehrten aber noch am Abend von selbst zurück. Damit soll sich ein umfassenderes Bild der Sicherheitslage ergeben. Rastatt ist Teil der landesweiten Sicherheitsbefragung 2026. Rund 2800 zufällig ausgewählte Leute bekommen ab Mitte September vom Innenministerium Post und werden nach ihrem Sicherheitsempfinden befragt. Einfach näher dran an der Region. Jetzt Deutschland und die Welt mit Fabian Schaffer.
4: Die Bundesregierung macht Russland für den versuchten Anschlag auf den Flughafen Leipzig-Halle Anfang August verantwortlich. Dafür gäbe es eine klare Beweiskette, sagte Bundesinnenminister Dobrindt. Außerdem passe die Ausführung der Tat ins typische Muster hybrider Kriegsführung Russlands. Als Reaktion kündigte Außenminister Wadefuhl eine Reihe von Strafmaßnahmen an. Russlands Präsident Putin bezeichnete das als schweren Fehler. Die Bundesregierung bringt heute ein Gesetz auf den Weg, das vor allem ganz kleinen Kindern zugutekommen soll. Im Kern geht es um verpflichtende Sprachtests für alle Vierjährigen und um eine gezieltere Förderung in den Kitas, Uli Reitinger berichtet.
5: Das Gesetz soll den Kleinkindern den Übergang zur Grundschule erleichtern. Experten sagen, im Moment schleppen die Kinder und Jugendlichen Bildungsdefizite oft durch ihre gesamte Bildungslaufbahn. Das soll sich mit dem neuen Gesetz ändern. Mit den verpflichtenden, bundesweit einheitlichen Sprachtests, auch für Kinder, die nicht in die Kita gehen, sollen Probleme früh erkannt und direkt mit individuell passenden Hilfen entgegengewirkt werden.
4: Die Bundeswehr setzt ihre Pläne zur Aufrüstung offenbar konsequent um. Im Nordatlantik hat die Marine jetzt einen bislang geheim gehaltenen Test des israelischen Raketensystems LORA erfolgreich abgeschlossen. Marineinspekteur Karg sagte, das Waffensystem lasse sich problemlos von deutschen Schiffen aus einsetzen. Außerdem übersteige die mögliche Reichweite alles, was man bisher kannte. Nach einem unkontrollierten Hackerangriff durch eines seiner KI-Systeme hat das US-Unternehmen OpenAI eine neue, stärker abgesicherte ChatGPT-Version angekündigt. Das Modell mit dem Namen Astra sei darauf trainiert, schädliche Anfragen im Bereich Cybersicherheit zuverlässiger zurückzuweisen und Sicherheitsbeschränkungen einzuhalten. Bei den US Open haben die beiden deutschen Tennisprofis Eva Lüss und Jan-Lennard Struff die zweite Runde erreicht. Struff setzte sich glatt in drei Sätzen gegen Camilo Hugo Carabelli aus Argentinien durch. Lüss besiegte zuvor die Tschechin Gabriela Knutson in zwei Sätzen.
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2: 6:03, Hallöchen auf die Straßen. Bitte ganz besonders aufpassen, A5 Karlsruhe Richtung Basel. Es hat gekracht. Zwischen Teningen und Freiburg Nord eine ungesicherte Unfallstelle im Baustellenbereich. 2 Kilometer Stau bislang. Tendenz jetzt im Berufsverkehr wahrscheinlich steigend.
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2: Mobiler Blitzer, der erste des Tages, steht in Rastatt, genauer gesagt in der Oberwaldstraße im 30er-Bereich. Alles zum Nachlesen, auch die Anhänger Blitzer bei uns im Web oder in der App. Wenn ihr noch was entdeckt habt, her damit. Gerne per WhatsApp 0173 104 33 und die 11. Entspannte und vor allem sichere Fahrt.
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2: Tag zusammen und einen wundervollen Mittwoch wünsche ich. Ja, richtig schön mit netten Menschen zusammen sein und dabei auch noch was Gutes tun. Das könnte ein Oberkirch. Was genau? Erfahrt er gleich.

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1: 6:12 auf die Sekunde genau. Hier ist eure Radio Ohr Morning Show. Einen wundervollen Mittwoch. Und am Wochenende ist ja total Eskalation in Oberkirch. Es ist Weinfest und am Freitag ist was ganz, ganz Besonderes. Man könnte im Prinzip sagen, in Oberkirch, da ist immer wieder sonntags schon am Freitag.
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3: Was ist besser als Weinfest? Na klar, Weinfest mit den hier: Stefan Ross, die Schlagerpiloten. Hansi Vogt, Sunrise. Und Eva Luginger. Die kommen alle diesen Freitag nach Oberkirch. Da ist eine große Benefizveranstaltung zugunsten des Fördervereins für krebskranke Kinder e.V. Anita Huber von der Stadt Oberkirch.
4: Dieses Jahr eben was ganz Besonderes im Weinfestprogramm. Die Stars, die treten alle ohne Gage auf. Also es fließt alles 1:1 dann auch wirklich dem Förderverein zugute. Einfach hier unter dem Motto gemeinsam feiern, gemeinsam helfen, auch was Gutes zu tun.
3: Der Benefizabend zum Start vom Oberkircher Weinfest. Diesen Samstag, das ist der 4. September. Um 20 Uhr geht's los. Tickets gibt's ab 22 €. Ich wünsche euch ganz viel Spaß, euer Moritz.

0: Tja, unser Hörer Didi, der meldet 12 Grad vom Kaiserstuhl und bei uns läuft die Ich animiere euch zum Ausziehmusik. Joe Cocker war das You Can Leave Your Head On. Ja, schöne Grüße an unsere Musikredaktion. Hörer Per Mertesacker, der hat es nämlich wahrgemacht und deswegen...
1: So, mir ist aber kalt jetzt, wirklich.
0: Boah. Tja, sowas passiert. Aber ich schweife ab, ich wollte euch eigentlich einen neuen Blitzer sagen. Also wer scheinbar ordentlich Kohle brauchen muss, das ist Rastatt. Da steht ja ein Anhängerblitzer in der Kehlerstraße im 30er-Bereich. Jetzt hat Silvia eben noch eine WhatsApp geschrieben, in der Kehlerstraße in Rastatt steht es auch noch ein Blitzer im 50er-Bereich. Mensch, Mensch, Mensch. Und das am Monatsanfang.
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3: In Durbach bei Wetterwächterin Kerstin. 12 Grad bewölkter Himmel. Lukas aus Bodersweier meldet 13 Grad. Auch hier ist es bewölkt. Und in Ettenheim bei Wetterwächter Patrick, da haben wir 13 Grad. Auch hier der Himmel bewölkt. Ja, es wird und bleibt überwiegend bewölkt heute. Ab und zu, da gibt's mal ein bisschen Sonne. Bleibt aber trocken heute bei Temperaturen um 25 Grad. Morgen, da gibt's eigentlich ganz ähnliches Wetter. Heißt überwiegend bewölkt, kein Regen und ähnliche Temperaturen wie heute.
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3: Um 6:30 mit Sven Steiner.
4: In einem Pilotprojekt werden in La jetzt an zwei Standorten Glascontainer mit Kameras überwacht. Hintergrund: Vor allem an Altkleider- und Glascontainern wird seit längerem illegal Müll abgeladen. Laut Stadt handelt es sich dabei teilweise auch um Gefahrstoffe. Frank Kettenacker vom Bau- und Gartenbetrieb.
5: Letzte Woche lagen hier zwei Matratzen, große Erwachsenenmatratzen, ein Rost, dann waren auf den Rösten 4, 5 halb angefangene Farbeimer. Einfach der Deckel offen und stand einfach so da. Dann muss noch der Wind kommen, dann liegt es um. Dann haben wir auch ganz viel tierische Abfälle. So finde ich mir das vor.
4: Verstärkte Kontrollen durch den kommunalen Ordnungsdienst hätten zuvor nicht die gewünschte Wirkung erzielt. Die Kameras sollen im kommenden Jahr noch an 3 weiteren Standorten installiert werden. Über Steinach kreiste gestern Abend ein Polizeihubschrauber. 2 Jugendliche wurden vermisst. Sie kehrten aber noch am Abend von selbst wieder zurück. Der Hubschrauber war etwa eine halbe Stunde in der Luft. Ein 19-Jähriger ist in Offenburg mit Pfefferspray attackiert worden. Er war mit einem Begleiter in der Straßburger Straße unterwegs, als ihn ein 18-jähriger Bekannter ansprach. Der Bekannte sagte, der 19-Jährige schulde ihm noch Geld und soll dann unvermittelt mit dem Pfefferspray gesprüht haben. Er wurde kurz darauf bei einem Einkaufsmarkt entdeckt und kontrolliert. Jetzt ermittelt die Polizei die Hintergründe und den genauen Ablauf. Rastatt ist Teil der landesweiten Sicherheitsbefragung. Rund 2.800 zufällig ausgewählte Menschen aus der Stadt bekommen ab Mitte September Post vom Innenministerium und werden nach ihrem Sicherheitsempfinden gefragt. In ganz Baden-Württemberg sind das rund 200.000 Menschen aus 130 Kommunen. Ziel ist es, ein umfassenderes Bild der Sicherheitslage zu bekommen, denn die polizeiliche Kriminalstatistik erfasst nur angezeigte Straftaten. Mitmachen geht anonym und online bis Ende Oktober.
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3: Guten Morgen auf die Straßen. 6:58 ist es. Ihr braucht Geduld. Auf der A5 Karlsruhe Richtung Basel. Zwischen Riegel und Freiburg Nord hat's gekracht. Gab einen Unfall auf der rechten Spur im Baustellenbereich. Die Strecke ist im Moment voll gesperrt. Die letzte freie Ausfahrt ist Riegel. 6 Kilometer Stau haben wir. Kostet euch ungefähr 30 Minuten mehr an Zeit.
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3: B28 Appenweier Richtung Kehl. Kurz nach der Auffahrt Sand unter der Brücke im 100er Bereich. Dann blitzt es in Malsch in der Beethovenstraße, in Muggensturm in der Hauptstraße, bei der Bushaltestelle, in Rastatt in der Kehler Straße und in Rastatt in der Oberwaldstraße. Alles zum Nachlesen bei uns im Web oder in der App. Wenn ihr darüber hinaus noch irgendwas entdeckt haben solltet, scheut euch nicht zum Hörer zu greifen und die 0800 504 33 und die 11 zu wählen, über 20 Orbits freuen und das Gefühl haben, die anderen Autofahrer gewarnt zu haben. Ja, euch natürlich eine entspannte und sichere Fahrt.
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3: Tag zusammen, Happy Bergfest, schönen Mittwoch, so an alle Adrenalin-Junkies da draußen. Ich bin auch so einer, ich fahre unglaublich gerne Achterbahn, aber wisst ihr, was da immer so ein kleines bisschen nervt? Das. Aber warum kreischen wir eigentlich so in der Achterbahn? Darüber sprechen wir gleich.

0: 6.40 Uhr ist es in ein paar Sekunden. Hier ist eure Hitradio Ohr Morning Show. Einen schicken Mittwoch wünsche ich in die Runde. Und wir haben ja, ja, ich finde es tatsächlich das Glück mit dem Europapark, den besten, allerbesten Freizeitpark der Welt, direkt um die Ecke zu haben. Ich muss zugeben, ich bin auch ein Riesenfan. Ja, ich habe sogar im Park geheiratet. Oh. Danke. Und ich freue mich jedes Mal wie ein kleines Kind auf den Besuch. Das Einzige, was mich so ein kleines bisschen stört, ja, du läufst über den Parkplatz und schon hörst du das Gekreische aus der Achterbahn. Und wenn es dumm läuft, dann hast du so eine Heulboje bei der Fahrt auch noch hinter dir sitzen. Aber warum kreischen wir eigentlich in der Achterbahn? Das weiß Kollegin Julia Wassilkow. Das weiß Julia Wassilkow auf jeden Fall jetzt. Moment, Julia, hallo? Julia?
1: Kreischen ist eine automatische Stressreaktion. In der Achterbahn erlebt der Körper Tempo, Höhe und Kontrollverlust. Also Reize, die das Gehirn erstmal als Gefahr einordnet. Dabei werden Adrenalin und andere Stresshormone ausgeschüttet. Herzschlag und Atmung gehen hoch. Der Schrei hilft, diese Spannung loszuwerden. Gleichzeitig steckt auch Freude drin. Angst und Spaß liegen in der Achterbahn nah beieinander. Deshalb klingt Kreischen oft nach Panik, fühlt sich aber trotzdem gut an.
0: Oh ja, das tut es. Das
2: ist schon ein geiles Gefühl.
0: Ja, und gegen so eine Runde Silverstar oder Voltron hätte ich jetzt auch gar nichts einzuwenden. Naja, zumindest musikalisch gibt's jetzt ein bisschen Rummelplatz und Achterbahn. Wir gehen nämlich auf den Fairground. Oh je, mit Simply Red.

Simply Red, Fairground, Red Radio Morning Show ist hier, 6.45 Uhr, neuen Anhängerblitzer hätte ich für euch. Und zwar in Langhurst, da blitzt es jetzt im Ortseingang, wenn ihr aus Schutterwald kommt, im 30er-Bereich.

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2: Bei Wetterwächter Benjamin in Kehl 13 Grad, bedeckter Himmel in Sasbach bei Dominik, da haben wir 11 Grad, auch hier ist es bewölkt. Und bei Wetterwächterin Stefanie in Fischerbach 13 Grad, auch hier ist der Himmel bedeckt. Ja, überwiegend bewölkt, so wird es heute werden. Ab und zu gibt es auch mal ein bisschen Sonne, es bleibt auch trocken heute bei Temperaturen um 25 Grad. Morgen, da geht es wettermäßig ganz ähnlich weiter, überwiegend bewölkt, kein Regen, Höchstwerte um 25 Grad.
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2: Gleich 7 Uhr, hier ist Sven Steiner.
3: Weil dort seit längerem immer wieder illegalen Müll abgeladen wird, überwacht die Stadt Laa jetzt an zwei Standorten Glascontainer mit Kameras. Verstärkte Kontrollen durch den kommunalen Ordnungsdienst hätten nicht die gewünschte Wirkung gehabt. Weitere Kameras sind geplant. Zwei Jugendliche wurden vermisst. Darum war gestern Abend über Steinach ein Polizeihubschrauber unterwegs. Die beiden kehrten aber noch am Abend von selbst zurück. Damit soll sich ein umfassenderes Bild der Sicherheitslage ergeben. Rastatt ist Teil der landesweiten Sicherheitsbefragung. Ab Mitte September bekommen 2.800 zufällig ausgewählte Leute Post vom Innenministerium und werden nach ihrem Sicherheitsempfinden gefragt. Einfach näher dran an der Region. Jetzt Deutschland und die Welt mit Fabian Schaffer.
4: Das Bundeskabinett berät heute über ein neues

0: Kita-Gesetz. Familienministerin Prien will damit jedes Kind spätestens mit 4 Jahren auf Sprache und Entwicklung testen lassen. Bei Bedarf soll früh gefördert werden. Bis 2034 sollen dafür über 9 Milliarden Euro fließen. Laut einer Umfrage unter mehr als 3000 Kitas fehlen rechnerisch bundesweit über 100.000 Fachkräfte. Russlands Präsident Putin hat die Strafmaßnahmen gegen sein Land nach dem Vorfall mit einer Sprengstoffdrohne auf dem Flughafen Leipzig-Halle als schweren Fehler bezeichnet. Unterdessen will Außenminister Wadefuhl heute in Irland seine EU-Kollegen über die bisherigen Erkenntnisse informieren. Thomas Thunfeld berichtet.
1: Die Beweise sind eindeutig, so sieht das auch NATO-Generalsekretär Rutte. Er will heute mit EU-Kommissionspräsidentin von der Leyen über das Thema reden. Auch der NATO-Rat in Brüssel wird sich damit befassen. Die Bundesregierung will als Reaktion auf den versuchten Sprengstoffanschlag unter anderem das russische Konsulat in Bonn schließen, außerdem russische Diplomaten ausweisen.
0: Deutschland soll bis 2029 kriegstüchtig sein, sagt Verteidigungsminister Pistorius. Und die Bundeswehr rüstet deshalb auf. Im Nordatlantik hat die Marine jetzt einen bislang geheim gehaltenen Test des israelischen Raketensystems LORA erfolgreich abgeschlossen. Marineinspekteur Karg sagte, die Reichweite übersteige alles bisher Bekannte. Psychische Belastungen sind der Hauptgrund für Ausbildungsabbrüche. Das ist das Ergebnis einer Bertelsmann-Umfrage. Fast 40% der befragten Azubis nennen das als Ursache für Abbruchgedanken. Auch der DGB-Jugend-Ausbildungsreport zeigt, jeder zweite Azubi fühlt sich psychisch belastet, etwa durch Leistungsdruck oder Personalmangel. Zum Abschluss der ersten Runde im Fußball-DFB-Pokal muss heute Abend der Titelverteidiger ran. Der FC Bayern ist bei Zweitligist Osnabrück zu Gast. Los geht's um 20.45 Uhr. Gestern ist Dortmund in Runde 2 eingezogen. Mit 5:0 setzte sich der BVB bei Oberligist HEBC Hamburg durch.
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4: Guten Morgen auf die Straßen. Gleich 3:07. Einmal noch kurz den Verkehr aktualisiert. Gerade eben kam nämlich noch was Neues rein. So, bitte ganz besonders aufpassen. A5 Basel Richtung Karlsruhe. Zwischen Appenweier und Aachen, da liegen Reifenteile auf der Fahrbahn. Dann die Gegenrichtung. Unser Sorgenkind heute Morgen. A5 Karlsruhe Richtung Basel. Zwischen Riegel und Freiburg Nord hat's gekracht. Unfall auf der rechten Spur im Baustellenbereich. Die Strecke ist mittlerweile zwar frei, wir haben aber 7 Kilometer Stau und 60 Minuten Zeitverlust solltet ihr hier einplanen.
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4: B28, Appenweier Richtung Kehl in Höhe Willstedt im 100er Bereich, in Malsch in der Beethovenstraße, in Muggensturm in der Hauptstraße bei der Bushaltestelle, in Rastatt in der Kehler Straße im 50er Bereich und noch ein Blitzer in Rastatt in der Oberwaldstraße im 30er Bereich. Alles zum Nachlesen, auch die Anhängerblitzer. Bei uns im Web oder in der App. Ihr habt darüber hinaus noch irgendwas entdeckt, dann her damit. Gerne anrufen 0800 504 33 und die 11. Entspannte und vor allem sichere Fahrt euch.
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4: Tag zusammen, einen schicken Mittwoch wünsche ich. Ja, wir sind noch in den Sommerferien, viele sind noch im Urlaub, fahren vielleicht noch oder waren schon im Urlaub und dann kann es ja unter Umständen mal passieren, dass man krank wird im Urlaub. Was passiert denn da eigentlich? Was passiert mit den schönen Urlaubstagen? Das klären wir gleich.

0: 10:07 ist es. Hier ist eure Hitradio Morning Show. Schicken Mittwoch zusammen und bei mir heißt es übernächste Woche auch, puh, endlich Urlaub. Aber jetzt stellt euch mal vor, Stadt, Strand, Wandern oder Städtetrip, der Super-GAU. Auf einmal liegen wir 3 Tage krank mit Fieber im Hotelbett.
1: Das geht doch nicht.
0: Ja, krank sein ist schon ätzend genug, aber wenigstens müssen diese Tage nicht auch noch vom Urlaubskonto verschwinden. Denn wer im Urlaub wirklich arbeitsunfähig krank wird, der kann sich die Urlaubstage zurückholen. Was müssen wir dafür beachten? Darüber spreche ich mit Vorzeigearbeitnehmer Fabian Schaffer. Bei dem ist der Name nämlich Programm. Servus Fabian.
2: Ja, hallo, grüß dich.
0: Fabian, 3 Tage krank im Urlaub. Bekomme ich da wirklich 3 Urlaubstage zurück?
2: Ja, allerdings nur, wenn ärztlich bescheinigt ist, dass wir an diesen Tagen arbeitsunfähig waren. Einfach krank fühlen reicht also nicht. Und mit dem entsprechenden Nachweis werden die Krankheitstage nicht auf den Jahresurlaub angerechnet und landen wieder auf dem Urlaubskonto. Wichtig, die können wir nicht einfach hinten an den laufenden Urlaub dranhängen, sondern müssen sie später neu beim Arbeitgeber beantragen.
0: Okay, und was muss ich konkret machen, wenn ich im Urlaub krank werde?
2: Ja, möglichst direkt zum Arzt und die Arbeitsunfähigkeit feststellen lassen. In Deutschland läuft die Krankschreibung bei gesetzlich Versicherten normalerweise über die elektronische AU. Trotzdem müssen wir dem Arbeitgeber sofort Bescheid geben, dass wir arbeitsunfähig sind und wie lange das voraussichtlich dauert. Wichtig ist wirklich der Arztbesuch. Ohne Nachweis gibt's die Urlaubstage nicht zurück.
0: Und wie funktioniert das, wenn ich gerade im Ausland Urlaub mache?
2: Da gibt's ein bisschen mehr zu tun. Auch am Urlaubsort brauchen wir ein ärztliches Attest, das die Arbeitsunfähigkeit bestätigt. Außerdem müssen wir den Arbeitgeber schnellstmöglich über die Erkrankung, die voraussichtliche Dauer und unsere Adresse am Urlaubsort informieren. Gesetzlich Versicherte müssen auch ihrer Krankenkasse Bescheid geben. Und wenn wir krank nach Deutschland zurückkommen, müssen Arbeitgeber und Krankenkasse ebenfalls informiert werden.
0: Danke Fabian und frohes Schaffern! Also, krank im Urlaub, das bleibt also
3: große Scheiße.
0: Aber mit der richtigen Krankschreibung, da sind wenigstens die Urlaubstage nicht auch noch futsch.
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Aus dem Jahr 1987, Inka and Hamilton, Dancing into Danger in eurer Hitradio or Morning Show. Neuen Blitzer hätte ich für euch mit. Ich meine unsere Orbit-Sammlerin Lotta, die hat ihn nämlich entdeckt, und zwar in Hausach in der Eisenbahnstraße bei der Tankstelle im 30er-Bereich.

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2: Innenhof, Weiher bei Wetterwächter Levin, 13 Grad, der Himmel ist bewölkt. Marion aus Altenheim meldet 12 Grad, auch hier ist es bewölkt. Und in Zell am Harmersbach bei Wetterwächter Nico, 13,1 Grad, auch hier der Himmel bedeckt. Ja, überwiegend bewölkt ist es heute. Kleiner Hinweis für Allergiker, Spuren von Sonne können heute auch im Wetter enthalten sein. Es bleibt aber trocken bei Temperaturen um 25 Grad. Morgen ganz ähnliches Wetter, überwiegend bewölkt, kein Regen und ähnliche Temperaturen wie heute.
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2: Um 7:30 mit Sven Steiner.
3: In einem Pilotprojekt werden in La jetzt an zwei Standorten Glascontainer mit Kameras überwacht. Hintergrund: Vor allem an Altkleider- und Glascontainern wird seit längerem illegal Müll abgeladen. Laut Stadt handelt es sich dabei teilweise auch um Gefahrstoffe. Franz Kettenacker vom Bau- und Gartenbetrieb.
4: Letzte Woche lagen hier zwei Matratzen, große Erwachsenenmatratzen, ein Rost, dann waren auf den Rösten 4, 5 halb angefangene Farbeimer. Einfach der Deckel offen und stand einfach so da. Dann muss noch der Wind kommen, dann liegt es um. Dann haben wir auch ganz viel tierische Abfälle. So finden wir das vor.
3: Verstärkte Kontrollen durch den kommunalen Ordnungsdienst hätten zuvor nicht die gewünschte Wirkung gehabt. Solche Kameras sollen im kommenden Jahr noch an drei weiteren Standorten installiert werden. Über Steinach kreiste gestern Abend ein Polizeihubschrauber. Zwei Jugendliche wurden vermisst. Sie kehrten aber noch am Abend von selbst wieder zurück. Der Hubschrauber war etwa eine halbe Stunde in der Luft. Ein 19-Jähriger ist in Offenburg mit Pfefferspray attackiert worden. Er war mit einem Begleiter in der Straßburger Straße unterwegs, als ihn ein 18-jähriger Bekannter ansprach. Der Bekannte sagte, der 19-Jährige schulde ihm noch Geld und soll dann unvermittelt mit dem Pfefferspray gesprüht haben. Er wurde kurz darauf bei einem Einkaufsmarkt entdeckt und kontrolliert. Jetzt ermittelt die Polizei die Hintergründe und den genauen Ablauf. Der Glasfaserausbau in Baden-Baden-Geroldsau geht weiter. Ab dem kommenden Montag wird wieder gebaut. Die Arbeiten waren im Juli unterbrochen worden, weil das ursprünglich beauftragte Tiefbauunternehmen wirtschaftliche Schwierigkeiten hatte. Die Stadtwerke haben die noch ausstehenden Arbeiten inzwischen neu vergeben. Zunächst sollen die Oberflächen in den betroffenen Baustellenbereichen wieder fachgerecht hergestellt werden. Danach geht's mit dem eigentlichen Glasfaserausbau weiter.
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2: Servus auf die Straßen, 7:58. Bitte immer noch ganz besonders aufpassen auf der A5 Basel Richtung Karlsruhe zwischen Appenweier und Aachen. Da liegen Reifenteile auf der Fahrbahn. Ja, und dann heute Morgen richtig Spaß haben wir in der Gegenrichtung. A5 Karlsruhe Richtung Basel. Zwischen Herbolzheim und Freiburg Nord laufen nach einem Unfall im Baustellenbereich Bergungsarbeiten. 15 Kilometer Stau haben wir mittlerweile. Eine Stunde Zeitverlust solltet ihr einplanen. Deshalb, wer kann am besten das Ganze weiträumig umfahren und auf der B3, die parallel zur A5 verläuft, da staut es sich mittlerweile auch schon streckenweise.
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2: B28, Appenweier Richtung Kehl, Blitzerhöhe Willstedt im 100er Bereich. Autobahnzubringer La blitzt es stadtauswärts. In Hausach in der Eisenbahnstraße bei der Tankstelle Tempo 30 erlaubt, ebenfalls nicht schneller als 30 fahren in Malsch in der Beethovenstraße. Und dann haben wir noch zwei Blitzer in Rastatt. Einer steht in der Kehlerstraße und der zweite in der Oberwaldstraße. Alles zum Nachlesen, auch die Anhängerblitzer bei uns im Web oder in der App. Wenn ihr noch was entdeckt habt, her damit. Gerne anrufen. 0800 504 33 und die 11. Entspannte und vor allem sichere Fahrt euch.
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2: Tag zusammen, einen schicken Mittwoch wünsche ich. Heute gibt's ein besonderes Jubiläum vor 70 Jahren. Da haben sich nämlich die ersten Menschen über einen Millionen-Jackpot im Lotto gefreut. Oder haben sie sich wirklich gefreut? Wir sprechen gleich drüber.

0: 7.40 Uhr ist es, 20 Minuten vor 8. Hier ist eure Hit Radio Ohr Morning Show. Und ich muss ja zugeben, bei Home Jackpot, da spiele ich auch ganz gerne mal Lotto. Ich finde es nämlich einfach wichtig, finanziell auch einen Plan B zu haben.
1: Das ist eine super Idee.
0: Naja, geklappt hat es bisher leider noch nicht. Darum klingelt immer noch jeden Morgen zuverlässig um kurz vor 4 mein Wecker. Aber genug von mir. Heute vor genau 70 Jahren, da gab es beim Lotto nämlich erstmals eine Gewinnsumme von mehr als 1 Million Mark im Jackpot. Und die mussten sich dann auch gleich mal direkt 13 Spieler teilen.
2: Das ist ja Pech, gell?
0: Naja gut, ein 13. von 1 Million ist immer noch besser als 100% von nichts. Knappe 77.000 Mark waren es, über die sich die einzelnen Gewinner freuen durften, aber ist ja auch egal. Noch mehr Lottowissen gibt's jetzt von unseren 6 Richtigen der harten Fakten. Besser bekannt als
3: Sigi Schlau Schlau.
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5: 4 gewinnt.
6: Eine Mathelehrerin in den USA hat in 17 Jahren 4-mal den Jackpot geknackt. Insgesamt 21 Millionen Euro. Und das Krasse, das Los hat sie auf dem Weg zu ihrem Vater gekauft. 3-mal im selben Lottoladen. In dem Laden herrscht seither bestimmt Hochbetrieb.
5: Die Glücksfamilie.
6: Familie Oxnes aus Norwegen hat gleich 3-mal abgesahnt. Erst 2006 der Vater, 4 Jahre später die Mutter und dann gewinnt auch noch der Sohn 1,6 Millionen Euro. Ja, ich glaube, mit denen wäre ich auch gern verwandt.
5: Gewinnknicke.
6: Drüben im Elsass werden Großgewinner umfassend beraten. Sie lernen Benimmregeln für Edelrestaurants oder für die Oper, Immobilienhandel und Steuerrecht. Bei uns gibt's höchstens einen Gewinnberater fürs Geld.
5: Der Albtraum jedes Lottogewinners.
6: Ein Mann aus Frankfurt hat sich 2010 tierisch über 6 Richtige gefreut. Blöd nur, dass er den Tippschein nirgends finden konnte. Ein Jahr später war die Anmeldefrist für den Gewinn gerade abgelaufen. Da taucht der Schein in der Laptoptasche wieder auf. Die Lottogesellschaft drückte aber ein Auge zu und zahlte dem Mann trotzdem seinen Gewinn aus. Der hat da echt doppelt Glück gehabt.
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Taylor Dane, Tell It To My Heart, wobei das Folgende, das erzähle ich lieber euch. Ich habe nämlich was Neues von den Straßen und zwar hier aus Offenburg. Auf der Kinzigbrücke statt einwärts, da steht ein kaputtes Auto. Dadurch haben wir stockenden Verkehr.

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2: Wolkig ist es bei Wetterwächter Marc in Walburg. 13 Grad hat er auf dem Thermometer. Markus aus Goldscheuer meldet 12 Grad und bewölkten Himmel. Und in La bei Wetterwächterin Simone, da haben wir 12 Grad. Auch hier ist der Himmel bedeckt. Ja, es ist heute überwiegend bewölkt. Ab und zu gibt es mal ein bisschen Sonne, bleibt auch trocken bei Temperaturen um 25 Grad. Morgen ganz ähnliches Wetter, überwiegend bewölkt, kein Regen und ähnliche Temperaturen wie heute.
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2: Um 8 Uhr mit Sven Steiner.
3: Zwei Jugendliche wurden vermisst. Darum war gestern Abend über Steinach ein Polizeihubschrauber unterwegs. Die beiden kehrten aber noch am Abend von selbst zurück. Viele Eckdaten für das 1250-jährige Jubiläum von Offenburg-Waltersweier im nächsten Jahr stehen fest. Im Juni ist ein Festwochenende, unter anderem mit einem Flohmarkt im ganzen Dorf und möglicherweise auch einem historischen Umzug. Viele Feste von Vereinen stehen ebenfalls unter dem Jubiläumsmotto. Weiterer Neuzugang beim Karlsruher SC. Unmittelbar vor dem Ende der Transferperiode wurde der brasilianische Innenverteidiger Heliton verpflichtet. 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

0: mit Fabian Schaffer.
1: Die Polizei geht bei der Störung an einem Umspannwerk in Bergheim bei Köln von einer vorsätzlichen Straftat aus, nicht von einem technischen Defekt. Gestern Abend war es durch einen Kurzschluss zu Leitungsausfällen gekommen. Die allgemeine Stromversorgung war nicht betroffen. Ursache und Hintergründe sind noch unklar. Zuvor hatten Unbekannte nahe einem Kraftwerk in Brandenburg versucht, Kurzschlüsse auszulösen. Bundesaußenminister Wadephul hat die deutschen Sanktionen gegen Russland als angemessene und notwendige Reaktion bezeichnet. Hintergrund ist der versuchte Drohnenanschlag am Flughafen Leipzig-Halle. Wadephul im ZDF.
2: Wir haben nicht überschnell gehandelt, sondern ganz sorgfältig alles analysiert. Wir sind ja auch nicht allein. Wir haben Dienste, wir haben Erkenntnisse. Man sieht Parallelen, man sieht Verhaltensmuster, man sieht Werkstoffe, die es anderswo schon gegeben hat. Also wir trauen uns dieses Urteil zu, sonst hätten wir es nicht gefällt.
1: Russlands Präsident Putin bezeichnete die Sanktionen als schweren Fehler. Das Bundeskabinett will heute die geplante Reform der Einkommenssteuer auf den Weg bringen. Die Pläne von Finanzminister Klingbeil sollen vor allem Familien mit Kindern und Menschen mit kleinen und mittleren Einkommen entlasten. Weiteres Thema im Kabinett ist der Entwurf eines neuen Kita-Gesetzes. Zentraler Punkt hier sind Sprachtests für alle Vierjährigen. Bei den US Open haben die beiden deutschen Tennisprofis Eva Lüss und Jan-Lennard Struff die zweite Runde erreicht. Struff setzte sich glatt in drei Sätzen gegen Camilo Hugo Carabelli aus Argentinien durch. Lüss besiegte zuvor die Tschechin Gabriela Knutson in zwei Sätzen.
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0: 3 Minuten nach 8. Hallihallo hinter die Lenkräder. Bitte ganz besonders aufpassen in Offenburg. Auf der Kinzigbrücke stadteinwärts, da steht ein kaputtes Auto. Die Polizei ist allerdings schon vor Ort. Ja, dann der größte Parkplatz der Region heute Morgen. Die A5 Karlsruhe Richtung Basel. Zwischen Herbolzheim und Freiburg-Nord laufen nach einem Unfall im Baustellenbereich Bergungsarbeiten. 15 Kilometer Stau haben wir, kostet euch eine Stunde an Zeit. Am besten das Gebiet weiträumig umfahren, wobei das auch schwer wird. Auf der parallel verlaufenden B3 haben wir mittlerweile auch streckenweise Stau.
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0: B28 Appenweier Richtung Kehl, Blitzerhöhe Willstedt im 100er Bereich. Auf dem Autobahnzubringer La wird Stadt auswärts fotografiert. In Hausach in der Eisenbahnstraße bei der Tankstelle im 30er Bereich. In Malsch in der Beethovenstraße, auch hier gilt Tempo 30. Und dann haben wir noch 2 mobile Blitzer in Rastatt stehen. Einmal in der Kehler Straße und der zweite in der Oberwaldstraße. Alles zum Nachlesen inklusive Anhängerblitzer bei uns im Web oder in der App. Wenn ihr noch was Erhellendes beizusteuern habt zum Verkehrsservice, einfach eine WhatsApp an die 0173 104 33 und die 11. Entspannte und vor allem sichere Fahrt.
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0: Schicken Mittwoch zusammen, guten Morgen und demnächst kommt wirklich was Großes und Geniales auf euch zu. Was? Das verrate ich erst gleich.

0: 10:08, hier ist eure Mitradio-Morning-Show und es kommt was Großes auf euch zu, Leute. Zum Schulanfang, da wird's bei uns so richtig spannend. Da geht's hier nämlich um... Aus Hitradio-Ohr wird sozusagen Spritradio-Ohr. Wir starten nämlich unsere Quiz-Tanke. Juhu! Und da sind wir dann wo?
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0: Das ist sowas von richtig. 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Und wo wir dann auftauchen, das verraten wir euch dann erst ab dem 14. September.
2: Wenn wir Freunde wären, dann würdest du so einen Scheiß überhaupt nicht machen.
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0: Haha.

Aus dem Film Zurück in die Zukunft, Huey Lewis and the News, The Power of Love. 8.15 Uhr ist es. Anja aus Offenburg hat was Neues von den Straßen für euch und für uns. Und zwar einen Unfall. Es hat gekracht hier in Offenburg in der Weingartenstraße. Dadurch stockender Verkehr.

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2: In Hofweier bei Wetterwächterin Martina. 14 Grad, es ist wechselnd bewölkt über Oppenau bei Martina. Da haben wir leichte Bewölkung und 14 Grad. Und in Dundenheim bei Daniela 15 Grad. Hier ist es wechselnd bewölkt. Ja, es wird und bleibt heute überwiegend bewölkt. Ab und zu gibt es mal ein bisschen Sonne, bleibt auch trocken. Temperaturen so um 25 Grad. Morgen, da gibt es ganz ähnliches Wetter. Es wird überwiegend bewölkt, kein Regen und ähnliche Temperaturen wie heute.
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2: Um 8:30 mit Sven Steiner.
3: In einem Pilotprojekt werden in Laa jetzt an zwei Standorten Glascontainer mit Kameras überwacht. Hintergrund: Vor allem an Altkleider- und Glascontainern wird seit längerem illegal Müll abgeladen. Laut Stadt handelt es sich dabei teilweise auch um Gefahrstoffe. Mert Ismet Dogan vom Kamerahersteller Dogan.
4: Wenn jetzt hier beispielsweise dann mal nachts jemand hinkommt und seinen Kühlschrank abladen will, dann kriegen wir das natürlich als Alarm bei uns in der Zentrale, die ist auch 24/7 besetzt. Dann haben wir die Möglichkeit, über die Kamera eine direkte Ansprache zu machen an den Täter. Sagen wir halt erstmal, ey, packt der Müll woanders hin, der gehört hier nicht hin. Wenn wir sehen, er macht weiter, dann werden die Aufzeichnungen gespeichert, das Bildmaterial, und dem Ordnungsamt zur Verfügung gestellt und führt dann zu einer Anzeige.
3: Verstärkte Kontrollen durch den kommunalen Ordnungsdienst hätten zuvor nicht die gewünschte Wirkung gehabt. Solche Kameras sollen im kommenden Jahr noch an drei weiteren Standorten installiert werden. Die Bauarbeiten sind fast abgeschlossen. Die neue McDonald's-Filiale an der B28 bei Oberkirch ist so gut wie fertig. Wie Betreiber Nikolas Sauer auf unsere Anfrage mitteilt, laufen noch letzte Tests für die Küche und die IT. Offiziell los geht's mit einer Eröffnungsfeier am 19. September. Bis dahin werden bei eingeschränktem Testbetrieb Abläufe geprüft und das Team eingespielt. Erst Ende April war Spatenstich auf dem Gelände. Das neue Restaurant hat 100 Plätze im Innenbereich und weitere 60 auf der Terrasse. Über Steinach kreiste gestern Abend ein Polizeihubschrauber. Zwei Jugendliche wurden vermisst. Sie kehrten aber noch am Abend von selbst wieder zurück. Der Hubschrauber war etwa eine halbe Stunde in der Luft. Beim Karlsruher SC gibt's einen weiteren Neuzugang. Kurz vor dem Ende der Transferperiode hat der Zweitligist den brasilianischen Innenverteidiger Heliton verpflichtet. Der 30-Jährige spielte zuletzt in der türkischen Super League für Göztepe SK.
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3: Die Wasserwelt Rulantica des Nektarnet-Mitglieds Europapark wächst weiter. Ende 2027 soll dort ein neuer zweigeschossiger Bereich eröffnen, im nordischen und industriellen Stil. Im Erdgeschoss entsteht ein Restaurant, im Obergeschoss gibt es Liegeflächen in einem Innenbereich, einen Wintergarten und einen Bereich unter freiem Himmel. Der Baustart ist schon für September geplant, auf den laufenden Betrieb soll sich das aber nicht auswirken. Auch der Europapark wird erweitert, das All kommt hinzu. 2028 soll ein neuer Weltraum-Themenbereich fertig sein. Der Ortenaukreis setzt auf Nachwuchs aus den eigenen Reihen. Insgesamt bieten die Betriebe in der Region noch über 1.100 freie Ausbildungsplätze an. Besonders im Baugewerbe warten mit 82 offenen Stellen attraktive Einstiegschancen, heißt es. Außerdem werden noch 15 Auszubildende für den Beruf Maler oder Lackierer gesucht. Auch im September und Oktober starten vielerorts noch Ausbildungen. Interessierte können sich bei den Betrieben direkt bewerben oder sich über die Jugendberufsagentur beraten lassen. Soweit die Business-Nachrichten aus der Region. 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
2: Servus auf die Straßen, gleich 8:54. Gute Nachrichten von der A5 Karlsruhe Richtung Basel. Die Unfallstelle zwischen Herbolzheim und Thieningen ist geräumt.
7: Yippie!
2: Langsamer. Noch haben wir 7 Kilometer Stau und ungefähr 20 Minuten an Zeitverlust, die ihr einplanen solltet. Dann hat's auch gekracht hier in Offenburg, und zwar in der Weingartenstraße. Dadurch haben wir stockenden Verkehr.
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2: B28 Appenweier Richtung Kehl, Blitzerhöhe Willstedt, Tempo 100 erlaubt. Auf dem Autobahnzubringer Lahr stehen sie stadtauswärts. In Hausach in der Eisenbahnstraße bei der Tankstelle im 30er-Bereich. In Malsch in der Beethovenstraße, auch hier gilt Tempo 30. Und dann blitzt es noch doppelt in Rastatt, einmal in der Kehler Straße und dann nochmal in der Oberwaldstraße. Alles zum Nachlesen, auch die Anhängerblitzer bei uns im Web oder in der App. Wenn ihr noch was entdeckt habt, was alle anderen auf der Straße unbedingt wissen müssen, einfach anrufen 0800 504 33 und die 11 kommt gut, sicher und entspannt an.
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2: Einen schicken Mittwoch wünsche ich. Einen neuen Ausflugstipp haben wir gleich für uns. Der Sommerferiencheck mit Elias nach zwei Songs hier.

0: Katy Perry mit der inoffiziellen Hymne für alle Pyromanen. Watch it burn in eurer Hitradio Morning Morningshow. 8.41 Uhr ist es und jetzt gibt's einen neuen Ausflugstipp. Könnt ihr euch mal unbedingt merken für Tage, an denen das Wetter vielleicht nicht ganz so prickelnd ist.
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2: Hier ist egal, ob die Sonne ultra knallt oder ob ein Sommergewitter tobt, denn beim Schwarzlicht-Minigolf in Denzlingen habt ihr ja ein Dach überm Kopf. Da wird eine Runde Minigolf eine Reise durch eine komplett andere Welt. Auf 18 Bahnen geht's durch drei Themenbereiche mit leuchtenden Farben, Figuren und 3D-Effekten. Und wenn ihr Minigolf schon durchgespielt habt, gibt's noch eine zweite Möglichkeit für euch, nämlich Pit-Putt. Das ist eine Mischung aus Minigolf und Billard. Statt auf einer Bahn spielt ihr an 18 Tischen und versucht, den Ball mit möglichst wenig Stößen ins Ziel zu bringen. Naja, also eigentlich im Prinzip wie Minigolf. Ein wichtiger Tipp noch, reserviert vorher online, dann habt ihr mit Sicherheit auch Platz. Viel Party-Feeling durch die dunklen Räume und die knallenden Farben gibt's für euch beim Schwarzlicht-Minigolf in Denzlingen.
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0: klang es im Jahr 1986, die Bengals. If she knew what she wants in eurer Hitradio Morning Show. Und Leute,
1: Uffasse!
0: Auf der B3 La Richtung Offenburg zwischen Hofweier und Elgersweier, da steht ein kaputtes Auto.

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1: Wetter. In Berghaupten bei Wetterwächter Alfons 16 Grad, bewölkter Himmel. In Herbolzheim bei Vera haben wir 16 Grad, es ist leicht bewölkt. Und bei Maria aus Kehl-Kork 15 Grad, auch hier der Himmel im Moment bedeckt. Ja, so bleibt es eigentlich auch den Rest des Tages. Überwiegend bewölkt heute, ab und zu gibt es mal ein kleines bisschen Sonne, bleibt auch trocken bei Temperaturen um 25 Grad. Morgen, da geht es mit dem Wetter eigentlich genauso weiter. Überwiegend bewölkt, kein Regen, ähnliche Temperaturen wie heute.
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3: Weil dort seit längerem immer wieder illegalen Müll abgeladen wird, überwacht die Stadt Laa jetzt an zwei Standorten Glascontainer mit Kameras. Verstärkte Kontrollen durch den kommunalen Ordnungsdienst hätten nicht die gewünschte Wirkung gehabt. Weitere Kameras sind geplant. Die neue McDonald's-Filiale an der B28 bei Oberkirch ist fast fertig. Betreiber Nikolaus Sauer sagte uns, es laufen noch letzte Tests für die Küche und die IT. Offiziell los geht's mit einer Eröffnungsfeier am 19. September. Viele Eckdaten für das 1250-jährige Jubiläum von Offenburg-Waltersweier im nächsten Jahr stehen fest. Im Juni ist ein Festwochenende, unter anderem mit einem Flohmarkt im ganzen Dorf und möglicherweise auch einem historischen Umzug. Viele Feste von Vereinen stehen ebenfalls unter dem Jubiläumsmotto. 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
4: Am Augsburger Hauptbahnhof hat es eine Explosion gegeben. Die Polizei ist vor Ort. Laut Bild explodierte eine Handgranate vor einem türkischen Juwelier. Zwei Menschen wurden leicht verletzt. Sprengstoffexperten des LKA sind ebenfalls vor Ort. Dem Bericht nach prüft die Polizei einen Zusammenhang mit dem organisierten Verbrechen. Der Hauptbahnhof sei offenbar nicht das Ziel gewesen. Das Bahnhofsgebäude ist gesperrt, der Bahnverkehr beeinträchtigt, ebenso der öffentliche Nahverkehr. Die Bundesregierung will heute die Reform der Einkommensteuer auf den Weg bringen. Die Reform soll besonders Familien mit Kindern und Steuerpflichtige mit niedrigen und mittleren Einkommen entlasten. Uli Reitinger berichtet.
5: Kern der Reform, ein höherer Grundfreibetrag, ab dem überhaupt erst Einkommenssteuer gezahlt werden muss, ein später greifender Spitzensteuersatz und die Erhöhung des Kindergelds bis 2028. Wie wird das Ganze bezahlt? Die Reichensteuer soll etwas früher greifen und es wird eine zweite Stufe, die sogenannte Superreichensteuer, eingeführt.
4: Mit der Ehrung von Hollywood-Star George Clooney starten heute Abend die 83. Film

0: Filmfestspiele Venedig. Der 65-Jährige erhält den Goldenen Löwen für sein Lebenswerk. Die Laudatio hält seine Schauspielkollegin Laura Dern. Die beiden waren vergangenes Jahr im Film Jay Kelly zu sehen, der in Venedig Premiere feierte. Tennisstar Alexander Zverev steht bei den US Open in Runde 2. Der Nummer 1 gesetzte French Open-Sieger gewann knapp in 5 Sätzen gegen Außenseiter Lorenzo Sonego aus Italien. Die Spielzeit fast 5 Stunden. Ebenfalls eine Runde weiter sind, aus deutscher Sicht, Jan-Lennart Struff und Eva Lüß.
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3: Hallöchen auf die Straßen. 9:03 ist es. Bitte immer noch ganz besonders aufpassen auf der B3-La Richtung Offenburg. Zwischen Hofweier und Elgersweier steht ein kaputtes Auto. Dann hat's gekracht hier in Offenburg. Unfall in der Weingartenstraße, dadurch stockender Verkehr.
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3: B28 Appenweier Richtung Kehl. Blitzerhöhe Willstedt. Tempo 100 dürft ihr fahren. Auf dem Autobahnzubringer La blitzt es stadtauswärts, in Hausach in der Eisenbahnstraße bei der Tankstelle, in Malsch in der Beethovenstraße und Geld braucht man in Rastatt, da stehen gleich 2 Blitzer, einer in der Kehler Straße, der zweite in der Oberwaldstraße. Alles zum Nachlesen, auch die Anhänger Blitzer bei uns im Web oder in der App. Ihr habt noch was entdeckt unterwegs, entweder zum Melden oder zum Abmelden, einfach anrufen. 0800 504 33 und die 11. Eine entspannte und vor allem sichere Fahrt euch.
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3: Tag zusammen und die perfekte Symbiose aus Spaß haben und Gutes tun. Die gibt's in Oberkirch. Was genau? Gleich.

0: Olli Humberstone, To Love Somebody in eurer Hitradio Morning Show. 9:11 ist es gleich und Spaß haben und nebenher noch das Karma-Konto aufpolieren.
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3: Was ist besser als Weinfest? Na klar, Weinfest mit den hier: Stefan Ross, die Schlagerpiloten. Hansi Vogt, Sunrise. Und Eva Luginger. Die kommen alle diesen Freitag nach Oberkirch. Da ist eine große Benefizveranstaltung zugunsten des Fördervereins für krebskranke Kinder e.V. Anita Huber von der Stadt Oberkirch.
4: Dieses Jahr eben was ganz Besonderes im Weinfestprogramm. Die Stars, die treten alle ohne Gage auf. Also es fließt alles 1:1 dann auch wirklich dem Förderverein zugute. Einfach hier unter dem Motto gemeinsam feiern, gemeinsam helfen, auch was Gutes zu tun.
3: Der Benefizabend zum Start vom Oberkircher Weinfest. Diesen Samstag, das ist der 4. September, um 20 Uhr geht's los. Tickets gibt's ab 22 €. Ich wünsche euch ganz viel Spaß, euer Mo.

Camouflage, Love is a Shield in eurer Radio Morning Show. 16 Minuten nach 9, lasst mich euer Schild gegen die Blitzer sein. Oh, ja, lyrischer wird's heute nicht mehr. 9 haben wir nämlich auf der A5 Karlsruhe Richtung Basel zwischen Freiburg-Südenbad-Krotzingen. Tempo 120 dürft ihr fahren.

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2: Wetterwächter Stefan aus Rennchen meldet 18 Grad, der Himmel wechselnd bewölkt. Bei Martina in Ortenberg 16 Grad und bedeckter Himmel. Und in Muggensturm bei Wetterwächter Marco, da haben wir 18 Grad. Auch hier ist es bewölkt. Ja, es bleibt auch überwiegend bewölkt heute. Ab und zu gibt es mal ein bisschen Sonne, bleibt trocken heute bei Temperaturen um 25 Grad. Morgen geht es beim Wetter eigentlich genauso weiter. Überwiegend bewölkt, kein Regen und ähnliche Temperaturen wie heute.
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3: Rastatt ist Teil der landesweiten Sicherheitsbefragung. Rund 2800 zufällig ausgewählte Menschen aus der Stadt bekommen ab Mitte September Post vom Innenministerium und werden nach ihrem Sicherheitsempfinden befragt. In ganz Baden-Württemberg sind das rund 200.000 Menschen aus 130 Kommunen. Ziel ist es, ein umfassenderes Bild der Sicherheitslage zu bekommen, denn die polizeiliche Kriminalstatistik erfasst nur angezeigte Straftaten. Mitmachen geht anonym und online bis Ende Oktober. Die Bauarbeiten sind fast abgeschlossen. Die neue McDonald's-Filiale an der B28 bei Oberkirch ist so gut wie fertig. Wie Betreiber Nikolaus Sauer auf unsere Anfrage mitteilte, laufen noch letzte Tests für die Küche und die IT. Offiziell los geht's mit einer Eröffnungsfeier am 19. September. Bis dahin werden bei eingeschränktem Testbetrieb Abläufe geprüft und das Team eingespielt. Erst Ende April war Spatenstich auf dem Gelände. Das neue Restaurant hat 100 Plätze im Innenbereich und weitere 60 auf der Terrasse. Offenburg-Waltersweier feiert im nächsten Jahr sein 1250-jähriges Jubiläum. Viele Eckdaten stehen schon fest. Im Juni ist ein großes Festwochenende, unter anderem mit einem Festbankett zum Auftakt, einem Flohmarkt im ganzen Dorf und Live-Musik auf 4 Plätzen. Möglicherweise gibt es auch einen historischen Umzug, das ist aber noch nicht sicher. Auch viele Feste von Vereinen stehen im nächsten Jahr unter dem Jubiläumsmotto. Der aktuelle Stand heute ausführlich im Offenburger Tageblatt. Beim Karlsruher SC gibt's einen weiteren Neuzugang. Kurz vor dem Ende der Transferperiode hat der Zweitligist den brasilianischen Innenverteidiger Heliton verpflichtet. Der 30-Jährige spielte zuletzt in der türkischen Super League für Göztepe SK.
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2: Servus auf die Straßen, 3:50. Bitte ganz besonders aufpassen, immer noch auf der B3 Richtung Offenburg. Zwischen Hofweier und Elgersweier steht ein kaputtes Auto. Dann hat's gekracht, Unfall in Offenburg in der Weingartenstraße, dadurch immer mal wieder stockender Verkehr.
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2: A5 Karlsruhe Richtung Basel. Zwischen Freiburg Süd und Bad Krozingen, Tempo 120 dürfte hier fahren. B28 Appenweier Richtung Kehle. Es blitzt Höhe Willstedt ab Tempo 100. Autobahnzubringer Lahrstadt auswärts. In Hausach in der Eisenbahnstraße bei der Tankstelle. In Kehl in der Vogesenstraße. In Malsch in der Beethovenstraße. Und 2 Blitzer haben wir in Rastatt. Einmal in der Kehler Straße und der 2. steht in der Oberwaldstraße. Alles zum Nachlesen plus Anhängerblitzer bei uns im Web oder in der App. Wenn ihr noch was zu ergänzen habt, gerne anrufen. 0800 504 33 und die 11. Hauptsache aber entspannt und sicher ankommen.
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2: Hallöchen, schicken Mittwoch und trari trara, der Herbst ist da. Wir wollten mal wissen, wie macht ihr euch denn im Herbst eine schöne Zeit? Die Antworten von euch hören wir gleich.

0: Hate That I Made You Love Me. Ariana Grande in eurer Hitradio or Morning Show. 9.41 Uhr ist es und gestern war ja meteorologischer Herbstanfang. Und wir wollten mal wissen, was macht ihr, um den Herbst so ein bisschen schöner zu machen?
1: Im Herbst auf jeden Fall lesen, uns gemütlich zu Hause machen, Kerzen anzünden, Tee trinken, Wein trinken abends. Alles, was gemütlich ist.
2: Fernsehen gucken.
3: Ja, auch auf jeden Fall backen oder Zeit mit der Freundin verbringen.
4: Herbstspaziergänge und genießt trotzdem auch mit Regenschirm das Wetter.
5: Ich dekoriere gern meine Wohnung und ich lese dann viel.
6: Irgendwas spielen, Computer entweder oder halt mit meinen Freunden.
7: Ja, am schönsten ist, wenn wir draußen waren, kommt dann rein zum Kuscheln. Alles ist warm, schöner Tee, Kerze anmachen, einkuscheln. Oder mit den Hunden dann gehen, draußen dann. Mache ich sehr gerne im Herbst.
8: Darüber nachzudenken, was man im Frühling wieder macht.
0: Mit den Hunden rausgehen im Herbst. Die Hunde werden sich auch freuen. Hey, endlich wieder Herbst raus an die frische Luft.
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aus dem Jahr 1999, die Red Hot Chili Peppers, Scar Tissue. 9.45 Uhr ist es, hier ist eure Hitradio Morning Show. Gute Geschäfte bei der Firma Herrenknecht und wir haben alle was davon. Auf der alten B36 zwischen Schwanau und Kelhafen ist es nämlich gerade ein Schwertransport unterwegs, der nicht überholt werden kann.

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2: Bei Wetterwächterin Ulrike in Hausach 15 Grad, der Himmel leicht bewölkt, mehr Wolken bei Simon in Neuried, 18 Grad hat er gemessen und in Schuttertal bei Wetterwächter Michael haben wir 17,5 Grad, auch hier ist es bewölkt. Ja, überwiegend bewölkt, so ist dem Himmel, so ist es heute, das wollte ich sagen. Ab und zu gibt es auch mal ein bisschen Sonne, bleibt aber trocken heute bei Temperaturen um 25 Grad. Morgen, da geht es mit dem Wetter genauso weiter, überwiegend bewölkt, kein Regen. Ähnliche Temperaturen wie heute.
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3: Rastatt ist Teil der landesweiten Sicherheitsbefragung. Damit soll sich ein umfassenderes Bild der Sicherheitslage ergeben. Ab Mitte September bekommen 2800 zufällig ausgewählte Leute Post vom Innenministerium und werden nach ihrem Sicherheitsempfinden gefragt. Die neue McDonald's-Filiale an der B28 bei Oberkirch ist so gut wie fertig. Betreiber Nikolaus Sauer sagte uns, es laufen noch letzte Tests für die Küche und die IT. Offizieller Start ist mit einer Eröffnungsfeier am 19. September. In Baden-Baden-Gerolzau geht der Glasfaserausbau weiter. Ab kommendem Montag wird wieder gebaut. Die Arbeiten waren im Juli unterbrochen worden, weil das ursprünglich beauftragte Unternehmen wirtschaftliche Schwierigkeiten bekam. 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
4: Nahe dem Augsburger Hauptbahnhof hat es eine Explosion gegeben. Wie die Bild-Zeitung berichtet, explodierte eine Handgranate vor einem türkischen Juwelier. Offenbar hat ein Sprengstoffhund zudem an einem Mülleimer angeschlagen. Das Bahnhofsgebäude ist abgeriegelt. Stefan Schütz berichtet.
5: Der Notruf bei der Polizei ging um kurz nach 3 Uhr ein. Durch ein Knalltraumata wurden zwei Jugendliche im Alter von 17 und 18 Jahren leicht verletzt. Laut Medienberichten wird ein Zusammenhang mit der organisierten Kriminalität geprüft. Der Augsburger Hauptbahnhof sei offenbar nicht das Ziel gewesen. Der Zugverkehr wurde zwischenzeitlich komplett lahmgelegt.
4: Der Vorstand der Deutschen Patientenstiftung Brüsch fordert, gesetzliche und private Pflegeversicherungen zusammenzulegen. Brüsch sagte der Rheinischen Post, beide Versicherungen hätten die gleichen Leistungen, also werde niemandem etwas vorenthalten. Eine Zusammenlegung brächte aber finanzielle Entlastung, denn die Rücklagen bei der privaten Pflegeversicherung liegen bei mehr als 40 Milliarden Euro. Die Bundesregierung will ihre Pläne für die Einkommensteuer voranbringen. Der Entwurf aus dem Finanzministerium soll heute im Kabinett beschlossen werden. Mit der Reform will Finanzminister Klingbeil vor allem Haushalte mit kleinen und mittleren Einkommen sowie Familien mit Kindern entlasten. Im Gegenzug soll mehr Geld von sehr hohen Einkommen abfließen. Weiteres Thema im Kabinett ist das neue Kita-Gesetz. Vorgesehen sind unter anderem Sprachtests für alle Vierjährigen. In der Demokratischen Republik Kongo sind seit Mitte Mai mehr als 3000

0: Menschen an Ebola gestorben. Das haben die Gesundheitsbehörden des Landes mitgeteilt. Insgesamt gab es über 6.000 bestätigte Fälle. Fast jeder zweite Patient stirbt demnach. Besonders betroffen sind kleine Kinder. Es war ein hartes Stück Arbeit für Tennisstar Alexander Zverev bei den US Open. Der an Nummer 1 gesetzte French Open-Gewinner musste in seinem Erstrundenspiel gegen den Italiener Lorenzo Sonego über 5 Sätze gehen, bevor er seinen Sieg feiern konnte. Die Spielzeit fast 5 Stunden. Zuvor hatten auch Jan-Lennart Struff und Eva Lüß ihre Erstrunden-Matches gewonnen.
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3: 3:10, Servus auf die Straßen. Alte B36 zwischen Schwanau und Kehlhafen. Da dauert es ein bisschen länger. Hier ist ein Schwertransport unterwegs, der nicht überholt werden kann. Und dran denken, die Straße zwischen Zell am Hamersbach und Unterentersbach, die ist nach einem Wasserrohrbruch immer noch halbseitig gesperrt.
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3: A5 Karlsruhe Richtung Basel. Zwischen Freiburg Süd und Bad Krozingen. Tempo 120 dürfte hier fahren. B28 Appenweier Richtung Kehl. Blitzerhöhe Willstedt im 100er Bereich. Autobahnzubringer Freiburg Mitte statt einwärts. Tempo 60 ist hier erlaubt. Autobahnzubringer Lahr statt auswärts. In Hausach in der Eisenbahnstraße bei der Tankstelle. In Kehl in der Vogesenstraße. In Malsch in der Beethovenstraße. Und das doppelte Blitzerlottchen haben wir noch in Rastatt, einmal in der Kehlerstraße, der zweite steht in der Oberwaldstraße. Alles zum Nachlesen, auch die Anhängerblitzer bei uns im Web oder in der App. Wenn ihr noch was Erhellendes beizusteuern habt zum Verkehr, gerne anrufen. 0800 504 33 und die 11, Hauptsache aber entspannte und sichere Fahrt.
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3: Tag in die Runde, schicken Mittwoch, Happy Bergfest.

0: Repeated, Martin Garrix und Ed Sheeran in eurer Hitradio Morning Show und Tobias Siegwart. Hallo Siggi.
1: Hallo.
0: Und der Tobi hat heute einen ganz besonderen Studiogast.
2: Hier spricht Gernot Hastknecht und ich hoffe, ihr habt alle zwei Ohren am Radio und hört, was hier bei Hitradio Ohr abgeht. Aber verdammt nochmal, die Moderatoren sollten sie gelegentlich mal auswechseln.
0: Tja, und einer der armen Moderatoren, der darf nachher mit dem lieben Gernot sprechen. Tobi, hast du dir schon die Oropax bereitgelegt, dass du keinen Tinnitus bekommst später, wenn er anfängt abzugehen?
1: Ja, ich glaube, ich kann heute mal ohne Kopfhörer moderieren.
0: Ja, und ich glaube, ihr könnt heute auch ohne Radio Radio hören. Der Tobi macht nachher einfach das Studiofenster auf, den Gernot, den werdet ihr wahrscheinlich auch in der ganzen Region so hören. Ich hoffe natürlich, du gibst ihm keinen Grund, dass er ausrastet.
1: Wobei das ja nur eine Rolle ist, muss man sagen, aus der Heute-Show. Dahinter steckt Schauspieler Hans-Joachim Heiß. Der ist jetzt in einer schönen neuen Komödie zu sehen. Die könnt ihr euch anschauen in der ZDF-Mediathek. Die Abräumer heißt die. Da geht es um Bowling-Sender, was geschlossen werden muss. Und er ist passionierter Bowler, hat deshalb extra Kurse genommen.
0: Ich habe da, glaube ich, einen Trailer gesehen, wo er irgendwie nur in so einem ganz fiesen Jogginganzug wie so ein Käfer irgendwie auf dem Rücken liegt oder sowas. Also genau. Das schaue ich mir, glaube ich, auch an.
1: Also der gute Mann kann noch viel mehr als rumschreien als Gernot Hastknecht aus der Heute-Show. Er kann auch ganz viele Promis parodieren und was er so drauf hat, das checken wir mal ab 11:30.
0: Ja, und ob er es schafft, den Tobi Siegwart zu parodieren, ihr könnt live mit dabei sein. Nachher am Vormittag hier bei Hitradio Ohren. Tobi, ich drücke dir die Daumen, dass es nicht allzu cholerisch wird.
1: Danke.

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3: Anna hört uns im Urlaub in Belgien in der Stadt Lommel. Klingt wie so eine Beleidigung. Hey, du Lommel! Aber nein, ist eine Stadt in Belgien. 17 Grad und leicht bewölkt hier. Schön, dass du uns auch in den Sommerurlaub mitgenommen hast. Über die kostenlose App geht das ja weltweit wunderbar. Und nicht in Lommel, sondern in einer anderen Ortschaft mit L. In Legelshurst wohnt Patrick und hat von dort 18 Grad und leicht bewölkt uns per Formular reingeschickt. Und 19 Grad hat es bei Heinz in Marchholzhausen. Auch hier ist es leicht bewölkt. Ja, heute überwiegend bewölkt in der Region. Ab und zu gibt es auch mal ein bisschen Sonne, es bleibt aber überall trocken, bei Temperaturen um die 25 Grad.
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3: Um 10:30 mit Linda L.
4: Die Bauarbeiten sind fast abgeschlossen. Die neue McDonald's-Filiale an der B28 bei Oberkirch ist so gut wie fertig. Wie Betreiber Nikolaus Sauer auf unsere Anfrage mitteilt, laufen noch letzte Tests für die Küche und die IT. Offiziell los geht's mit einer Eröffnungsfeier am 19. September. Bis dahin werden bei eingeschränktem Testbetrieb Abläufe geprüft und das Team eingespielt. Erst Ende April war Spatenstich auf dem Gelände. Das neue Restaurant hat 100 Plätze im Innenbereich und weitere 60 auf der Terrasse. Kinder und Jugendliche in Kehl kämpfen auch Jahre nach der Corona-Pandemie mit den Folgen. Mitarbeiter der städtischen Jugendarbeit beobachten unter anderem mehr Ängste, eine kürzere Aufmerksamkeitsspanne und zunehmende Probleme im sozialen Miteinander.
5: Viele Jugendliche würden demnach größere Gruppen meiden und hätten Schwierigkeiten, mit Langeweile umzugehen. Gleichzeitig habe die Akzeptanz von Gewalt zugenommen. Ohrfeigen würden teilweise sogar von selbst betroffenen Kindern als gerechtfertigte Strafe angesehen. Die Sozialarbeiter führen die Entwicklung unter anderem auf die Erfahrungen während der Pandemie und den gestiegenen Medienkonsum zurück. Es gäbe aber auch positive Entwicklungen. Naturerlebnisse und analoge Angebote wie gemeinsames Vorlesen seien wieder stärker gefragt. Markus Knoll, Nachrichtenredaktion.
4: Offenburg-Waltersweier feiert im nächsten Jahr sein 1250-jähriges Jubiläum. Mehrere Eckdaten stehen schon fest. Im Juni ist ein großes Festwochenende, unter anderem mit einem Flohmarkt im ganzen Dorf und Live-Musik auf 4 Plätzen. Möglicherweise gibt's auch einen historischen Umzug, das ist aber noch nicht sicher. Auch viele Feste von Vereinen stehen im nächsten Jahr unter dem Jubiläumsmotto.
3: Werden auch Gründungsmitglieder der Ortschaft live vor Ort geehrt?
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3: Hier die Übersicht für euch von den Straßen um 10.32 Uhr. Alte B36 zwischen Schwanau und Kehlhafen. Ein Schwertransport mal wieder, der nicht überholt werden kann. Und zwischen Zell am Hammersbach und Unterhammersbach ist die Straße weiterhin nach einem Wasserrohrbruch noch halbseitig befahrbar.
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3: A5 Karlsruhe Richtung Basel zwischen Freiburg Süd und Bad Krozingen 120 erlaubt. B28 Appenweier Richtung Kehl, Höhe Wildstedt dürfte 100 fahren. Am Autobahnzubringer Freiburg Mitte wird geblitzt. Stadteinwärts das Ganze 60 erlaubt. Am Autobahnzubringer Lahr, also B415, stadtauswärts 70 erlaubt. Hausach in der Eisenbahnstraße Höhe Tankstelle dürfte 30 fahren. Das gilt auch in Kehl in der Vogesenstraße und in Malsch in der Beethovenstraße. Alles zum Nachlesen bei uns online auf hitradio.de. Kommt gut an!
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3: Hey Linda.
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1: 2. September 1985. Kate Bush steigt in die Charts ein mit Running Up That Hill. Für diesen Song wählt Kate Bush eigentlich den Namen Deal with God. Und das Ganze hat auch einen bestimmten Grund. Im Song, da geht es um eine Mann-Frau-Beziehung, die immer unsicherer wird. Die beiden verstehen sich gegenseitig einfach nicht und deshalb überlegt sich Kate, wie es denn wohl wäre, einen Deal mit Gott zu vereinbaren. Und bei diesem Deal würden der Mann und die Frau einfach die Plätze tauschen, für eine Zeit lang im Körper des anderen sein. So könnten beide dann endlich mal verstehen, was im jeweils anderen vor sich geht. Kate Bushs Plattenfirma gefällt der Titel Deal with God aber überhaupt nicht, denn sie befürchten, dass der Song dann von Radiostationen nicht gerne gespielt wird, da nun mal das Wort Gott drin vorkommt. Und so benennt Kate den Song schweren Herzens um in Running Up That Hill. Eigentlich hängt sie an dem vorherigen Titel, aber da ihr letztes Album nicht so gut gelaufen ist, will sie jetzt sicher gehen, dass die neuen Songs auch gespielt werden. Und als kleines Trostpflaster für die Namensänderung gestehen ihr die Produzenten zu, den Song als erste Single des Albums rauszubringen, obwohl sie eigentlich lieber es anders gemacht hätten. Das Feedback zum Song ist aber ganz unabhängig vom Namen richtig gut. Kritiker bezeichnen Running Up That Hill als einen Song, der in der Lage ist, sogar das allerbitterste Herz zu erwärmen.

0: Radio Ohr, der Tobi hier, hallo.
1: Ah, der Sven, servus, stolz.
0: Hi.
1: Ich wollte wieder eine Staumeldung, und zwar auf der A5 Basel Richtung Karlsruhe, die Überleitung von der A5 auf die A8.
0: Sven, hast du schon einen Masterplan fürs Wochenende?
1: Nee, noch nicht.
0: Sonntag ist ja wieder Offenburger Weinwandertag. Richtig schönes Event. Da wandert man durchs Rebland von Ramersweier nach Ortenberg rüber. Schön durch die Weinberge und überall gibt es so Stationen, wo es was zum Essen und Trinken gibt. Und wir haben Freitickets für euch klargemacht. Wanderpässe inklusive Wein- oder auch alkoholfreie Getränke könnt ihr euch auswählen. An allen 7 Stationen gibt's ab heute Nachmittag bei uns im Newsletter und morgen Nachmittag hier bei uns im Programm.
1: Okay, dann
2: hör mal
1: rein.
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2: Ich freue mich immer über die Nachricht von unserem Wetterwächter Klaus aus Oberkirch. Es gibt ja für alle Wetterwächter unser Formular auf unserer Homepage und in der App. Und da könnt ihr eintragen, wie viel Grad es bei euch hat, wie das Wetter momentan aussieht. Und dann gibt es noch die Rubrik sonstige Bemerkungen. Da schreibt nicht jeder was rein, aber Klaus schreibt immer einen ausführlichen, sehr lieben Wetterbericht. Heute steht da drin, hallo Tobi, einige Schönwetterwolken dekorieren den Himmel. Eine leichte Brise weht um die Ecken hier in Oberkirch. Die relative Luftfeuchtigkeit beträgt 64% und ich wünsche dir und allen anderen einen wunderschönen Wochenteiler heute am Mittwoch. So, danke dir dafür. Da schließe ich mich gerne an. Und das Wetter wird sehr angenehm, um die 25 Grad. Zwar überwiegend bewölkt, aber ab und zu schaut auch mal die Sonne raus.
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2: So, für dich, Klaus, gibt's natürlich 5 Orbits heute mit Fleißsternchen. Und jetzt die Nachrichten um 11 mit Linda L.
3: Kinder und Jugendliche würden auch Jahre nach der Corona-Pandemie noch mit den Folgen kämpfen, so Mitarbeiter der städtischen Jugendarbeit in Kehl. Viele Jugendliche würden demnach größere Gruppen meiden und hätten Schwierigkeiten, mit Langeweile umzugehen. Gleichzeitig habe die Akzeptanz von Gewalt zugenommen. Die neue McDonald's-Filiale an der B28 bei Oberkirch ist so gut wie fertig. Betreiber Nikolaus Sauer sagte uns, es laufen noch letzte Tests für die Küche und die IT. Offizieller Start ist mit einer Eröffnungsfeier am 19. September. Nach einem Einbruch in Offenburg gestern Mittag sucht die Polizei Zeugen. Die Täter haben aus einer Wohnung in der Sophienstraße Schmuck im Wert von mehreren hundert Euro gestohlen. Einfach näher dran an der Region. Jetzt Deutschland und die Welt mit Moritz Einzel.
4: Das UN-Umweltprogramm hält die 1,5-Grad-Grenze für kaum noch einzuhalten. Laut einem neuen Bericht steuert die Welt auf etwa 2,6 Grad Erwärmung zu. UN-Generalsekretär Guterres verweist auf Hitze, Waldbrände und Überschwemmungen in diesem Sommer als Warnzeichen. Die Direktorin des Umweltprogramms Andersen fordert unter anderem einen schnelleren Ausstieg aus fossilen Energien. Entwarnung am Hauptbahnhof Augsburg. Es wurde kein weiterer Sprengstoff gefunden. Nach einer Explosion am frühen Morgen hatte es erneut Sprengstoffalarm gegeben. Der Zugverkehr wurde komplett eingestellt. Der ist jetzt wieder freigegeben. Franziska Megerle berichtet aus Augsburg.
5: Für Pendler bedeutet das heute Chaos. Laut Bild ist am frühen Morgen eine Handgranate vor einem türkischen Juwelier explodiert, ganz in der Nähe des Bahnhofs. Die Polizei will das bislang nicht bestätigen und ermittelt in alle Richtungen. Bei der Explosion wurden 2 Passanten verletzt.
4: Außenminister Wadefuhl hat Sanktionen gegen Russland als angemessen und notwendig verteidigt. Moskau dürfe nicht glauben, sein Handeln bleibe folgenlos, so Wadefuhl. Hintergrund ist der gescheiterte Drohnenangriff auf den Flughafen Leipzig-Halle, für den Deutschland Russland verantwortlich macht. Kreml-Chef Putin kündigte Gegenmaßnahmen an. Tennisstar Alexander Zverev steht bei den US Open in Runde 2. Der Nummer 1 gesetzte French Open-Sieger gewann knapp in 5 Sätzen gegen Außenseiter Lorenzo Sonego aus Italien. Die Spielzeit fast 5 Stunden. Ebenfalls eine Runde weiter sind aus deutscher Sicht Jan-Lennart Struff und Eva Lüß.
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2: A5 Basel Richtung Karlsruhe zwischen Ettlingen und Karlsruhe-Mitte. In der Überleitung von der A5 auf die A8 stockender Verkehr. Alte B36 zwischen Schwanau und Kelhafen. Ein Schwertransport, der nicht überholt werden kann. Und was gibt's noch?
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2: Der Blitzer in Malsch ist umgezogen, hat mir der Domi gemeldet. Steht jetzt in der Walbrechtstraße am Ortsausgang Richtung Walbrechtsweier, 30 hier erlaubt. Dann A5 Karlsruhe Richtung Basel. Blitzen Sie zwischen Freiburg Süd und Bad Krozingen, dürfte 120 fahren. 100 erlaubt an der B28 Appenweier Richtung Kehl, Höhe Wildstedt. Am Autobahnzubringer Freiburg Mitte wird stadteinwärts geblitzt, 60 erlaubt. Am Autobahnzubringer Lahr stehen Sie stadtauswärts, 70 erlaubt. Hausach in der Eisenbahnstraße, Höhe Tankstelle, dürfte 30 fahren, genauso in Kiel in der Vogesenstraße. Wo es geht euch, eine gute Fahrt und Meldungen schickt ihr mir gerne rein. Per WhatsApp zum Beispiel 0173 104 33 11.
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2: Der hier ist gleich bei mir in der Show.
4: Hier spricht Gernot Hastknecht. Und ich hoffe, ihr habt alle zwei Ohren am Radio und hört, was hier bei Hitradio Ohr abgeht. Aber verdammt nochmal! Die Moderatoren sollten sie gelegentlich mal auswechseln.
2: Uiuiui, ganz schön laut. Gernot Hastknecht, beziehungsweise Hans-Joachim Heist, so heißt der Schauspieler hinter dieser Figur. Wie oft er eigentlich auf der Straße als Gernot Hastknecht angesprochen wird und ob die Leute immer Angst haben, dass er gleich durchdreht und sie anschreit, das und mehr erklären wir nach zwei Hits mit Hans-Joachim Heist hier im Interview.

0: Ganz viele kennen ihn als Chefcholeriker der Heute-Show, Gernot Hassknecht. Schauspieler Hajo heißt heute hier bei Hitradio. Hallo.
1: Ja, hallo.
0: Wie oft wirst du eigentlich auf der Straße angesprochen mit Hallo, Herr Hassknecht?
1: Sehr oft. Weil viele meinen richtigen Namen gar nicht kennen und ich werde auch sehr oft angesprochen, beziehungsweise die Leute kommen auf mich zu und sagen, bitte nicht anschreien.
0: Und Achtung, jetzt kommt die Markus Lanz Gedächtnisfrage von mir. Wie viel Hassknecht steckt in Hans-Joachim Heist?
1: Ein bisschen schon. Okay. Also ich bin eher so ein Heinz-Erhardt-Typ mit Schalk im Nacken, aber es steckt schon ein bisschen Gernot Hassknecht in mir. Ich bin ja sehr viel mit dem Auto unterwegs, zu Terminen, zu Gastspielen. Mhm. Und da, was ich da auf den Autobahnen mittlerweile erlebe, im Verkehr mittlerweile erlebe, da werde ich jedes Mal im Auto zu Hassknecht. Aber da kann ich es ja werden, da bin ich alleine, es hört mich niemand.
0: Und was würdest du tun, wenn du einen Tag lang Gernot Hassknecht wärst in echt?
1: In echt?
0: Ja.
1: Ich würde auf jeden Fall nach Berlin fahren, mich vor das Kanzleramt stellen und würde mal so richtig meine Meinung rausbrüllen.
0: Und wenn du auf der anderen Seite des Kanzleramts wärst, also wenn Gernot Hassknecht heute für einen Tag Bundeskanzler wäre, was wäre die erste Amtshandlung?
1: Die erste Amtshandlung wäre eigentlich eine Ansprache an die Bevölkerung der Bundesrepublik Deutschland. Seid nicht so jammerlant und überlegt doch mal, wie gut es euch geht und regt euch nicht über so viele Dinge auf, die es nicht wert sind, sich drüber aufzuregen.
0: Haben Menschen eigentlich auf der Straße manchmal Angst, dass du gleich losschreist?
1: Und doch, einige, ja. Auch als ich meine Bühnentour mit meinem ersten Bühnenprogramm in 12 Schritten zum Choleriker gemacht habe, haben viele Veranstalter gedacht, oh Gott, wir kennen den aus der Heute-Show, der flippt ganz schnell aus. Wir müssen sehr, sehr vorsichtig mit ihm umgehen und sehr freundlich. Wir dürfen ihn nicht verärgern.
0: Aber ist ja vielleicht ganz geschickt, dann waren die Garderoben bestens ausgestattet, oder? Weil man will sich keinen Fehler erlauben.
1: Ja, genau.
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0: Schauspieler Hajo Heist heute hier bei Hitradio Ohr. Grüß dich nochmal.
1: Hallo, ich grüße dich.
0: Du hast nicht nur den Gernot Hassknecht von der Heute-Show drauf, du kannst auch einige Schauspieler perfekt imitieren. Unter anderem Heinz Rühmann, Heinz Erhardt oder Theo Lingen. Kannst du da spontan umswitchen?
1: Ja, das geht. Ich hatte ja, um mir auch ein bisschen was nebenbei, während meinem Schauspielstudium nebenbei was zu verdienen, hatte ich ja ein Parodieprogramm, mit dem ich getingelt bin. Auch damals gab es noch bundesweit bunte Abende. Und da hatte ich ein Parodieprogramm, da war Heinz Rühmann, Theo Lingen, Heinz Erhardt natürlich von den Politikern. Ich habe Heinz Erhardt entdeckt, das große Heinz Erhardt Buch im Bücherschrank meiner Eltern. Und da habe ich als Schüler schon einige Gedichte, meistens vier Zeiler, die ich ganz schnell mir merken konnte, in der Schule vorgetragen, auch in der Pause und so. Und hatte da ganz schnell wirklich viele Zuhörer. Und irgendwann kam dann während meiner Schauspielausbildung die Idee, da ein komplettes Programm draus zu machen.
0: Du hast ja auch den Vorteil, dass du vom Aussehen her Heinz Erhardt recht nahe kommst, mit Glatze, Brille und Co. Ja. Hast du so ein Lieblingsgedicht von ihm?
1: Es gibt mehrere Lieblingsgedichte in den kleinen Vierzeiler. Ja, ei und nicht? Noch ein Gedicht. Ne? Die Nase. Die Nase, ob spitz, ob platt, zwei Flügel, Nasenflügel hat. So hält sie doch nicht viel vom Fliegen. Das Laufen scheint ihr mehr zu liegen.
0: Sehr schön.
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2: Hey, das sieht doch richtig gut aus, was ihr jetzt reinschickt. Egal ob in Kippenheim, in Bühlstadt oder auch in Berghaupten, überall scheint momentan die Sonne. Melden Peter, Michaela und Emily bei 20 bis 22 Grad. Übrigens Berghaupten, wenn wir es gerade davon haben, heute Abend wieder Grillfest auf der Klingelhalde. Da könnt ihr den Tag schön ausklingen lassen und das Ganze bei Temperaturen um die 25 Grad heute Nachmittag maximal. Überwiegend bewölkt, aber wie jetzt schaut ab und zu auch mal die Sonne raus. Es bleibt aber trocken an diesem Mittwoch.
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2: Mit Linda L.
3: Kinder und Jugendliche in Kehl kämpfen auch Jahre nach der Corona-Pandemie mit den Folgen. Mitarbeiter der städtischen Jugendarbeit beobachten unter anderem mehr Ängste, eine kürzere Aufmerksamkeitsspanne und zunehmende Probleme im sozialen Miteinander.
4: Viele Jugendliche würden demnach größere Gruppen meiden und hätten Schwierigkeiten, mit Langeweile umzugehen. Gleichzeitig habe die Akzeptanz von Gewalt zugenommen. Ohrfeigen würden teilweise sogar von selbst betroffenen Kindern als gerechtfertigte Strafe angesehen. Die Sozialarbeiter führen die Entwicklung unter anderem auf die Erfahrungen während der Pandemie und den gestiegenen Medienkonsum zurück. Es gäbe aber auch positive Entwicklungen. Naturerlebnisse und analoge Angebote wie gemeinsames Vorlesen seien wieder stärker gefragt. Markus Knoll, Nachrichtenredaktion.
3: Unbekannte haben in Schramberg-Sulgen Kupferkabel gestohlen. Sie waren nach jetzigem Stand am vergangenen Wochenende auf einem Firmengelände in der Dr. Konstantin-Hank-Straße. An zwei E-Ladesäulen wurden vier Kupferkabel mit einer Länge von jeweils 4 Metern geklaut. Dabei haben die Täter wohl einen Kabelschneider verwendet. Sie konnten unerkannt entkommen. Der Schaden wird auf etwa 5.000 Euro geschätzt. Seit Mitte 2025 wird sie flächendeckend in Baden-Württemberg eingeführt. Die Ehrenamtskarte wird im Land immer beliebter, so das Sozialministerium. Seit dem Start wurden bereits mehr als 25.000 Karten ausgegeben, rund die Hälfte davon allein in diesem Jahr. Mit der Karte können ehrenamtlich Tätige inzwischen rund 300 Angebote aus Bildung, Kultur und Sport günstiger oder kostenlos nutzen. Die Karte wurde parallel auch als App eingeführt, um das Antragsverfahren unbürokratischer zu machen.
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2: Da habe ich aktuell eine Meldung für euch. A5 Basel Richtung Karlsruhe zwischen Ettlingen und Karlsruhe Mitte. In der Überleitung von der A5 auf die A8 stockender Verkehr.
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2: Zwei neue Blitzer haben ja Ufuk und Peter gemeldet. Danke dafür für euch jeweils 20 Orbits. Der eine steht in Waldkirch in der Stahlhofstraße, Höhe SIG AG, 30 erlaubt. Und der andere in Ötigheim in der Johann-Sebastian-Bach-Straße. Auch hier dürft ihr maximal 30 fahren. Dann wird weiterhin geblitzt an der A5 Richtung Basel zwischen Freiburg Süd und Bad Krozingen, 120 erlaubt. B28 Appenweier Richtung Kehl, Höhe Wildstedt. Am Autobahnzubringer Freiburg Mitte, Stadt einwärts 60. Autobahnzubringer La, also B415, Stadt auswärts, dürfte 70 fahren. In Hausach in der Eisenbahnstraße, Höhe Tankstelle, gilt Tempo 30. Genauso in Kehl in der Vogesenstraße und in Malsch in der Walbrechtsstraße. Das Ganze hier am Ortsausgang Richtung Walbrechtsweier. Wo es geht euch? Eine gute Fahrt.
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0: Er spielt in der Heute-Show Deutschlands berühmtesten Choleriker, den Gernot Hassknecht. Und heute ist er hier bei mir in der Show bei Hitradio Ohr. Schauspieler Hans-Joachim Heist, hallo.
1: Hallo.
0: In der ZDF-Mediathek bist du jetzt im Bowling Center zu sehen, in der Sportkomödie Die Abräumer. Um was geht's in dem Film genau?
1: Ja, es geht eigentlich um Caro. Das ist eine Frau, die in ihrer Jugend viele, viele Turniere gewonnen hat, abgeräumt hat. Und die Eltern hatten eine Bowlingbar, wie komme ich auf Bar?
0: Auch gut.
1: Die Uhrzeit haben wir noch gar nicht, dass ich auf Bar komme. Eine Bowlingbahn, und diese Bowlingbahn steht jetzt auf der Kippe, die mussten sie verkaufen. Und die Rolle Freddy, die ich da spiele, der spielt schon seit ewigen Zeiten dort auf Bahn 5. Und ja, da hat er früher mit seiner Frau schon gespielt, und seit die tot ist, geht er da regelmäßig hin und spielt da.
0: Und ihr versucht eben dieses Bowling Center zu retten, indem ihr bei einem Wettbewerb mitmacht, wo es ordentlich Preisgeld gibt.
1: Bei einem Turnier.
0: Musstest du für den Film extra bowlen üben oder hast du das eh drauf?
1: Nee, das hatte ich nicht drauf. Ich habe früher auch mal gekegelt, ich war auch mal Kegeljunge, habe Kegeln aufgestellt. Alle Hauptdarsteller haben bekommen ein Training. Jeder hatte so einen Trainer, und ich war 2 Tage in einem Bowlingcenter hier im Rhein-Main-Gebiet.
0: Ab sofort, wenn du mal wieder mit Kumpels bowlen gehst, die zockst du alle ab.
1: Ja, auf jeden Fall. Weil ich weiß, wie es geht, mittlerweile.
0: Wobei, große Diskussionsfrage, auch gerne bei mir im Freundeskreis: Was ist besser, bowlen oder kegeln?
1: Ja, das ist eine große Frage. Da gibt es ja Unterschiede. Ich glaube, das Bowlen ist ein bisschen einfacher als kegeln.
0: Stimmt, man räumt schneller viel ab. Ja. Und ich finde aber halt, Kegeln, das hat so was typisch Deutsches. Im Keller von so einer muffigen Dorfkneipe, bei so schummrigem Licht, und jede halbe Stunde kommt mal der Wirt runter und fragt, ob man noch ein Bier will oder so.
1: Das ist richtig. Das war Tradition, obwohl es ja auch Sportkegeln gibt. Ne? Gibt es ja viele Clubs.
0: Ja.
1: Aber ich glaube, das hat ein bisschen nachgelassen in Deutschland. Es gibt immer weniger Kneipen, die eine Kegelbahn im Gebäude haben.
0: Deshalb spontaner Appell an alle Hörer: Geht öfter mal wieder kegeln.
1: Ja, auf jeden Fall. Es macht auch einen ungeheuren Spaß, und man muss es auch nicht können, sondern man kann sich ausprobieren.

0: Hitradio Ohr feiert die Klassiker und spricht heute Vormittag mit dem Mann hinter der Figur Gernot Hassknecht aus der Heute-Show, dieser Choleriker. Wie ich schon festgestellt habe, in echt ein echt sympathischer Mensch. Hans-Joachim Heist, hallo.
1: Hallo.
0: Du wohnst ja in Pfungstadt in Südhessen.
1: Ja.
0: Das ist ja gar nicht so weit weg vom Schwarzwald und unserem Funkhaus hier in Offenburg. Hast du Verbindungen hier zum Schwarzwald?
1: Ja, Freiburg bin ich sehr gerne. Ich habe da auch in einem kleinen Studio schon sehr viele Aufnahmen gemacht für Bildungskanäle, indem ich also den Leuten gesagt habe, was sie alles richtig machen können. Mhm. Freiburg natürlich das Stadion, Freiburg, ich bin großer Fan. Und also Freiburg finde ich eine sehr liebenswerte und lebenswerte Stadt. Und die Dreisamen schon 150 Mal überquert. Freiburg ist für mich das Tor zum Schwarzwald, ist es richtig?
0: Kann man auf jeden Fall sagen. Schwarzwald-Hauptstadt auch genannt. Also
1: auch, das wusste ich jetzt.
0: Ja.
1: Offenburg ist natürlich auch eine großartige Stadt. Offenburg kenne ich durch die Burda-Sache.
0: Genau. Und wir sehen dich ab sofort in der ZDF-Mediathek und demnächst auch im linearen Fernsehen auf ZDF Neo mit der Sportkomödie Die Abräumer. Schauspieler Hans-Joachim Heist, vielen Dank für deine Zeit und das schöne Interview.
1: Ich bedanke mich bei euch. Viele Grüße an eure Hörer.
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2: Gute frische Luft heute. 19 Grad, ein schöner Spätsommertag, findet Wetterwächter Klaus. Du hörst uns in Ubstadt-Weiher. Das ist grob so in der Mitte zwischen Karlsruhe und Mannheim. Und wir werden auch gehört im Schwarzwald in Villingen-Schwenningen. Tobi ist da am Start bei 21 Grad, wechselnd bewölkt. Uns gibt's ja landesweit in ganz Baden-Württemberg über DAB+. Und natürlich auch hier in der Ortenau über UKW. Zum Beispiel Yvonne ist da am Start in Appenweier. 20 Grad und Sonnenschein. Heute zwar einige Wolken, aber immer wieder schaut auch die Sonne raus. Bei maximal 25 Grad am Nachmittag.
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2: Das Update für eure Mittagspause mit Linda L.
3: Kinder und Jugendliche würden auch Jahre nach der Corona-Pandemie mit den Folgen kämpfen, so Mitarbeiter der städtischen Jugendarbeit in Kiel. Viele Jugendliche würden demnach größere Gruppen meiden und hätten Schwierigkeiten, mit Langeweile umzugehen. Gleichzeitig habe die Akzeptanz von Gewalt zugenommen. Seit der flächendeckenden Einführung im vergangenen Jahr wurden in Baden-Württemberg bereits über 25.000 Ehrenamtskarten ausgegeben. Damit können ehrenamtlich Tätige inzwischen rund 300 Angebote aus Bildung, Kultur und Sport günstiger oder kostenlos nutzen. Nach einem Einbruch in Offenburg gestern Mittag sucht die Polizei Zeugen. Täter haben aus einer Wohnung in der Sophienstraße Schmuck im Wert von mehreren hundert Euro gestohlen. 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
4: Das Bundeskabinett hat eine Einkommensteuerreform auf den Weg gebracht, mit der vor allem Familien und Menschen mit kleinen und mittleren Einkommen entlastet werden sollen. Und ein neues Kita-Gesetz sieht unter anderem Sprachtests für alle Vierjährigen vor. Zoe Tassovali berichtet.
5: Losgehen soll die Steuerreform Anfang kommenden Jahres. Die volle Entlastung kommt aber später. Ab 2028 sollen viele Familien jedes Jahr insgesamt 10 Milliarden Euro weniger zahlen. Dafür soll die Reichensteuer bei sehr hohen Einkommen früher greifen. Bei den Kitas schaut der Bund besonders auf Einrichtungen in schwierigeren Gegenden. Sie sollen mehr Personal bekommen.
4: Positive Nachrichten für die deutsche Wirtschaft. Das Institut für Wirtschaftsforschung erwartet deutlich mehr Wachstum in den kommenden beiden Jahren. Für 2026 rechnen die Forscher mit einem Plus von 1,2%, mehr als doppelt so viel wie noch im Juni prognostiziert. Grund seien unter anderem starke Exporte. Und Deutschland darf den Bau neuer Gaskraftwerke mit einem Milliardenpaket fördern. Die EU-Kommission gab grünes Licht für die

0: geplante Unterstützung mit bis zu 35 Milliarden Euro. Es gibt Neues zur Attacke auf die Strominfrastruktur gestern in Brandenburg. Auf Bildern zu sehen sind kleine selbstgebaute Raketen, die Kupferdrähte in Hochspannungsleitungen transportieren sollten. Wäre der Anschlag gelungen, wären Kurzschlüsse in einem Umspannwerk und Ausfälle in einem Kohlekraftwerk möglich gewesen. Ziel der unbekannten Täter war vermutlich ein Stromausfall. Mit der Ehrung von Hollywood-Star George Clooney starten am Abend die Filmfestspiele Venedig. Der 65-Jährige erhält den Goldenen Löwen für sein Lebenswerk. Der Eröffnungsfilm ist Ink von Regisseur Danny Boyle. Das Werk konkurriert mit 20 anderen Filmen um den Hauptpreis des Festivals.
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3: A5 Basel Richtung Karlsruhe zwischen Ettlingen und Karlsruhe Mitte. In der Überleitung von der A8 auf. Nee, andersrum. Von der A5 auf die A8 stockt der Verkehr.
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3: Ich habe zwei neue Blitze für euch um 12.05 Uhr. Genauer gesagt haben Adrian und Celine hier entdeckt. B3 Höhe Kartungen Richtung Sinsheim wird geblitzt im 50er-Bereich und B294 Elzach Richtung Freiburg Höhe Denzlingen. Hier dürft ihr 110 fahren. Gibt's auch nicht so oft. 120 erlaubt auf der A5 Karlsruhe Richtung Basel. Sonst blitzt es zwischen Freiburg Süd und Bad Krozingen. Dann haben wir B28 Appenweier Richtung Kehl Höhe Willstedt. 100 erlaubt am Autobahnzubringer Freiburg Mitte stehen sie statt einwärts im 60er-Bereich. Kehl-Vogesenallee 30, das gilt auch in Malsch, in der Walbrechtstraße, in Rastatt in der Kehlerstraße und in Ötigheim im Johann-Sebastian-Bach-Weg. Nee, Straße ist das auch. Wir wollen es nicht so klein machen. Keine Gasse, kein Weg, eine Johann-Sebastian-Bach-Straße. Den muss man auch würdigen, den Bach.
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3: Johann Sebastian Bach Boulevard würde aber eigentlich noch besser klingen. Egal. So klang das damals beim großen Zapfenstreich von Bundeskanzlerin Angela Merkel. Oh, der war aber falsch. Du hast den Farbfilm vergessen von Nina Hagen, hat sie sich da gewünscht als Lieblingssong vom Stabsmusikkorps der Bundeswehr. Normalerweise gibt's ja so einen großen Zapfenstreich nur in Berlin, wenn Bundeskanzler, Bundespräsident und Co. verabschiedet werden. Nächste Woche, da könnt ihr das auch bei uns in der Region anschauen. Wo und warum, sage ich euch nach drei Hits.

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1: Jetzt ist aber Zapfenstreich hier. Sagt man so sprichwörtlich. In Oberkirch gibt's nächste Woche aber nicht nur sprichwörtlich, sondern wirklich einen großen Zapfenstreich zum Abschluss der Heimattage. Nächste Woche Samstag im Renchtalstadion, präsentiert von uns von Hitradio Ohr, Stefan Hatter von der Bürgermiliz Bad Peterstal. Du organisierst das Ganze. Was ist denn eigentlich ein Zapfenstreich?
2: Ja, der große Zapfenstreich ist ein althergebrachtes militärisches Ritual. Es geht zurück bis ins 16. Jahrhundert. Und wie der Name Zapfenstreich schon sagt, ein Profuss, heute würde man sagen ein Feldjäger, schlug mit dem Säbel auf das Fass, um somit die Nachtruhe anzukündigen, damit im Feldlager bei den Soldaten dann Ruhe herrschte. Daher Zapfenstreich. Aber der Zapfenstreich ist mittlerweile das höchste militärische Ritual, das einem Staatsgast, Bundespräsidenten, Bundeskanzler bei einer Verabschiedung zuteil wird. Und der Zapfenstreich in Oberkirch wird aufgeführt zu Ehren des Landes Baden-Württemberg, zu Ehren der Stadt Oberkirch und der Bürger und natürlich aller anwesenden Gäste.
1: Und da sind ganz viele beteiligt, die da mitmachen.
2: Letzten Endes sind 24 Bürgerwehren im Oberkirch im Renchtalstadion anwesend. Das heißt, wir haben aktuell 443 uniformierte, in Trachten begleitete Menschen beim großen Zapfenstreich.
1: Ach krass, also das Stadion wird voll.
2: 2022, da waren es in Offenburg circa 2.000 bis 2.500 Zuschauer. Wir rechnen in Oberkirch, dass wir eventuell sogar die 4.000er-Marke kratzen.
1: Wie probt man sowas mit so vielen Musikern, Bürgerwehren und Feuerwehren, die da mitmachen?
2: Ja, wir haben eine Generalprobe, aber wir als Bürgermiliz Bad Peterstal sind in Anführungsstrichen recht erfahren. Einmal jährlich haben wir meistens eine Aufführung des großen Zapfenstreichs. Vor 10 Wochen waren wir tatsächlich in Berlin und haben dort unseren geliebten Militärdekan Siegfried Weber mit einem großen Zapfenstreich in den Ruhestand verabschiedet. Sozusagen war die erste Generalprobe für uns schon im Juni in Berlin.
1: Also ich habe das einmal erlebt beim Jubiläumsfest von meinem Musikverein 2010 und das war echt so ein Gänsehautmoment mit den vielen Fackelträgern und den vielen Musikern da auf einem Platz. Man kann es gar nicht beschreiben, man muss es mal gesehen haben.
2: Selbst jetzt aktuell, wie wir über die Thematik sprechen, kommt immer wieder Gänsehaut auf.
1: Also unser Tipp für euch, schaut dieses und auch nächstes Wochenende unbedingt in Oberkirch vorbei. Dieses Wochenende ja das Weinfest und nächste Woche die Landesfesttage gemeinsam mit uns mit Hitradio Ohr.
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2: Mensch, das ist ja echt interessant, wo ihr uns heute überall hört. Gerhard schickt das Wetter aus Haltern am See. Das klingt wie so ein Ort irgendwo in Bayern oder Österreich. Nee, ist in NRW, in der Nähe von Münster. 22 Grad, leicht bewölkt, war ich auch schon. Sehr schöner See an Haltern am See. Und bei uns in der Region haben wir 24 Grad in Gengbach bei Harry. Es ist leicht bewölkt und die Sonne scheint über Oberkirch. Ein schöner Tag findet Wetterwächter Thomas bei 24 Grad. Maximal 25 sind heute drin. Dazu einige Wolken, ab und zu ein bisschen Sonne. Morgen ganz ähnliches Wetter. Freitag dann wieder wärmer bis 30 Grad.
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2: Um kurz nach 12:30 mit Linda L.
3: Kinder und Jugendliche in Kehl kämpfen auch Jahre nach der Corona-Pandemie mit den Folgen. Mitarbeiter der städtischen Jugendarbeit beobachten unter anderem mehr Ängste, eine kürzere Aufmerksamkeitsspanne und zunehmende Probleme im sozialen Miteinander.
4: Viele Jugendliche würden demnach größere Gruppen meiden und hätten Schwierigkeiten, mit Langeweile umzugehen. Gleichzeitig habe die Akzeptanz von Gewalt zugenommen. Ohrfeigen würden teilweise sogar von selbst betroffenen Kindern als gerechtfertigt Strafe angesehen. Die Sozialarbeiter führen die Entwicklung unter anderem auf die Erfahrungen während der Pandemie und den gestiegenen Medienkonsum zurück. Es gäbe aber auch positive Entwicklungen. Naturerlebnisse und analoge Angebote wie gemeinsames Vorlesen seien wieder stärker gefragt. Markus Knoll, Nachrichtenredaktion.
3: Unbekannte haben in Schramberg-Sulgen Kupferkabel gestohlen. Sie waren nach jetzigem Stand am vergangenen Wochenende auf einem Firmengelände in der Dr. Konstantin-Hank-Straße. An zwei E-Ladesäulen wurden vier Kupferkabel mit einer Länge von jeweils 4 Metern geklaut. Dabei haben die Täter wohl einen Kabelschneider verwendet. Sie konnten unerkannt entkommen. Der Schaden wird auf etwa 5.000 Euro geschätzt. Seit Mitte 2025 wird sie flächendeckend in Baden-Württemberg eingeführt. Die Ehrenamtskarte wird im Land immer beliebter, so das Sozialministerium. Seit dem Start wurden bereits mehr als 25.000 Karten ausgegeben, rund die Hälfte davon allein in diesem Jahr. Mit der Karte können ehrenamtlich Tätige inzwischen rund 300 Angebote aus Bildung, Kultur und Sport günstiger oder kostenlos nutzen. Die Karte wurde parallel auch als App eingeführt, um das Antragsverfahren unbürokratischer zu machen.
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6: Kaum ein Unternehmen steht an der Börse so sehr im Fokus wie Volkswagen. Denn die Krise von VW verschärft sich weiter. Der Autobauer muss ja dringend sparen. Zehntausende Arbeitsplätze und mehrere Werke stehen auf der Kippe. VW spricht von einer mehr als kritischen Lage. Zuletzt gab es viele Betriebsversammlungen und jetzt wird wohl monatelange Unsicherheit folgen, in denen VW nach einer Lösung sucht. Die Aktie ist derweil stark unter Druck. Heute geht es fast 4% abwärts. In den vergangenen 5 Jahren hat Volkswagen sogar rund 2/3 verloren. Deswegen wird VW auch bald aus dem Eurostoxx 50 fliegen, einem ganz wichtigen Aktienindex. Insgesamt ist die Stimmung heute mies. Der DAX fällt weitere 0,8% auf rund 25.765 Punkte. Einfach näher dran am Börsengeschehen. Niklas Wolf für Hitradio Ohr.
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2: A5 Basel Richtung Karlsruhe zwischen Ettlingen und Karlsruhe Mitte. In der Überleitung von der A5 auf die A8 stockender Verkehr.
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2: 8 8 mobile Blitzer hat es in dieser Mittagspause am Mittwoch. A5 Richtung Basel zwischen Freiburg Süd und Bad Krozingen 120 erlaubt. B3 Höhe Kartung Richtung Sinsheim dürfte 50 fahren. B294 Elzach Richtung Freiburg Höhe Denzlingen 110. Autobahnzubringer Freiburg Mitte statt einwärts stehen sie im 60er Bereich. Kehl in der Vogesenallee, hier gilt 30. Genauso in Malsch, in der Walbrechtstraße, in Rastatt in der Kehlerstraße und in Ötigheim in der Johann-Sebastian-Bach-Straße. Und wo die ganzen Anhängerblitzer stehen, das gibt's bei uns zum Nachlesen im Web und der kostenlosen App. Gute Fahrt!
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0: Hitradio Ohr, der Tobi hier, hallo.
1: Ja, ich wollte fragen, wegen dem Quiz tanken, ist das heute oder?
0: Ab dem 14. 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

0: Wir sind mittendrin im Ferienradio hier bei Hitradio Ohr. 1,5 Wochen haben ja noch alle Schüler, Lehrer und auch einige Eltern. Und natürlich passt sich da unsere Kultrubrik auf gut Badisch musikalisch den Sommerferien an.
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2: Ich hatte es ja schon vorhin drüber, wo wir überall gehört werden an diesem Mittwoch. Wetterwächter Alex hört uns beispielsweise über die App im Sommerurlaub in Schweden. Und zwar in einem Ort, der ist für mich fast unaussprechbar. Tingsryd oder Tingsryd. Na, wofür hat man denn heutzutage, Kumpel, KI? Ja, KI. Du kannst doch alles, heißt es immer. Also auch Schwedisch. Wie spricht man hier Tingsdingsbums aus?
3: Tingsryd.
2: Was? Wie nochmal?
3: Tingsryd.
2: Okay, also in Tingsryd und in
3: Tingsryd
2: hat es aktuell 16 Grad, dazu ist es wechselnd bewölkt, also gar nicht so viel kühler im Vergleich zu uns. Hier, wir haben zum Beispiel 23 Grad bei Wolfgang in Bühl, hier ist es leicht bewölkt, 21 bei Jana in Oberwolfach, da sieht es ähnlich aus. Bis zu 25 Grad sind heute hier bei uns noch drin, dazu Sonne und Wolken und auch ähnliche Temperaturen heute in
3: Tingsryd.
2: Genau.
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2: Um 13 Uhr mit Sven Steiner.
4: Weil die Bauarbeiten auf dem Offenburger Marktplatz in den Endspurt gehen, hat die Stadt den aktuellen Zeitplan bekannt gegeben. Demnach sind die Tiefbauarbeiten für Klimahain, Wasserspiel und Zeltfundamente bis Ende Oktober fertig. Dann werden noch die 21 Bäume gepflanzt. Rechtzeitig vor dem Beginn des Weihnachtsmarkts soll alles fertig sein. Seit der flächendeckenden Einführung im vergangenen Jahr wurden in Baden-Württemberg bereits über 25.000 Ehrenamtskarten ausgegeben. Damit können ehrenamtlich Tätige inzwischen rund 300 Angebote aus Bildung, Kultur und Sport günstiger oder kostenlos nutzen. Weiterer Neuzugang beim Karlsruher SC. Unmittelbar vor dem Ende der Transferperiode wurde der brasilianische Innenverteidiger Heliton verpflichtet. Einfach näher dran an der Region. Jetzt Deutschland und die Welt mit Moritz Einzel.
5: Das Bundeskabinett hat eine Einkommensteuerreform auf den Weg gebracht. Profitieren sollen vor allem kleine und mittlere Einkommen und Familien mit Kindern. Die Reform sieht unter anderem einen höheren Grundfreibetrag vor, ab dem überhaupt Einkommensteuer gezahlt werden muss. Erhöht werden sollen das Kindergeld und die Pauschale, mit der man berufsbedingte Ausgaben geltend macht. Russland muss nach dem gescheiterten Angriff mit einer Sprengstoffdrohne auf dem Flughafen Leipzig-Halle mit einem umfassenden neuen Sanktionspaket der EU rechnen. Das sagte die EU-Außenbeauftragte Kallas bei Beratungen der Außenminister in Irland. Philipp Detlefs berichtet.
6: Laut Kallas laufen die Vorbereitungen bereits. Betroffen sein könnten rund 1600 weitere Personen und Unternehmen mit Verbindungen zur russischen Rüstungsindustrie. Weitere könnten dazukommen. Das Sanktionspaket war schon vor dem Drohnenvorfall in Leipzig geplant. Es soll auch Russlands Krieg gegen die Ukraine weiter erschweren.
5: Nach der Störung an einem Umspannwerk in Bergheim bei Köln wird wegen verfassungsfeindlicher Sabotage ermittelt. Unbekannte hätten Kabel über die Oberleitung gebracht und so einen Kurzschluss verursacht, sagte NRW-Innenminister Reul. Wer da rangeht, greift unser Land an, sagte er. Zuvor hatten Unbekannte nahe einem Kraftwerk in Brandenburg versucht, Kurzschlüsse auszulösen. Hier wird wegen Terrorverdachts ermittelt. Zum Abschluss der ersten Runde im Fußball-DFB-Pokal muss heute Abend der Titelverteidiger ran. Der FC Bayern ist bei Zweitligist Osnabrück zu Gast. Los geht's um 20.45 Uhr. Gestern ist Dortmund in Runde 2 eingezogen. Mit 5:0 setzte sich der BVB bei Oberligist HEBC Hamburg durch.
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2: A8 Karlsruhe Richtung Stuttgart. Zwischen Pforzheim Nord und Pforzheim Ost. 4 Kilometer stockender Verkehr.
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2: Wir haben einen neuen Blitzer, der steht in Offenburg-Windschläg in der Freiherr von Neveu-Straße Richtung Sand, 30 hier erlaubt. Außerdem wird geblitzt an der A5 Richtung Basel zwischen Freiburg-Süd und Bad Krozingen, B3 Höhe Kartung Richtung Sinsheim, B294 Elzach Richtung Freiburg Höhe Denzlingen, am Autobahnzubringer Freiburg-Mitte Stadt einwärts, Kehl in der Vogesenallee, Malsch-Walbrechtstraße, Rastatt-Kehler

0: Straße und Ötikheim in der Johann-Sebastian-Bach-Straße. Euch, wo es geht, eine gute Fahrt durch diesen Mittwochmittag.
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1: Im Auftrag, die Ecken, die noch nicht so bekannt sind, ein bisschen bekannter zu machen. Und da kommen wir gleich zum Thema. Wo, liebes Kind des Nordschwarzwalds, lieber Tobias Siegwart, wo liegt Bad Säckingen?
0: Also, da kommt ja der Trompeter von Säckingen her.
1: Wow, oder? Allgemeinwissen. Ja. Und wer hat ihn geschrieben?
0: Scheffel.
1: Ja genau, der Scheffel.
0: Der vom Scheffelpreis.
1: Das war mal der gefeiertste deutsche Dichter bis zum Ersten Weltkrieg. Da war der so eine Art Nationalheld, heute ein bisschen vergessen.
0: Und was hat es nochmal mit dem Trompeter von Säckingen auf sich gehabt?
1: Das war so ein verbummelter Jurastudent, der hat sich in eine Adlige verliebt und durfte die aber erst heiraten, nachdem er dann musste erst nach Rom gehen, sich vom Papst zum Adligen schlagen lassen, kam dann wieder zurück und dann durfte er endlich seine Margareta, hieß sie, heiraten und hat, glaube ich, aus Freude trompetet oder so.
0: Ah. So, du wolltest aber was anderes wissen.
1: Nee, ich wollte von Bad Säckingen erzählen.
0: Das ist ganz im Süden vom Schwarzwald.
1: Da fährst du die 5 Kilometer bis Basel und dann fährst du noch ein bisschen weiter östlich an der Grenze lang und da kommt irgendwann Bad Säckingen, liegt direkt am Rhein, auf der anderen Seite ist es Aargau in der Schweiz, der Hotzenwald ist da, es ist wunderschön, die haben einen Münster, da kriegst du einen steifen Nacken von den ganzen Deckenfresken, es ist der Hammer, es ist ein Kleinod, ja, also wenn man es erstmal findet, ist es richtig schön da und da nehme ich die Hörer mit und mache auch noch eine kleine E-Bike-Tour durch den Hotzenwald und da gibt es oberhalb der Stadt Bad Säckingen, Bergsee. Und es ist wirklich wunderschön. Ich war sehr, sehr überrascht, wie toll das ist. Und Europas längste überdachte Holzbrücke.
0: Von Deutschland rüber in die Schweiz.
1: Von Deutschland rüber in die Schweiz. Da sind dann ganz viele Schweizer und Deutsche mit ihren Hacken-Porsches, die ihr Schwarzgeld von links nach rechts transportieren. Nein, ihre Einkäufe natürlich. Ihren Lauch.
0: Sehr gut. Also, es lohnt sich vorbeizuschauen in Bad Säckingen und davor reinzuhören in den Podcast Visit Black Forest bei uns auf der Homepage und überall, wo es Podcasts gibt.
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0: Achtung auf der A5, Karlsruhe Richtung Basel, zwischen Offenburg und Lahr liegen Höhe Schutterwald Reifenteile auf der Fahrbahn. Und es gibt einen neuen Blitzer. In Rastatt-Wintersdorf steht er Richtung Frankreich beim Solarpark 40 hier erlaubt. Dankeschön Peter und Sebastian fürs Bescheid sagen. Für euch jeweils 20 Orbits aufs Konto drauf. Die komplette Übersicht gleich wieder um kurz nach 13:30 und natürlich immer aktuell für euch auf hitradio.de und in unserer kostenlosen App.
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2: 24 Grad bei Wetterwächter Marcel in Stutensee bei Karlsruhe. Hier ist es leicht bewölkt, so sieht's auch bei Miriam in Achern aus. Und wir haben 25 Grad bei Peter in Steinach bei schönstem Spätsommerwetter heute. Zwar ein paar Wolken, ab und zu aber ein bisschen Sonne bis 25 Grad. Das ist eigentlich bestes Wetter zum Aufbau vom Oberkircher Weinfest, oder? Startet ja jetzt am Freitag. Aber nicht nur in Oberkirch wird am Wochenende mit Wein viel gefeiert. Was sonst noch so geht, sagt euch gleich Regina im Veranstaltungstipp in gut 10 Minuten.
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2: Um 13:30 mit Sven Steiner.
3: Eine 60-jährige Offenburgerin ist von Betrügern um rund 2.700 Euro gebracht worden. Ein falscher Polizist rief sie an und gaukelte ihr vor, dass das Geld auf ihrem Konto in Gefahr sei. Kurz darauf führte ein angeblicher Bankmitarbeiter das Gespräch weiter. Unter telefonischer Anleitung überwies die Frau das Geld. Hinweise der Polizei, was man bei solchen betrügerischen Anrufen machen sollte, gibt's auf hitradio.de. Die Bauarbeiten auf dem Offenburger Marktplatz gehen in die Endphase. Die Stadt hat jetzt den derzeitigen Zeitplan bekannt gegeben. Demnach sind die Tiefbauarbeiten für Klimahain, Wasserspiel und Zeltfundamente bis Ende Oktober fertig. Anfang November werden dann 21 Bäume gepflanzt. Pünktlich zum Beginn des Weihnachtsmarkts kann der Marktplatz wieder genutzt werden. Der Glasfaserausbau in Baden-Baden-Gerolzau geht weiter. Ab dem kommenden Montag wird wieder gebaut. Die Arbeiten waren im Juli unterbrochen worden, weil das ursprünglich beauftragte Tiefbauunternehmen wirtschaftliche Schwierigkeiten bekam. Die Stadtwerke haben die noch ausstehenden Arbeiten inzwischen neu vergeben. Zunächst sollen die Oberflächen in den betroffenen Baustellenbereichen wiederhergestellt werden. Danach geht's mit dem eigentlichen Glasfaserausbau weiter. Beim Karlsruher SC gibt es einen weiteren Neuzugang. Kurz vor dem Ende der Transferperiode hat der Zweitligist den brasilianischen Innenverteidiger Heliton verpflichtet. Der 30-Jährige spielte zuletzt in der türkischen Super League für Göztepe SK.
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2: Hallo Autofahrer. Vorsicht auf der A5 Karlsruhe Richtung Basel. Zwischen Offenburg und Lahr liegen Höhe Schutterwald Reifenteile auf der Fahrbahn. Dann A8 Karlsruhe Richtung Stuttgart. Zwischen Pforzheim Nord und Pforzheim Ost 4 Kilometer stockender Verkehr. Und kurz danach zwischen Pforzheim Süd und Heimsheim liegen Gegenstände auf der rechten Spur.
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2: Eine Riesenlatte an Blitzer habe ich hier für euch. Puh, man könnte meinen, es ist Speedweek. Aber nein, A5 Karlsruhe Richtung Basel zwischen Freiburg Süd und Bad Krozingen 120 erlaubt. B3 Höhe Kartung Richtung Sinsheim wird geblitzt. B2 94 Haslach Richtung Elzach, der ist neu, kurz nach dem Ortsausgang Mühlenbach 70 erlaubt. Danke Silvia für die Info. B2 94 Elzach Richtung Freiburg Höhe Denzlingen. Dann Kehl-Vogesenstraße, Malsch-Walbrechtstraße, Offenburg Windschläg in der Freiherr von Nevö-Straße Richtung Sand. Rastatt in der Kehlerstraße, Rastatt Wintersdorf Richtung Frankreich rüber beim Solarpark. Schutterwaldhöfen, Binsburgstraße, auch der ist Neuhöhe Gasthaus. Freihof wird geblitzt, 30 erlaubt. Und das gilt auch in Ötigheim in der Johann-Sebastian-Bach-Straße. Wo es geht euch, eine gute Fahrt.
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2: Gleich habe ich den offiziellen Sommerhit des Jahres 2026 für euch von Shakira und davor Musik von Ich und Ich. Klingt ein bisschen wie so der Anfang von einem Bond-Song, ist aber der Hit Pflaster. Ja.

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0: alle Urlauber in der Region. Hier ist euer offizielles Ferienradio. Hier ist Hitradio Ohr. Denn wenn man mal genau schaut und zuhört, man sieht bei uns in den Sommerferien wieder viele fremde Nummernschilder auf den Straßen und hört viele Sprachen und Dialekte. Und zwar nicht nur in den Touri-Hotspots wie Gengbach, Rust oder Gutach. Und wenn ihr hier bei uns in der Region Urlaub macht, dann könnt ihr uns auch immer gerne schreiben oder eine Sprachnachricht schicken per WhatsApp ins Studio.
1: Hey Tobi, Kevin hier. Jetzt bin ich mit meinem Mann in der alten Heimat. Wir kommen eigentlich aus Berlin. Wir sind gerade in der Dorotheenhütte in Wolfach. Dort kann man sehen, wie Glas hergestellt wird aus reiner Handarbeit. Das Museum ist sehr, sehr interessant. Man kann auch vieles oder einiges selbst ausprobieren. Auch für den schmalen Geldbeutel sehr geeignet. Gerade zum Schluss der Verkaufsraum, da findet man mit Sicherheit das ein oder andere Mitbringsel.
0: Ja, im Sommerurlaub gleich mal direkt alle Weihnachtsgeschenke eingekauft in der Dorotheenhütte. Ja, und dann euch beiden weiter viel Spaß in Wolfach. Und unsere Region hat ja auch für uns alle, die wir hier wohnen, sehr viel zu bieten in Sachen Ausflugsziele fürs Wochenende und Co. Und die besten, die hat Elias für euch täglich in seinem Sommerferiencheck. Und den nächsten Tipp, den gibt's schon heute Nachmittag um 15.15 Uhr hier bei Hitradio Ohr.
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2: Egal ob Feierabendmarkt in Ortenberg auf dem Dorfplatz oder das Grillfest auf der Klingelhalde in Berghaupten, heute ist zum Feierabend wieder einiges los bei uns in der Region und das Wetter dafür ist perfekt, um ein kleines Ausflügchen zu machen. Um die 25 Grad bekommen wir maximal, dazu immer mal wieder Sonne, im Wechsel mit Wolken, es bleibt aber trocken. Morgen ganz ähnliches Wetter, am Freitag dann wieder wärmer bis 30 Grad. Aktuell haben wir schon 25 bei Tobi in Ichenheim, 23 sind es bei Elke in Lahr, hier ist es wechselnd bewölkt und leicht bewölkt. 25 Grad bei Wetterwächterin Evelyn aus Waltersweier.
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2: Mit Linda L.
3: Nach einem Betrugsanruf hat eine 60-Jährige aus Offenburg rund 2.700 Euro verloren. Ein falscher Polizist rief sie an und behauptete, dass das Geld auf ihrem Konto in Gefahr sei. Kurz darauf führte ein angeblicher Bankmitarbeiter das Gespräch weiter. Weil die Bauarbeiten auf dem Offenburger Marktplatz in den Endspurt gehen, hat die Stadt den aktuellen Zeitplan bekannt gegeben. Demnach sind die Tiefbauarbeiten für Klimahain, Wasserspiel und Zeltfundamente bis Ende Oktober fertig. Zum Weihnachtsmarkt ist der Marktplatz dann wieder nutzbar. Seit der flächendeckenden Einführung im vergangenen Jahr wurden in Baden-Württemberg bereits über 25.000 Ehrenamtskarten ausgegeben. Damit können ehrenamtlich Tätige inzwischen rund 300 Angebote aus Bildung, Kultur und Sport günstiger oder kostenlos nutzen. 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
4: Das Bundeskabinett hat einen Gesetzentwurf von Familienministerin Prien beschlossen. Demnach sollen bei allen Kindern spätestens mit 4 Jahren Sprach- und Entwicklungsstände erfasst werden, um sie gezielt zu fördern und den Übergang in die Grundschule zu erleichtern. Außerdem wurde die Einkommenssteuerreform auf den Weg gebracht. Sie soll vor allem Familien mit Kindern entlasten, sowie Menschen mit kleinen und mittleren Einkommen. Nach den Angriffen auf Umspannwerke ermittelt die Polizei wegen Terrorverdachts. Gestern waren mehrere raketenähnliche Gegenstände an einem Umspannwerk in Brandenburg entdeckt worden. Ihr wahrscheinlicher Zweck: Kurzschlüsse verursachen. Heute haben Unbekannte in Nordrhein-Westfalen mehrere Kraftwerksblöcke lahmgelegt. Dazu NRW-Innenminister Reul.
5: Ein Umspannwerk ist kein Schuppen und mit ein paar Kabeln drin. Ein Umspannwerk ist ein Nervenzentrum für unseren Alltag. Wer da rangeht, greift nicht irgendein Blechdach an, der greift unser Land an.
4: Hier wird wegen verfassungsfeindlicher Sabotage ermittelt. Mit der Ehrung von Hollywood-Star George Clooney starten heute Abend die 83. Filmfestspiele in Venedig. Der 65-Jährige erhält den Goldenen Löwen für sein Lebenswerk. Die Laudatio hält seine Schauspielkollegin Laura Dern. Die beiden waren vergangenes Jahr im Film Jay Kelly zu sehen, der in Venedig Premiere feierte. Das Deutsche Institut für Wirtschaftsforschung hat seine Wachstumsprognose für dieses Jahr deutlich angehoben. Die Forscher gehen jetzt davon aus, dass der Gesamtwert der Waren und Dienstleistungen um 1,2% zulegt. Im Juni war das Institut noch von 0,5% ausgegangen. Zur Begründung hieß es, die deutsche Wirtschaft habe sich widerstandsfähiger gezeigt als erwartet.
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2: Tommy, du hast was für uns?
7: Hallo. Einmal ein Pannenwohnmobil, Autobahn A5, Basel Richtung Karlsruhe, zwischen Ettenheim und Lahr. Personen am Fahrbahnrand, bitte aufpassen.
2: Danke dir. 20 Orbits für dich und wir gehen auf die A8 Karlsruhe Richtung Stuttgart. Zwischen Pforzheim Nord und Ost 4 Kilometer stockender Verkehr und Achtung, zwischen Pforzheim Süd und Heimsheim liegen dann Gegenstände auf der rechten Spur.
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2: Der neueste Blitzer steht um 4 nach 14 Uhr auf der B33 in Hausach. Hauptstraße zwischen Minigolf und Tankstelle, um genau zu sein. 30 erlaubt. Danke Mike für die Info. Weitere Blitzer an der A5 Richtung Basel zwischen Freiburg Süd und Bad Krozingen. B3 Höhe Kartung Richtung Sinsheim. Dann B294 Haslach Richtung Elsach, kurz nach dem Ortsausgang Mühlenbach. Kehl in der Vogesenallee. Malsch in

0: In der Walprechtstraße, Offenburg-Windschläg, in der Freiherr-von-Neveu-Straße Richtung Sand, Rastatt in der Kehlerstraße, Rastatt-Wintersdorf Richtung Frankreich und Schutterwaldhöfen in der Binsburgstraße, Höhe-Gasthaus Freihof. Alles zum Nachlesen, auch die Anhänger Blitzer gibt's bei uns im Web und in der App. Gute Fahrt euch!
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0: Tag zusammen, schönen Mittwoch.

0: Wart ihr schon mal mit dem Schiff unterwegs, also auf so einer Kreuzfahrt? Elias, du?
1: Nee, tatsächlich nicht. Höchstens auf dem Schlauchboot im See. Das war so das höchste der Gefühle. Aber so eine richtig große Kreuzfahrt habe ich noch nie gemacht. Nee.
0: Ich auch nicht. Und vor allem wird mich da mal gar nicht diese Riesenpötte, AIDA und Co. Mhm. auf dem Mittelmeer oder sonst so interessieren. Und ich glaube, für mich wäre unsere Rheinklang die perfekte Tour auf dem Schiff, auf dem Fluss mit
1: ganz viel Party.
0: Und da könnt ihr auch dabei sein. Ende November stechen wir nicht in See, sondern in den Rhein. Und auf dem Schiff ist die ganze Zeit Party angesagt. Mit unserem DJ Frank Dickerhoff, mit Ingrid Arthur von den Weather Girls und vielen mehr. Und es gibt gar nicht mehr so viele Kajüten, die da frei sind auf dem Schiff.
1: Deswegen lieber schnell sein beim Buchen jetzt.
0: Genau, auf hitradio.de könnt ihr jetzt direkt machen und danach natürlich hier den Nachmittag genießen mit dir, Elias. Was steht an?
1: Es geht wirklich ums Leben. Bei einem Notfall soll ja Hilfe da sein innerhalb von am besten 12 Minuten.
0: Ja.
1: Das ist nicht immer so ganz einfach hinzukriegen. Und deshalb wird jetzt gefordert, dass in Oppenau eine neue Rettungswache hin soll. Warum das noch nicht der Fall ist, woran es hakt und warum es so dringend notwendig wäre, dass da eine ist, darüber sprechen wir bei mir in der Show.
0: Ab 2:30 hier bei Hitradio Ohr.
2: Wir sagen Dankeschön
3: und auf Wiedersehen.
2: Die Show muss weitergehen.
3: Auf Wiedersehen.
0: Gleich viel Spaß mit Elias. Ich bin Tobi Siegwart. Bleibt gesund und breite Nudle.

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2: Susanne in Oppenau meldet 26 Grad und Sonne. Noch mehr Sonne gibt's in Rastatt bei Manuel. Hier sind's auch 26 Grad. Heute und morgen bleiben wir bei um die 25, 26 Grad. Dann machen wir einen kleinen Temperatursprung auf 30 Grad für den Freitag dann.
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2: Um 14.30 Uhr mit Linda L.
3: Nach der Vermisstensuche inklusive Hubschrauber gestern Abend in Steinach hat die Polizei jetzt mehr Details bekannt gegeben. Demnach waren zwei Brüder, 10 und 15 Jahre alt, gesucht worden. Beide hatten ihre Handys zu Hause gelassen und waren nicht auffindbar. Daher wurde eine Fahndung eingeleitet. Neben Heli und mehreren Polizeistreifen waren auch Angehörige auf der Suche. Noch während des Einsatzes kamen die beiden Jungs selbstständig zum Polizeirevier. Es ging ihnen gut. Suchhunde mussten daher nicht mehr ausrücken. Die Bauarbeiten auf dem Offenburger Marktplatz gehen in den Endspurt. Die Stadt hat jetzt den derzeitigen Zeitplan bekannt gegeben. Demnach sind die Tiefbauarbeiten für Klimahain, Wasserspiel und Zeltfundamente bis Ende Oktober fertig. Anfang November werden dann 21 Bäume gepflanzt. Pünktlich zum Beginn des Weihnachtsmarkts kann der Marktplatz wieder genutzt werden. Eine 60-jährige Offenburgerin ist von Betrügern um rund 2.700 Euro gebracht worden. Ein falscher Polizist rief sie an und behauptete, dass das Geld auf ihrem Konto in Gefahr sei. Kurz darauf führte ein angeblicher Bankmitarbeiter das Gespräch weiter. Durch die Anleitung am Telefon überwies die Frau das Geld auf ein Konto der Betrüger. Tipps der Polizei für solche Fälle gibt's auf hitradio.de. Seit Mitte 2025 wird sie flächendeckend in Baden-Württemberg eingeführt. Die Ehrenamtskarte wird im Land immer beliebter, so das Sozialministerium. Seit dem Start wurden bereits mehr als 25.000 Karten ausgegeben, rund die Hälfte davon allein in diesem Jahr. Mit der Karte können ehrenamtlich Tätige inzwischen rund 300 Angebote aus Bildung, Kultur und Sport günstiger oder kostenlos nutzen.
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2: Hallo auf die Straßen. Auf der A5 Karlsruhe Richtung Basel steht zwischen Baden-Baden und Bühl ein kaputtes Auto. Hier bitte besonders vorsichtig fahren. Und auf der B28 Kehl Richtung Appenweier. Auch hier steht auf Höhe von Neumühl ein Pannenauto zum Teil auf der rechten Spur in der Kurve.
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2: Geblitzt wird auf der B3 Höhe Kartung Richtung Sinsheim, hier gilt Tempo 50. Außerdem auf der B33 Hausach in der Hauptstraße zwischen Minigolf und Tankstelle, da steht der Blitzer in der 30er-Zone. Auf der B294 Haslach Richtung Elsach steht der Blitzer kurz nach dem Ortsausgang Mühlenbach in der 70er-Zone. In Kehl wird geblitzt in der Vogesenallee, in Offenburg Windschläg, in der Freiherr von Neveu-Straße Richtung Sand steht ein Blitzer, in Rastatt-Wintersdorf Richtung Frankreich beim Solarpark steht der Blitzer in der 40er-Zone und in Schutterwaldhöfen in der Binsburgstraße Höhe Gasthaus Freihof. Auch hier wird noch geblitzt in der 30er-Zone. Alles genau zum Nachlesen bei uns in der App und im Web. Und wenn ihr unterwegs seid auf den Straßen und noch was Neues für den Verkehrsservice habt, dann schickt's gern rein per WhatsApp an die 0173 104 33 11. Gibt natürlich auch 20 Orbits für euch.
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2: Habt einen schönen Mittwoch.

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Und jetzt gibt's für euch Ray Garvey mit Free Like the Ocean.

0: Ein Song von 1985 und plötzlich kennt ihn Jahrzehnte später nochmal eine neue Generation. Grund dafür war diese Serie.
1: Du glaubst, ihr habt jetzt gewonnen. Das ist es, der Anfang. Der Anfang vom Ende.
0: Stranger Things heißt die Serie und es geht um den Song Running Up That Hill von Kate Bush. Der Song wurde durch die Serie Stranger Things nochmal zum Riesenhit. Heute landet der Song bei uns hier drin.
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3: 2. September 1985. Kate Bush steigt in die Charts ein mit Running Up That Hill. Für diesen Song wählt Kate Bush eigentlich den Namen Deal with God. Und das Ganze hat auch einen bestimmten Grund. Im Song, da geht es um eine Mann-Frau-Beziehung, die immer unsicherer wird. Die beiden verstehen sich gegenseitig einfach nicht und deshalb überlegt sich Kate, wie es denn wohl wäre, einen Deal mit Gott zu vereinbaren. Und bei diesem Deal würden der Mann und die Frau einfach die Plätze tauschen, für eine Zeit lang im Körper des anderen sein. So könnten beide dann endlich mal verstehen, was im jeweils anderen vor sich geht. Kate Bushs Plattenfirma gefällt der Titel Deal with God aber überhaupt nicht, denn sie befürchten, dass der Song dann von Radiostationen nicht gerne gespielt wird, da nun mal das Wort Gott drin vorkommt. Und so benennt Kate den Song schweren Herzens um in Running Up That Hill. Eigentlich hängt sie an dem vorherigen Titel, aber da ihr letztes Album nicht so gut gelaufen ist, will sie jetzt sicher gehen, dass die neuen Songs auch gespielt werden. Und als kleines Trostpflaster für die Namensänderung gestehen ihr die Produzenten zu, den Song als erste Single des Albums rauszubringen. Obwohl sie eigentlich lieber es anders gemacht hätten. Das Feedback zum Song ist aber ganz unabhängig vom Namen richtig gut. Kritiker bezeichnen Running Up That Hill als einen Song, der in der Lage ist, sogar das allerbitterste Herz zu erwärmen.

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2: Mehr Wolken als Sonne gibt's gerade in Aachen bei der Lara. 26 Grad hat sie dort. In Diersburg beim Gerd sind's mehr Sonne als Wolken, aber ein paar harmlose Wolken sind auch mit dabei. Und es bleibt ziemlich ähnlich wie heute auch morgen. Am Freitag gibt's dann aber sogar bis zu 30 Grad, also wieder richtig Sommerfeeling für uns.
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2: Gerade ist 15 Uhr durch und hier die Regionalnachrichten mit Linda L.
3: Nach der Vermisstensuche gestern Abend in Steinach hat die Polizei jetzt mehr Details bekannt gegeben. Demnach waren zwei Brüder gesucht worden, 10 und 15 Jahre alt. Beide hatten ihre Handys zu Hause gelassen. Neben Heli und mehreren Polizeistreifen waren auch Angehörige auf der Suche. Die Bauarbeiten auf dem Offenburger Marktplatz gehen in den Endspurt. Laut Stadt sind die Tiefbauarbeiten für Klimahain, Wasserspiel und Zeltfundamente bis Ende Oktober fertig. Zum Weihnachtsmarkt ist der Marktplatz dann wieder nutzbar. Nach einem Betrugsanruf hat eine 60-Jährige aus Offenburg rund 2.700 Euro verloren. Ein falscher Polizist rief sie an und behauptete, dass das Geld auf ihrem Konto in Gefahr sei. Kurz darauf führte ein angeblicher Bankmitarbeiter das Gespräch weiter. Einfach näher dran an der Region, jetzt Deutschland und die Welt mit Moritz Einzel.
4: Knapp einen Monat nach dem Drohnenanschlag auf den Flughafen Leipzig-Halle haben Ermittler zwei Tatverdächtige identifiziert. Nach Informationen von SZ, NDR und WDR handelt es sich um einen gebürtigen Russen mit lettischem Pass und einen Mann aus Belarus mit russischem Pass. Schon gestern hatte die Bundesregierung offiziell Russland für den Vorfall verantwortlich gemacht. Das Thema Drohnenabwehr ist heute auch Thema beim Treffen der EU-Außenminister. Elektrogeräte werden nach Zahlen des Marktforschungsunternehmens NIQ dieses Jahr wohl teurer und weniger. Grund: wegen des KI-Booms werden Produktionskapazitäten für Chips in den Ausbau von Rechenzentren verlagert. Moderne Prozessoren und schnelle Speichermodule für Smartphones oder Laptops werden so zur Mangelware. Thomas Thunfeld berichtet.
5: Modelle zum Beispiel mit größeren Speicherkapazitäten und mehr Rechenleistung als üblich werden seltener angeboten und teurer. Auch günstigere Einstiegsmodelle würden weniger angeboten, so die Marktforscher. Das gilt übrigens nicht nur für Smartphones und Laptops, sondern auch für PCs und Spielekonsolen.
4: Infolge der Angriffe auf zwei Umspannwerke laufen die Ermittlungen. In Brandenburg hatten Unbekannte gestern mehr als 12 raketenähnliche Geschosse abgefeuert. Allerdings traf nur eins sein Ziel, was laut Brandenburgs Innenminister Redmann verdammtes Glück war. Wenig später legten Unbekannte in Nordrhein-Westfalen Kabel über die Oberleitung eines weiteren Umspannwerks. Bekennerschreiben gibt es bislang nicht. Das darf eigentlich nicht passieren. Gestern Abend ist in einem ICE bei voller Fahrt eine Tür geöffnet worden, offenbar durch einen Menschen. Nachdem die Bahn einen technischen Defekt bereits ausgeschlossen hat, sucht die Bundespolizei nach dem Täter. Dazu wurden die Identitäten der rund 120 Gäste aufgenommen. Verletzt wurde bei dem Vorfall niemand, es kam aber zu erheblichen Verspätungen. Bundesagrarminister Rainer hat wegen der Dürreschäden eine Krise von nationaler Tragweite ausgerufen und will den Landwirten mit 1 Milliarde Euro helfen. Dazu soll es 2 Liquiditätsprogramme mit unbürokratischen, niedrig verzinsten Darlehen geben. Normalerweise sind die Länder für Finanzspritzen bei Extremwetterlagen zuständig. Der Bund darf nur bei nationaler Krisenlage einspringen.
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2: Servus auf die Straßen. Auf der B28 haben wir ein Pannenauto zum Teil auf der Straße. Und zwar von Kehl Richtung Appenweier Höhe Neumühl. Direkt in einer Kurve. Ansonsten keine Staus oder Gefahren in der Region.
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2: Dafür gibt's aber einige Blitzer, beispielsweise auf der B33 in Hausach in der Hauptstraße zwischen Minigolf und Tankstelle. Da steht der Blitzer in der 30er-Zone. Außerdem auf der B294 Haslach Richtung Elsach, kurz nach dem Ortsausgang Mühlenbach. Da steht der Blitzer in der 70er-Zone. Dann haben wir noch neu mit dabei.

0: auf der L98 Richtung Frankreich in der Nähe vom See, kurz vor der Kurve ein Blitzer, auch hier gilt Tempo 30. Dann haben wir in Offenburg-Windschlag einen Blitzer in der Freiherr von Neveu-Straße Richtung Sand. In Rastatt-Wintersdorf steht der Blitzer Richtung Frankreich beim Solarpark. In Schutterwaldhöfen in der Binsburgstraße und dann haben wir noch einen in Zell am Hammersbach, auch neu mit dabei. Höhe Golfplatz, hier gilt Tempo 50. Alles im Überblick, wie immer bei uns in der App und im Web. Kommt gut und sicher an euer Ziel.
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0: Noch knapp anderthalb Wochen Sommerferien in Baden-Württemberg, also noch genug Zeit für den einen oder anderen Ausflug. Ich habe gleich noch einen Tipp für euch, was ihr so machen könnt im Sommerferiencheck. Jetzt aber erstmal Pumpin' Blood von No, No, No für euch.

0: Wer bei Minigolf auch gern mal daneben haut, so wie ich, der bekommt heute perfekte Bedingungen von mir. Hier sieht man nämlich sowieso kaum.
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0: Hier ist egal, ob die Sonne ultra knallt oder ob ein Sommergewitter tobt, denn beim Schwarzlicht-Minigolf in Denzlingen habt ihr ja ein Dach überm Kopf. Da wird eine Runde Minigolf eine Reise durch eine komplett andere Welt. Auf 18 Bahnen geht's durch drei Themenbereiche mit leuchtenden Farben, Figuren und 3D-Effekten. Und wenn ihr Minigolf schon durchgespielt habt, gibt's noch eine zweite Möglichkeit für euch, nämlich Pit-Putt. Das ist eine Mischung aus Minigolf und Billard. Statt auf einer Bahn spielt ihr an 18 Tischen und versucht, den Ball mit möglichst wenig Stößen ins Ziel zu bringen. Naja, also eigentlich im Prinzip wie Minigolf. Ein wichtiger Tipp noch, reserviert vorher online, dann habt ihr mit Sicherheit auch Platz. Viel Party-Feeling durch die dunklen Räume und die knallenden Farben gibt's für euch beim Schwarzlicht-Minigolf in Denzlingen.
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0: Falls ihr es heute Mittag verpasst habt, Kollege Tobi hatte Hans-Joachim Heist bei uns in der Sendung, besser bekannt als Gernot Hassknecht aus der Heute-Show. Und so war's.
1: Wie oft wirst du eigentlich auf der Straße angesprochen mit Hallo Herr Hassknecht?
2: Sehr oft, weil viele meinen richtigen Namen gar nicht kennen. Und ich werde auch sehr oft angesprochen, beziehungsweise die Leute kommen auf mich zu und sagen, bitte nicht anschreien.
1: Und Achtung, jetzt kommt die Markus Lanz Gedächtnisfrage von mir. Wie viel Hassknecht steckt in Hans-Joachim Heist?
2: Jo, ein bisschen schon. Also okay. Bin ja sehr viel mit dem Auto unterwegs. Da, was ich da auf den Autobahnen mittlerweile erlebe, im Verkehr mittlerweile erlebe, da werde ich jedes Mal im Auto zu Hassknecht. Aber da kann ich es ja werden, da bin ich alleine, es hört mich niemand.
1: Haben Menschen eigentlich auf der Straße manchmal Angst, dass du gleich losschreist?
2: Und doch, einige, ja, ja. Auch als ich meine Bühnentour mit meinem ersten Bühnenprogramm in 12 Schritten zum Choleriker gemacht habe, haben viele Veranstalter gedacht, oh Gott, wir kennen den aus der Heute-Show, der flippt ganz schnell aus. Wir müssen sehr, sehr vorsichtig mit ihm umgehen und sehr freundlich. Wir dürfen ihn nicht verärgern.
1: Aber ist ja vielleicht ganz geschickt, dann waren die Garderoben bestens ausgestattet, oder? Weil man will sich keinen Fehler erlauben.
2: Ja, genau.
0: Ja, das ganze Interview könnt ihr nachhören bei uns auf der Internetseite oder in der App. Da klickt ihr auf die Radiothek und dann findet ihr es bei Aus dem Programm.
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2: Bei Hermann in Ottenhöfen haben wir 22 Grad, leicht bewölkt ist es dort. In Badenweiler, ziemlich südlich, da bei Uwe hat es 26 Grad und Sonne ist da draußen. Heute gibt es am Himmel trotzdem mehr Wolken als Sonne, aber die ist auch immer wieder dabei. Regen gibt es heute aber keinen. Morgen dreht sich das Wetterkarussell kaum weiter. Wieder viele Wolken mit Sonne dabei, aber auch wieder kein Regen. Und Temperaturen um die 25 Grad. Am Freitag heißt es dann Sonne und Sommermodus an, bis zu 30 Grad werden es dann.
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2: Um 3:30 mit Linda L.
3: Nach der Vermisstensuche inklusive Hubschrauber gestern Abend in Steinach hat die Polizei jetzt mehr Details bekannt gegeben. Demnach waren zwei Brüder gesucht worden, 10 und 15 Jahre alt. Beide hatten ihre Handys zu Hause gelassen und waren nicht auffindbar. Daher wurde eine Fahndung eingeleitet. Neben Heli und mehreren Polizeistreifen waren auch Angehörige auf der Suche. Noch während des Einsatzes kamen die beiden Jungs selbstständig zum Polizeirevier. Es ging ihnen gut. Suchhunde mussten daher nicht mehr ausrücken. Schon jetzt ist die Zahl der Todesopfer im Straßenverkehr in der Region auf dem höchsten Stand der vergangenen 4 Jahre. Das teilt das Polizeipräsidium Offenburg für dessen Zuständigkeitsbereich mit. Bis Ende August dieses Jahres starben 33 Menschen.
4: Zum Vergleich, im gesamten vergangenen Jahr waren es 28 Tote. Besonders betroffen Motorradfahrer. Sie stellen mehr als ein Drittel der Opfer. Die häufigsten Ursachen laut Polizei: nicht angepasste oder zu hohe Geschwindigkeit und Fahrfehler. Auch Ablenkung oder Alkohol hätten bei mehreren tödlichen Unfällen eine Rolle gespielt. An Unfallschwerpunkten soll daher künftig verstärkt kontrolliert werden, unter anderem an der Schwarzwaldhochstraße. Sicherheitshinweise der Polizei gibt's bei uns auf fitradio.de. Markus Knoll, Nachrichtenredaktion.
3: Die Bauarbeiten auf dem Offenburger Marktplatz gehen in den Endspurt. Die Stadt hat jetzt den Zeitplan bekannt gegeben. Demnach sind die Tiefbauarbeiten für Klimahain, Wasserspiel und Zeltfundamente bis Ende Oktober fertig. Anfang November werden dann 21 Bäume gepflanzt. Pünktlich zum Beginn des Weihnachtsmarkts kann der Marktplatz wieder genutzt werden.
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2: Hi auf die Straßen. Auf der B28 Kehl Richtung Appenweier. Da steht ein Pannenauto Höhe Neumühl. Zum Teil auf der rechten Spur direkt in der Kurve. Hier bitte besonders vorsichtig fahren. Ansonsten aber gute Nachrichten von den Straßen. Kaum Stau oder Gefahren für euch.
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2: Geblitzt wird auf der B33 in Hausach, in der Hauptstraße zwischen Minigolf und Tankstelle. Hier gilt Tempo 30. Auf der B294 Haslach Richtung Elzach steht ein Blitzer kurz nach dem Ortsausgang Mühlenbach in der 70er-Zone. Auf der L98 Richtung Frankreich wird geblitzt, in der Nähe vom See kurz vor der Kurve. Hier sind 30 erlaubt. In Offenburg-Windschlag steht ein Blitzer in der Freiherr von Neveu-Straße Richtung Sand. Hier sind 30 erlaubt. In Schutterwaldhöfen in der Binsburg-Straße wird geblitzt. Auch hier Tempo 30. Und in Zell am Hammersbach Höhe Golfplatz, da steht noch ein Blitzer in der 50er-Zone. Alles zum Nachlesen und alle Anhängerblitzer der Region bei uns in der App und im Web.
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2: Müll neben den Glascontainern. In Lahr ist es ein richtig großes Problem. Bürgermeister Schönebohm.
6: In einem Umfang, der jede Woche unseren Bau- und Gartenbetrieb Lahr veranlasst, hier mit Kolleginnen und Kollegen oder mit Fahrzeugen anzurücken und das wieder zu säubern. Ja? Und das ist ein unerträglicher Zustand.
2: Wie Müllsünder jetzt mit Videokameras abgeschreckt werden sollen, das gleich vorher noch. Ariana Grande, die macht außerhalb vom Radio jetzt zwar erstmal Pause. Gestern Abend ist ihre Konzertserie in London zu Ende gegangen und heute startet sie dann die ausgedehnte Auszeit. Sei ihr gegönnt, aber hier bei uns im Radio singt sie trotzdem weiter. Ariana Grande mit No Tears Left to Cry.

0: Eigentlich ist die Sache ziemlich simpel. Glas kommt in den Glascontainer, Klamotten in den Altkleidercontainer und der kaputte Fernseher, alte Farbeimer oder ähnliches eben nicht daneben, sondern auf den Wertstoffhof oder zum Sperrmüll. Trotzdem passiert genau das bei uns immer häufiger und irgendwer muss den ganzen Kram am Ende natürlich auch wieder wegräumen. In Lahr ist das Frank Kettenacker mit seinem Team von den Bau- und Gartenbetrieben.
1: Die Meldungen kommen von meinen Leuten im Laufe vom Tag, Montag, Dienstag ein bisschen mehr. Und dann kriege ich auch Fotos. Letzte Woche lagen hier zwei Matratzen, große Erwachsenenmatratzen, ein Rost, dann waren auf den Rösten 4, 5 halb angefangene Farbeimer. Einfach der Deckel offen und stand einfach so da. Dann muss noch der Wind kommen, dann liegt es um. Dann haben wir auch ganz viel tierische Abfälle. So finde ich mir das vor.
0: Die Stadt versucht deshalb jetzt etwas Neues. Videokameras sollen helfen. Die sollen aber nicht einfach nur filmen, sondern Müllsünder möglichst schon vorher abschrecken. Und da wird's tatsächlich spannend. Die Überwachung übernimmt die Firma Dogan Dienstleistung. Mert Ismet Dogan erklärt, was passiert, wenn dort jemand seinen Müll abladen will.
2: Wenn jetzt hier beispielsweise dann mal nachts jemand hinkommt und seinen Kühlschrank abladen will, dann kriegen wir das natürlich als Alarm bei uns in der Zentrale, die ist auch 24/7 besetzt. Dann haben wir die Möglichkeit, über die Kamera eine direkte Ansprache zu machen an den Täter. Sagen wir halt erstmal, ey, packt der Müll woanders hin, der gehört hier nicht hin. Wenn wir sehen, er macht weiter, dann werden die Aufzeichnungen gespeichert, das Bildmaterial, und dem Ordnungsamt zur Verfügung gestellt und führt dann zu einer Anzeige.
0: Heißt also, im Zweifel wird man direkt von der Kamera angesprochen und so klingt das dann.
3: Hier spricht die Bürger-Alarmzentrale. Entfernen Sie sofort Ihren Müll, ansonsten droht eine Anzeige.
0: Erstmal läuft das Ganze an zwei Standorten in Lahr. Wenn's funktioniert, sollen im nächsten Jahr 3 weitere dazukommen. Die Hoffnung, weniger Müll rund um die Container und deutlich weniger Arbeit für die Leute, die ihn sonst wieder einsammeln müssen.
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Achtung, wenn ihr unterwegs seid auf der Umgehungsstraße in Ortenberg, da gibt's ein Pannenauto in der Kurve von Offenburg kommend, steht da sehr gefährlich. Hier bitte besonders vorsichtig fahren. Was sonst so los ist auf den Straßen, gleich um kurz nach 16 Uhr im Verkehrsupdate. Und jetzt ein Song, der eigentlich als Rausschmeißersong überall läuft. Aber ich bitte euch bitte trotzdem am Radio bleiben. Angels von Robbie Williams jetzt für euch.

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2: Jenny in Lahr hat 27 Grad auf dem Thermometer, leicht bewölkt ist es da. Mehr Wolken gibt's in Oberkirch beim Uwe, 26 Grad hat's dort.

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1: Kurz nach 16 Uhr mit Linda L.
2: Nach der Vermisstensuche gestern Abend in Steinach hat die Polizei jetzt mehr Details bekannt gegeben. Demnach waren zwei Brüder gesucht worden, 10 und 15 Jahre alt. Beide hatten ihre Handys zu Hause gelassen. Auch ein Heli war im Einsatz. Die Jungs kamen später selbstständig zum Polizeirevier. Bis Ende August dieses Jahres gab es im Bereich des Polizeipräsidiums Offenburg 33 Verkehrstote. Zum Vergleich, im gesamten Jahr 2025 waren es 28. Die Polizei hat jetzt verstärkte Kontrollen angekündigt, insbesondere auf Motorradstrecken. Die beiden vermissten Jugendlichen aus Rhein-Münster konnten heute gefunden werden. Laut Offenburger Polizeipräsidium gehe es ihnen gut. Beide waren am Samstag aus dem St. Franziskusheim verschwunden. Einfach näher dran an der Region. Jetzt Deutschland und die Welt mit Moritz Einzel.
3: Wer war für den vereitelten Drohnenanschlag auf den Flughafen Leipzig-Halle verantwortlich? Medienberichten zufolge haben Ermittler jetzt zwei Männer aus Belarus und Lettland identifiziert. Beide besitzen auch einen russischen Pass. Die Bundesregierung hatte gestern offiziell Russland beschuldigt, für den Vorfall verantwortlich gewesen zu sein. Die Europäische Union hat als Konsequenz neue Sanktionen angekündigt. Das Bundeskabinett hat eine Einkommenssteuerreform auf den Weg gebracht, mit der vor allem Familien und Menschen mit kleinen und mittleren Einkommen entlastet werden sollen. Und ein neues Kita-Gesetz sieht unter anderem Sprachtests für alle Vierjährigen vor. Zoe Tassovali berichtet.
4: Losgehen soll die Steuerreform Anfang kommenden Jahres. Die volle Entlastung kommt aber später. Ab 2028 sollen viele Familien jedes Jahr insgesamt 10 Milliarden Euro weniger zahlen. Dafür soll die Reichensteuer bei sehr hohen Einkommen früher greifen. Bei den Kitas schaut der Bund besonders auf Einrichtungen in schwierigeren Gegenden. Sie sollen mehr Personal bekommen.
3: Das UN-Umweltprogramm hält die 1,5-Grad-Grenze für kaum noch einzuhalten. Laut einem neuen Bericht steuert die Welt auf etwa 2,6 Grad Erwärmung zu. UN-Generalsekretär Guterres sieht die Hitze, Waldbrände und Überschwemmungen in diesem Sommer als Warnzeichen. Die Direktorin des Umweltprogramms Andersen fordert unter anderem einen schnelleren Ausstieg aus fossilen Energien. Greifbar nah und doch kaum genutzt. Glasfaser ist nach wie vor nicht der große Renner. Laut einer aktuellen Marktanalyse haben im Juni nur 27,5% der Haushalte und Unternehmen mit Glasfaseranschluss diesen auch aktiviert. Ähnlich wenig wie im Jahr zuvor. Gründe sind demnach der Preis und ein vergleichsweise gutes VDSL-Netz.
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1: Ja, wir schauen auf die Straßen. Auf der B28 Kehl Richtung Appenweier, Höhe Neumühl, da steht ein Pannenauto zum Teil auf der rechten Spur in der Kurve. In der Umgehungsstraße Ortenberg, auch hier haben wir ein Pannenauto in der Kurve von Offenburg kommend.
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1: Auf der B33 Hausach in der Hauptstraße wird geblitzt, Tempo 30 zwischen Minigolf und Tankstelle steht der Blitzer dort. Auf der B294 Haslach Richtung Elsach kurz nach dem Ortsausgang Mühlenbach wird geblitzt, Tempo 70 ist da erlaubt. Auf der L98 Richtung Frankreich wird geblitzt, in Offenburg-Winschlick in der Freiherr von Neveu-Straße Richtung Sand und in Schutterwaldhöfen in der Binsburgstraße, auch da haben wir noch einen Blitzer.
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1: Einige von euch sind gerade wieder aus dem Urlaub zurück und stellen fest, die Pflanzen leben noch, der Briefkasten ist leer und die Mülltonne stand pünktlich draußen. Heißt, jemand in der Nachbarschaft hat sich gut drum gekümmert. Aber was ist da eigentlich so ein angemessenes Dankeschön? Die Frage klären wir gleich hier bei Hitradio OR.

0: Wir kommen entspannt aus dem Urlaub zurück und die Pflanzen leben tatsächlich noch. Heißt wahrscheinlich, die Nachbarin hat 2 Wochen lang richtig gut aufgepasst, Briefkasten geleert, Mülltonne rausgestellt und. Und da kommt die Frage auf, reicht ein ehrliches Danke oder gehört da auch ein kleines Mitbringsel dazu? Darüber spreche ich mit Kollegin Julia Waslikow.
1: Hallo.
0: 2 Wochen Blumen gießen. Schulde ich da meinen Nachbarn danach eigentlich ein Geschenk dafür?
1: Ja, schulden natürlich nicht. Unter Nachbarn sind solche Gefälligkeiten normalerweise keine Dienstleistung, die anschließend bezahlt werden muss. Trotzdem ist eine kleine Aufmerksamkeit eine schöne Geste. Besonders, wenn über mehrere Wochen regelmäßig gegossen wurde. Das kann eine Kleinigkeit aus dem Urlaub sein, eine Einladung auf einen Kaffee oder das Lieblingsgetränk. Viel wichtiger als der Preis ist, dass das Dankeschön persönlich wirkt.
0: Gibt es auch Dinge, die wir unserem Urlaubshelfer besser nicht zumuten sollten?
1: Ja, vor der Abreise sollte möglichst alles so vorbereitet sein, dass daraus kein Nebenjob wird. Pflanzen zusammenstellen, Gießkanne bereitstellen, Futter fürs Haustier ausreichend besorgen und kurz aufschreiben, was wann gemacht werden muss. Und ganz wichtig, nach der Rückkehr auch wirklich Bescheid geben, sonst steht der Nachbar am nächsten Morgen wieder mit der Gießkanne vor der Tür. Und die beste Gegenleistung bleibt sowieso, beim nächsten Urlaub einfach den Gefallen zurückgeben.
0: Danke, Julia. Dann lassen wir den Kühlschrankmagnet vielleicht doch lieber im Souvenirshop hängen oder hängen ihn einfach bei uns selbst an den Kühlschrank und bringen etwas mit, worüber sich der Blumengießer wirklich freut.

Eben haben wir drüber gesprochen, was bringt man denn eigentlich den Nachbarn mit, wenn die zu Hause, während man im Urlaub ist, auf den Briefkasten aufpassen, auf die Blumen aufpassen, die Mülltonnen pünktlich rausstellen. Ja, was ist da ein angemessenes Geschenk? Und Larissa aus Oberwolfach ist gerade nicht in Oberwolfach, sondern auf Mallorca, macht da Urlaub. Und sie schreibt uns zum Thema Gießen, Briefkasten, Mülltonne leeren und so weiter in der Urlaubszeit. Als Danke bekommt meine liebe Nachbarin Sonja, die sich gerade um ihren Haushalt kümmert, einen Haarschnitt von ihr, denn sie ist selbst Friseurin. Ja, da freut sich die Nachbarin bestimmt und alle haben was davon. Das ist doch eine sehr, sehr schöne Sache. Ganz liebe Grüße auf Mallorca. Ganz viel Spaß dir noch, Larissa, dort im Urlaub. Und so kann es doch wunderbar gehen. Und wir machen auch weiter, ziemlich sommerlich, mit Tiffany Harris und Vertigo.

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2: Wir schauen gemeinsam nach La zu Alexander, da hat 26 Grad und Sonne. Wolken haben wir in Kappelrodeck beim Frank, 27 meldet er von dort. Und leicht bewölkt, also genau die Mischung zwischen Sonne und Wolken, gibt's in Neuried bei Stefan, 27 Grad meldet er von dort. Der Sommer macht heute ein bisschen auf Versteckspiel. Die Sonne lugt immer mal wieder so zwischen den Wolken hervor. Morgen sieht's ganz ähnlich aus wie heute. Sonne-Wolken-Mix mit etwa 25 Grad.
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2: Um 16.30 Uhr mit Linda L.
3: Nach der Vermisstensuche inklusive Hubschrauber gestern Abend in Steinach hat die Polizei jetzt mehr Details bekannt gegeben. Demnach waren zwei Brüder gesucht worden, 15 und 10 Jahre alt. Beide hatten ihre Handys zu Hause gelassen und waren nicht auffindbar. Daher wurde eine Fahndung eingeleitet. Neben Heli und mehreren Polizeistreifen waren auch Angehörige auf der Suche. Noch während des Einsatzes kamen die beiden Jungs selbstständig zum Polizeirevier. Es ging ihnen gut. Suchhunde mussten daher nicht mehr ausrücken. Schon jetzt ist die Zahl der Todesopfer im Straßenverkehr in der Region auf dem höchsten Stand der vergangenen 4 Jahre. Das teilt das Polizeipräsidium Offenburg für dessen Zuständigkeitsbereich mit. Bis Ende August dieses Jahres starben 33 Menschen.
4: Zum Vergleich, im gesamten vergangenen Jahr waren es 28 Tote. Besonders betroffen Motorradfahrer. Sie stellen mehr als ein Drittel der Opfer. Die häufigsten Ursachen laut Polizei: nicht angepasste oder zu hohe Geschwindigkeit und Fahrfehler. Auch Ablenkung oder Alkohol hätten bei mehreren tödlichen Unfällen eine Rolle gespielt. An Unfallschwerpunkten soll daher künftig verstärkt kontrolliert werden, unter anderem an der Schwarzwaldhochstraße. Sicherheitshinweise der Polizei gibt's bei uns auf fitradio.de. Markus Knoll, Nachrichtenredaktion.
3: In der zweiten Fußball-Bundesliga geht's für den Karlsruher SC jetzt am Freitag auswärts gegen Hannover 96. Nach der 2:5 Pleite beim VfL Wolfsburg hat Karlsruhes Trainer Maximilian Senft von der Mannschaft mehr Druck auf den Gegner gefordert. Gerade auch durch die vielen Zu- und Abgänge in diesem Sommer.
5: Also Hannover hat uns natürlich eines voraus. Die spielen in einer gemeinsamen Idee um einiges länger als wir. Und dementsprechend ist Hannover auch im Kollektiv Mannschaft. Taktische, sehr herausfordernde Mannschaft. Es braucht einerseits mal eine gute Vorbereitung auf den Gegner, aber dann einfach auch die Flexibilität und auch die richtige Haltung, auswärts dort bestehen zu können.
3: Anstoß in Hannover ist am Freitag um 18.30 Uhr.
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7: Fahrräder sind beliebt, aber trotzdem steckt die Fahrradbranche in der Krise. Und das hat tatsächlich noch mit Corona zu tun. In der Pandemie war der Fahrradboom nämlich riesig. In der Branche hat das zu einer Überproduktion geführt. Jetzt sind die Lager immer noch voll. Das zwingt die Händler zu Rabatten, vor allem bei E-Bikes. Die machen den Großteil der Umsätze aus. Da hilft es auch nicht, dass die Nachfrage stabil bleibt. Im vergangenen Jahr hat die Fahrradbranche trotzdem weniger Umsatz gemacht. Und auch die Beschäftigung geht zurück, heißt es vom Verband Zukunft Fahrrad. Insolvenzen haben die Branche aufgewirbelt und andere Firmen in Mitleidenschaft gezogen. An der Börse ist die Stimmung auch mau. Der DAX fällt 0,4% unter 25.900 Punkte. Einfach näher dran am Börsengeschehen. Niklas Wolf für Hitradio OR.
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2: Wir schauen auf die Straßen in der Region. Auf der L87 von Seebach kommend, kurz hinter der Kaminstuben, steht ein Pannenauto mit Anhänger auf der Straße. Hier bitte besonders vorsichtig fahren. Außerdem noch ein kaputtes Auto in der Umgehungsstraße Ortenberg. In der Kurve von Offenburg kommend steht es. Und auf der A5 Karlsruhe Richtung Basel braucht braucht ihr mehr Zeit. Zwischen Rust und Riegel Grund dafür die Baustelle. 4 Kilometer ist der Stau lang. Ihr braucht um die 30 Minuten länger.
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2: Auf der B33 Hausach wird geblitzt. In der Hauptstraße zwischen Minigolf und Tankstelle steht der Blitzer in der 30er-Zone. Auf der B294 Haslach Richtung Elsach kurz nach dem Ortsausgang Mühlenbach steht der Blitzer in der 70er-Zone. Auf der L98 Richtung Frankreich in der Nähe vom See kurz vor der Kurve wird geblitzt. Tempo 30 ist da erlaubt. Genauso in Offenburg-Windschlag in der Freiherr von Neveu-Straße Richtung Sand und in Schutterwaldhöfen in der Binsburgstraße Höhe Gasthaus Freihof. Da steht der Blitzer in der 30er-Zone. Außerdem gibt es noch einige Anhängerblitzer in der Region. Die findet ihr bei uns in der App und im Web. Und wenn ihr unterwegs seid und was Neues habt, ruft gern kostenlos an 0800 504 33 11. Kommt gut und sicher durch.
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Ja, und in Bühl kann man noch offenbar einiges mehr aus Zwetschgen machen. Mitte September ist wieder Zwetschgenfest, diesmal mit ein paar Änderungen. Was euch dieses Jahr dort erwartet, hört ihr gleich hier an eurem Mittwochnachmittag bei Hitradio Ohr.

0: Mitte September übernimmt die Zwetschge wieder Bühl, denn dann ist wieder Zwetschgenfest. Und für Matthias Bauernfeind ist es eine Premiere, sein erstes Zwetschgenfest als Bühler Oberbürgermeister.
1: Ja, wie bereitet man sich darauf vor? Die Lederhose passt noch, das ist ganz wichtig. Trotz des vielen Genusses, was man da hat. Nein, Spaß beiseite. Also Zwetschgenfest ist eine große Herausforderung mit allem drum und dran für die ganzen Mitarbeiterinnen und Mitarbeiter. Da ist man natürlich entsprechend lang in der Vorplanung.
0: Was man vor langer Zeit als Erntedankfest angefangen hat, ist heute eins der größten Volksfeste bei uns in der Region. Vom 10. bis 14. September wird 5 Tage lang durchgefeiert.
1: Der Höhepunkt für uns ist dann am Sonntag entsprechend erst mit der Martinet, wo wir eine wunderbare Festrednerin dieses Jahr haben. 200 Jahre nach Haller, unsere Fasnachtsgruppierung feiert ja 200 Jahre dieses Jahr. Darauf aufbauend haben wir die Leiterin vom Narrenschopf Bad Dürheim gewinnen können, die entsprechend dort als Festrednerin dann sein wird an dem Sonntag und danach dann gleich anschließend der große Festumzug.
0: In diesem Jahr sieht manches ein bisschen anders aus. Das Festzelt bekommt feste Türen, außen gibt's Holz- und Almhüttenoptik, ein bisschen Wiesengefühl in Bühl dann. Und neu ist auch ein Biergarten. Was dagegen bleibt, ist der Vergnügungspark. Nur bei einer Sache ist der Oberbürgermeister offenbar eher raus.
1: Ja, als Kind der Region gehöre ich zum Team Märchenbahn, wie ich immer wieder sage, und nicht zum Team Achterbahn. Von daher, das überlasse ich meinen Kindern und ich schaue dann von unten zu.
0: Also Zwetschge, Festzelt, Fahrgeschäfte und vieles mehr. 5 Tage lang Ausnahmezustand in Bühl. Vom 10. bis 14. September beim Zwetschgenfest.
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0: Wir haben einen neuen Verkehrsmeldung hier für euch auf der A5 Karlsruhe Richtung Basel. Zwischen Karlsruhe Süd und Rastatt Nord, da liegen Metallteile auf der rechten Spur. Hier bitte besonders vorsichtig fahren. Und was sonst so los ist auf den Straßen, erzähle ich euch um kurz nach 17 Uhr wieder hier bei Hitradio Ohr.
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1: Wetter. In Appenweier bei Manuel haben wir gerade 26 Grad und Wolken. Noch mehr Wolken gibt es in Oberhammersbach bei 25 Grad. Das schickt Jan hier rein. Auch am Sonntag gibt es richtig gutes Wetter. Ganz viel Sonne bei um die 30 Grad. Optimal also für den Offenburger Weinwandertag. 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
1: Um kurz nach 17 Uhr mit Linda L.
3: Nach der Vermisstensuche gestern Abend in Steinach hat die Polizei jetzt mehr Details bekannt gegeben. Demnach waren zwei Brüder gesucht worden, 10 und 15 Jahre alt. Beide hatten ihre Handys zu Hause gelassen. Auch ein Heli war im Einsatz.

0: Motorradstrecken. Für den Karlsruher SC geht's am Freitag auswärts gegen Hannover 96. Nach der 2:5 Pleite beim VfL Wolfsburg hat Karlsruhes Trainer Maximilian Senft von der Mannschaft mehr Druck auf den Gegner gefordert. Gerade auch durch die vielen Zu- und Abgänge in diesem Sommer. Einfach näher dran an der Region. Jetzt Deutschland und die Welt mit Moritz Einzel.
1: Nach der Sabotage an einem Umspannwerk bei Köln haben Ermittler 6 Abschussvorrichtungen in einem Maisfeld gefunden. Damit sollten offenbar Drähte über die Stromleitungen geschossen und Kurzschlüsse ausgelöst werden. Die Polizei hofft jetzt unter anderem auf DNA-Spuren der Täter, Zoe Tassovali berichtet.
2: Einen konkreten Verdächtigen gibt es bisher nicht. Dafür sehen die Ermittler Parallelen zum Sabotagefall in Brandenburg. An beiden Orten wurden offenbar pyrotechnische Gegenstände eingesetzt. Die Staatsanwaltschaft macht klar, wie ernst der Fall ist. Mehrere Kraftwerksblöcke mussten vom Netz. Dadurch war aus ihrer Sicht die lebenswichtige Versorgung der Bevölkerung bedroht.
1: Das Bundeskabinett hat die Einkommenssteuerreform beschlossen, allerdings ohne den federführenden Finanzminister Klingbeil, der wegen einer Technikpanne am Regierungsflieger in den USA gestrandet war. Was ändert sich jetzt also? Ab nächstem Jahr steigt der Freibetrag und der Spitzensteuersatz greift später. Ab 2028 sollen vor allem Familien mit Kindern sowie kleine und mittlere Einkommen um bis zu 10 Milliarden Euro entlastet werden. In den Ermittlungen zum vereitelten Drohnenanschlag auf den Flughafen Leipzig-Halle haben die Behörden 2 Verdächtige ausgemacht. Laut übereinstimmenden Medienberichten handelt es sich um 2 Männer aus Lettland und Belarus mit russischem Pass. Die Bundesregierung hatte gestern offiziell Russland für den Anschlagsversuch verantwortlich gemacht. Die EU hat sich dem Vorwurf angeschlossen und neue Sanktionen angekündigt. Bundesumweltminister Schneider sieht in der Sturzflut im Himalaya einen weiteren Beleg für die Folgen der Erderwärmung. Der SPD-Politiker fordert deshalb, CO2-Emissionen schnellstmöglich zu senken. Zudem verlangt er eine bessere Zusammenarbeit, damit besonders vom Klimawandel betroffene Regionen sich besser vorbereiten und Schäden möglichst vermeiden können.
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6: Servus auf die Straßen. Auf der L87 von Seebach kommend, kurz hinter der Kaminstuben, steht ein Pannenauto mit Anhänger auf der Straße. Außerdem in Haslach am Abzweig Steinach. Da hat es gerade gekracht. Autos stehen Richtung Haslach mitten auf der Straße rum. Hier bitte besonders vorsichtig fahren. Und auf der Umgehungsstraße Ortenberg gibt es ein Pannenauto in der Kurve von Offenburg kommend. Außerdem braucht ihr mehr Zeit auf der A5 Karlsruhe Richtung Basel zwischen Rust und Riegel wegen der Baustelle. 4 Kilometer staut sich's dort. Ihr braucht um die halbe Stunde länger.
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6: Auf der B33 Hausach wird geblitzt in der Hauptstraße zwischen Minigolf und Tankstelle. Hier sind 30 erlaubt. Auf der B294 Haslach Richtung Elsach steht der Blitzer kurz nach dem Ortsausgang Mühlenbach. Hier sind 70 erlaubt. Auf der B462 Rastatt Richtung Gaggenau, Höhe Abfahrt Rauental steht der Blitzer auch hier. Tempo 70 erlaubt. Auf der L98 Richtung Frankreich in der Nähe vom See kurz vor der Kurve steht der Blitzer in der 30er-Zone. Und in Schutterwaldhöfen in der Binsburgstraße Höhe Gasthaus Freihof. Hier wird geblitzt. Auch da gilt Tempo 30. Alles genau zum Nachlesen und alle Anhängerblitzer der Region bei uns in der App und im Web. Kommt gut und sicher an euer Ziel.
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6: 12 Minuten, so schnell soll der Rettungsdienst im Notfall da sein. Im oberen Renchtal klappt das aber oft nicht. Warum Oppenau und Bad Peterstal-Griesbach trotzdem weiter auf eine eigene Rettungswache warten müssen, das hört ihr gleich hier um etwa 17.10 Uhr, also gar nicht mehr so lange hin. Jetzt erstmal Viva la Vida von Coldplay.

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1: In einem Notfall zählt jede Sekunde, doch gerade in Oppenau und Bad Petersal-Griesbach ist die vorgeschriebene Hilfsfrist bei einem Rettungseinsatz von 12 Minuten oft nur schwer einzuhalten. Oppenaus Bürgermeister Uwe Geiser.
2: Es gibt ältere Zahlen, die sagen, dass in Oppenau etwa 60% der Einsätze in der Zeit sind, in der vorgeschriebenen Zeit, und in Bad Petersal-Griesbach noch 10%. Ich weiß, dass unsere Helfer vor Ort mit alarmiert werden und dass die dann schon innerhalb der Zeit da sind, aber das ist ja nicht das, was durch das Rettungsdienstgesetz Baden-Württemberg gewollt ist. Ich habe auch neuere Zahlen gehört, kann die aber nicht genau belegen, die sagen, dass 95% der Einsätze im Renchtal über der Hilfsfrist liegen.
1: Mit den Helfern vor Ort meinen Sie die ehrenamtlichen Helfer, die da im Einsatz sind wahrscheinlich, oder?
2: Genau. Genau, ja, die Helfer vor Ort. Und das sind alles Ehrenamtliche, alles ausgebildete Kräfte, die bei uns hier in Oppenau eigenes Fahrzeug haben und dann eben mit alarmiert werden und in der Regel dann auch schneller vor Ort sind als Notarzt oder Rettungswagen.
1: Wie abhängig ist Oppenau von diesem Ehrenamt?
2: Wir sind dankbar, dass wir die haben, weil ansonsten, wenn diese Zahl stimmen wird mit 95% der Einsätze, die nicht in der Hilfsfrist sind, wir reden hier so abstrakt über irgendwelche Zahlen, aber es geht ja immer um was ganz Konkretes. Es geht um jemanden, der hier vielleicht einen Herzinfarkt gehabt hat. Es geht darum, dass jemand einen Schlaganfall gehabt hat. Und über unsere K3 5070, wo gefühlt jedes Wochenende ein Motorradfahrer verunglückt, will ich da schon gar nicht reden.
1: Schon seit Jahren wird deshalb über eine eigene Rettungswache im oberen Rennichtal diskutiert. Warum es die bis heute nicht gibt und woran es gerade hängt, das klären wir gleich nach zwei Songs.

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1: Bei Notfällen in Oppenau und Bad Petersthal-Griesbach sind es oft ehrenamtliche Helfer, die zuerst am Einsatzort ankommen. Eine eigene Rettungswache fürs obere Renchtal wird deshalb schon seit Jahren gefordert. Damit könnte die Hilfsfrist zuverlässiger eingehalten werden. Heißt, spätestens 12 Minuten, nachdem ein Notfall gemeldet wurde, ist auch jemand da. Passiert ist allerdings bisher recht wenig. Aktuell wird auf ein landesweites Strukturgutachten gewartet. Das soll zeigen, wo zusätzliche Rettungswachen tatsächlich gebraucht werden. Oppenaus Bürgermeister Uwe Geiser.
2: Ich glaube nicht, dass wir hier ein Strukturgutachten brauchen, weil die Entfernungen sind einfach zu groß. Selbst wenn man jetzt zum Ergebnis käme, man braucht keine Rettungswache im Renchtal, im Bereich Oppenau, Bad Petersthal-Griesbach und wird in Oberkirch aufrüstet, dann reicht die Zeit. Diese 12 oder die 15 Minuten reichen halt trotzdem nicht, um von Oberkirch nach Bad Griesbach zu kommen.
1: Aus Ihrer Sicht ist eigentlich ganz klar, das obere Renchtal braucht eine eigene Rettungswache.
2: Wir sind ganz klar unterversorgt, was den Rettungsdienst anbelangt. Wir brauchen eine Lösungsmöglichkeit, egal wie die aussieht.
1: Die Stadt prüft bereits mögliche Standorte. Wie schnell wäre Oppenau bereit, eine eigene neue Rettungswache möglich zu machen?
2: Wenn tatsächlich die Entscheidung kommt, dass hier eine Rettungswache kommen soll nach Oppenau, sich dann erst auf eine Standortsuche zu begeben und zu sagen, da könnte es passen, da würde noch mal Jahre ins Land gehen, bis man soweit wäre. Deshalb sind wir einfach schon dabei, hier unsere Vorarbeiten zu machen.
1: Können Sie vielleicht noch was sagen zum Zeitplan?
2: Oh, Herr Renz, das liegt nicht in meiner Hand, das würde ich Ihnen gern sagen. Soweit ich weiß, ist jetzt dieses neue Rettungsdienstgesetz 2024 in Kraft getreten. Dann hat man aber die Vorgabe, die dann zur Auslegung tatsächlich notwendig waren. Die sind erst vom März 2026 und jetzt sollen neue Strukturgutachten gemacht werden, landesweit, wo eben die Grundlage überprüft werden für die weitere Planungen. Das soll nach meiner Information bis zum Jahresende vorliegen. Aber Sie sehen schon an meiner vorsichtigen Formulierung, dass ich da selber vorsichtig bin, ob das tatsächlich klappt. Und wenn dann dieses Strukturgutachten vorliegt und sagt, es muss eine Rettungswache nach Oppenau oder nach Bad Petersthal-Griesbach irgendwo im Tal, dann braucht es noch seine Zeit.
1: Was wäre denn Ihr Wunsch für den ganzen Prozess?
2: Mein Wunsch wäre, dass man schon längst eine hätte, Rettungswache. Es geht hier um Menschenleben.
1: Ja, der Ruf nach einer Rettungswache fürs obere Renchtal wird immer lauter. Oft kann die vorgeschriebene Hilfsfrist von 12 Minuten nur schwer eingehalten werden. Jetzt wird auf das landesweite Strukturgutachten gewartet, das zeigen soll, wo zusätzlicher Bedarf besteht. Bis dahin bleibt vor allem das Engagement der ehrenamtlichen Helfer vor Ort enorm wichtig.
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1: Wetter. Cordula ist heute unterwegs in Monnem. Da haben wir 23 Grad und Sonne, wechselnd bewölkt. Dagegen ist es in Seelbach bei der Hildegard 25 Grad, schickt sie von da. Und in Kappelrodeck bei Niklas sind es 24 Grad und bedeckt. Ganz ähnlich sieht es auch morgen aus. Viel Sonne-Wolkenmix mit Temperaturen um die 25 Grad.
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1: Um kurz nach 5:30 mit Linda L.
3: Ein Mann ist in Mühlenbach heute Vormittag bei Forstarbeiten verletzt worden. Der 63-Jährige war im Bereich Stollengrund alleine im Wald und wollte eine Fichte fällen. Dabei stürzte ein anderer, etwa 8 Meter hoher abgestorbener Baum um und traf den Mann. Er konnte noch selbst Angehörige verständigen. Neben 2 Rettungshubschraubern und dem Notarzt wurden auch die Feuerwehr und die Bergwacht alarmiert. Der Mann kam ins Krankenhaus. Nach jetzigem Stand befindet er sich aber nicht in Lebensgefahr. Schon jetzt ist die Zahl der Todesopfer im Straßenverkehr in der Region auf dem höchsten Stand der vergangenen 4 Jahre. Das teilt das Polizeipräsidium Offenburg für dessen Zuständigkeitsbereich mit. Bis Ende August dieses Jahres starben 33 Menschen.
4: Zum Vergleich, im gesamten vergangenen Jahr waren es 28 Tote. Besonders betroffen Motorradfahrer. Sie stellen mehr als ein Drittel der Opfer. Die häufigsten Ursachen laut Polizei: nicht angepasste oder zu hohe Geschwindigkeit und Fahrfehler. Auch Ablenkung oder Alkohol hätten bei mehreren tödlichen Unfällen eine Rolle gespielt. An Unfallschwerpunkten soll daher künftig verstärkt kontrolliert werden, unter anderem an der Schwarzwaldhochstraße. Sicherheitshinweise der Polizei gibt's bei uns auf fitradio.de. Markus Knoll, Nachrichtenredaktion.
3: In der 2. Fußball-Bundesliga geht's für den Karlsruher SC jetzt am Freitag auswärts gegen Hannover 96. Nach der 2:5-Pleite beim VfL Wolfsburg hat Karlsruhes Trainer Maximilian Senft von der Mannschaft mehr Druck auf den Gegner gefordert. Gerade auch durch die vielen Zu- und Abgänge in diesem Sommer.
5: So, Hannover hat uns natürlich eines voraus. Die spielen in einer gemeinsamen Idee um einiges länger als wir. Und dementsprechend ist Hannover auch im Kollektiv mannschaftstaktisch eine sehr herausfordernde Mannschaft. Es braucht einerseits mal eine gute Vorbereitung auf den Gegner, aber dann einfach auch die Flexibilität und auch die richtige Haltung, auswärts dort bestehen zu können.
3: Anstoß in Hannover ist am Freitag um 18.30 Uhr.
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1: Auf der L87 von Seebach kommend, kurz hinter der Kaminstuben, steht ein Pannenauto mit Anhänger auf der Straße. Hier bitte besonders vorsichtig fahren. Außerdem noch eine Gefahrenstelle in Haslach am Abzweig Steinach. Da stehen die Autos Richtung Haslach mitten auf der Straße nach einem Unfall. Und auf der Umgehungsstraße Ortenberg steht auch noch ein Pannenauto in der Kurve von Offenburg kommend. Außerdem braucht ihr länger auf der A5 Karlsruhe Richtung Basel zwischen Rust und Riegel. Grund ist die Baustelle. 4 Kilometer ist der Stau lang und ihr braucht um die 30 Minuten länger.
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1: Geblitzt wird auf der B33 Hausach in der Hauptstraße zwischen Minigolf und Tankstelle. Hier sind 30 erlaubt. Auf der B462 Rastatt Richtung Gaggenau blitzen sie auf Höhe der Abfahrt Rauental. Hier sind 70 erlaubt. Auf der L98 Richtung Frankreich in der Nähe vom See kurz vor der Kurve wird geblitzt bei Tempo 30. Und in Offenburg steht ein neuer Blitzer in der Friedrichstraße. Hier gilt Schrittgeschwindigkeit. Den gesamten Überblick findet ihr immer bei uns aktuell in der App und im Web. Kommt gut und sicher an euer Ziel.
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1: Schönen Mittwochnachmittag wünsche ich euch. Und falls ihr spontan Interesse habt, jemandem einen Heiratsantrag zu machen, dann bieten sich die nächsten 3 Minuten 30 etwa an mit Bruno Mars und Marry You.

0: So hat sich's in diesem Sommer hier in der Region ein paar Mal angehört. Übers Wetter können sich zumindest die Schwimmbadbetreiber in diesem Jahr nicht beschweren.
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0: Im Schwarzwaldbad in Bühl wurde diese Woche die 100.000er Besuchermarke geknackt. Und dafür gab's auch ein kleines Geschenk, Linda, aus den Nachrichten.
3: Simone Kusaroff aus Bühl ist schon seit Jahren Stammgast im Schwarzwaldbad und war außerdem die 100.000ste Besucherin. Dafür hat Bürgermeister Daniel Fritz ihr eine 10er Eintrittskarte und einen Blumenstrauß überreicht. Insgesamt seit dem Start der Sommersaison Mitte Mai zieht die Stadt übrigens eine sehr positive Bilanz. Die Besucherzahl liegt jetzt schon rund 21% über der von 2025. Insgesamt gab es keine größeren Zwischenfälle oder schlimme Badeunfälle. Also hat laut der Stadt bisher alles super geklappt.
0: Wie lange geht denn die Freibadsaison noch offiziell?
3: Das Bad hat zum letzten Mal am 13. September geöffnet. Am 15. startet dann die Wintersaison im Hallenbad. Aber ein Highlight gibt's noch, das traditionelle Hundeschwimmen am 20. September.
0: Die 100.000ste Besuchermarke ist im Schwarzwaldbad in Bühl in dieser Woche geknackt worden.
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0: Kurze Zwischenmeldung für alle, die auf den Straßen unterwegs sind. In Aachen in der Autobahnausfahrt, kurz nach dem Kreisel, da gab es einen Auffahrunfall. Hier bitte besonders vorsichtig fahren, damit ihr nicht auch noch reinkracht und mit ein bisschen Verzögerung rechnen. Was sonst so los ist auf den Straßen der Region, erzähle ich euch um kurz nach 18 Uhr wieder.
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2: Wir schauen nach Seelbach. Bei der Edeltraut haben wir 27 Grad und leicht bewölkt ist es da. In Almansweier sieht es recht ähnlich aus. Was heißt recht ähnlich? Es sieht genau gleich aus. 27 Grad und leicht bewölkt ist es bei Marcel. Und ein bisschen kühler ist es in Mühlen. 24 Grad hat Raphael dort und auch da ist es, ihr könnt es schon raten, leicht bewölkt. Morgen sieht es ganz ähnlich aus wie heute. Wir kriegen ein bisschen Sonne, viele Wolken und Temperaturen um die 25 Grad. Am Freitag legen wir dann nochmal eine Schippe drauf auf die Temperaturen. 30 Grad gibt's da in der Spitze.
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2: Um 18 Uhr mit Linda L.
3: Bei Forstarbeiten ist ein Mann in Mühlenbach heute Vormittag von einem Baum getroffen und verletzt worden. Er war im Bereich Stollengrund alleine im Wald unterwegs. Der 63-Jährige ist nach jetzigem Stand aber nicht in Lebensgefahr. Allein bis Ende August dieses Jahres gab es im Bereich des Polizeipräsidiums Offenburg 33 Verkehrstote. Zum Vergleich, im gesamten Vorjahr waren es 28. Die Polizei hat jetzt verstärkte Kontrollen angekündigt, insbesondere auf Motorradstrecken. Für den Karlsruher SC geht's am Freitag auswärts gegen Hannover 96. Nach der 2:5-Pleite beim VfL Wolfsburg hat Karlsruhes Trainer Maximilian Senft von der Mannschaft mehr Druck auf den Gegner gefordert, gerade auch durch die vielen Zu- und Abgänge in diesem Sommer. Einfach näher dran an der Region, jetzt Deutschland und die Welt mit Moritz Einzel.
4: Das Bundeskabinett hat das neue Kita-Gesetz von Familienministerin Prien gebilligt. Dadurch sollen Vierjährige künftig bundesweit einheitlich auf Sprache und Entwicklung getestet werden. Bis 2034 will der Bund dafür 9,25 Milliarden Euro ausgeben. Sorita Sobali berichtet.
5: Prien sagt, noch immer entscheidet das Elternhaus viel zu stark darüber, welche Chancen ein Kind später hat. Genau deshalb will sie schon vor der Schule ansetzen. Sozialverbände finden die Pläne natürlich gut. Die Grünen kritisieren allerdings die Finanzierung. Sie rechnen vor, dass der Bund künftig deutlich weniger Geld pro Jahr für frühkindliche Bildung bereitstellt.
4: Weiter hat das Kabinett den Gesetzentwurf von Finanzminister Klingbeil zur Einkommenssteuerreform auf den Weg gebracht. Durch die Reform sollen der Grundfreibetrag, das Kindergeld und auch der Spitzensteuersatz angehoben werden. So könnten Familien mit Kindern um jährlich 600 Euro entlastet werden. Der Gesetzentwurf muss noch durch Bundestag und Bundesrat. Nach dem Drohnenanschlagsversuch auf dem Flughafen Leipzig-Halle droht Russland ein umfassendes neues EU-Sanktionspaket. Laut EU-Außenbeauftragter Kallas soll es rund 1600 weitere Personen und Unternehmen mit Verbindungen zum russischen Militärkomplex treffen. Die Bundesregierung macht Russland für den Anschlagsversuch verantwortlich und hat bereits eigene Strafmaßnahmen angekündigt. Moskau spricht von Beweisfälschung und will Gegenmaßnahmen einleiten. Eine Woche nach der Sturzflut im Himalaya ist die Zahl der Todesopfer in Nepal auf mehr als 1200 gestiegen. Rettungskräfte suchen weiter nach über 4000

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3: Schönen Abend auf die Straßen. Ganz neu kam rein von Günther. Danke dir fürs Melden. Auf der B28 zwischen Oberkirch Richtung Appenweier. Da hat's gekracht. Es gibt einen Unfall. Es staut sich vermutlich ziemlich schnell gleich. Außerdem auf der A5 Karlsruhe Richtung Basel. Am Anfang der Baustelle steht ein Pannen-LKW. Zwischen Ettenheim und Malberg staut es sich deshalb um die 5 Kilometer und ihr braucht um die 25 Minuten länger.
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3: Auf der B462 Rastatt Richtung Gaggenau wird geblitzt, Höhe Abfahrt Rauental in der 70er-Zone. In Offenburg in der Friedrichstraße wird geblitzt bei Schrittgeschwindigkeit. In Zell am Hammersbach steht ein Blitzer am Gröbernhof Richtung Zell. Hier gilt Tempo 50. Und zwischen Baden-Baden und Rastatt steht ein Blitzer in der Stauffenberger Straße. Beidseitig wird geblitzt bei Tempo 30. Kommt gut und sicher ans Ziel.
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3: Millionär werden in 3 einfachen Schritten. Jetzt mit Schreiben, Zahlen ankreuzen, Kugeln anschauen, Hoffnung nicht verlieren. Soweit das Konzept von Lotto, der vermutlich einzigen Sportart, bei der man gewinnt, ohne auch nur einmal trainiert zu haben. Heute vor 70 Jahren wurde das erste Mal der Jackpot geknackt. Die Story dazu und noch mehr Fakten rund ums Lotto gibt's gleich für euch.

0: Heute vor genau 70 Jahren lag beim Lotto zum ersten Mal mehr als 1 Million Mark im Jackpot. Klingt erstmal nach richtig großem Glück. Kleiner Haken nur, 13 Leute hatten die richtigen Zahlen.
1: Wenn Scheiße läuft, läuft Scheiße.
0: Ja, heißt, die Million musste geteilt werden. Aber gut, ein 1/13 von einer Million ist immer noch besser als nichts, oder? Noch mehr unnützes, aber erstaunlich spannendes Lottowissen gibt's jetzt von unserem wandelnden Wissenscheckpot. Sigi Schlau Schlau.
2: Sigi Schlau Schlau.
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4: 4 gewinnt.
5: Eine Mathelehrerin in den USA hat in 17 Jahren 4-mal den Jackpot geknackt. Insgesamt 21 Millionen Euro. Und das Krasse, das Los hat sie auf dem Weg zu ihrem Vater gekauft. 3-mal im selben Lottoladen. In dem Laden herrscht seither bestimmt Hochbetrieb.
4: Die Glücksfamilie.
5: Familie Oxnes aus Norwegen hat gleich 3-mal abgesahnt. Erst 2006 der Vater, 4 Jahre später die Mutter und dann gewinnt auch noch der Sohn 1,6 Millionen Euro. Ja, ich glaube, mit denen wäre ich auch gern verwandt.
4: Gewinnknicke.
5: Drüben im Elsass werden Großgewinner umfassend beraten. Sie lernen Benimmregeln für Edelrestaurants oder für die Oper, Immobilienhandel und Steuerrecht. Bei uns gibt's höchstens einen Gewinnberater fürs Geld.
4: Der Albtraum jedes Lottogewinners.
5: Ein Mann aus Frankfurt hat sich 2010 tierisch über 6 Richtige gefreut. Blöd nur, dass er den Tippschein nirgends finden konnte. Ein Jahr später war die Anmeldefrist für den Gewinn gerade abgelaufen. Da taucht der Schein in der Laptoptasche wieder auf. Die Lottogesellschaft drückte aber ein Auge zu und zahlte dem Mann trotzdem seinen Gewinn aus. Der hat da echt doppelt Glück gehabt.
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0: Kurzes Update zum Unfall auf der B28 zwischen Nussbach und Oberkirch. Da ist jetzt mittlerweile gesperrt in beide Richtungen wegen dem Unfall. Umleitung gibt's aber über Nussbach. Also ihr kommt auf jeden Fall noch einigermaßen gut durch, aber ist natürlich einiges los da jetzt auch. Was sonst so auf den Straßen los ist, gibt's im Update um kurz nach 18:30 wieder.
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2: Die Tiefsttemperatur kommt im Moment von Volker aus Albstadt. 22 Grad hat es dort und natürlich ganz viele Wolken mit dabei. Es sieht ähnlich bedeckt aus, auch in Friesenheim bei Burak. 25 Grad hat er dort oder auch in Appenweier bei der Andrea. 26 Grad meldet sie und sie hat sogar noch ein bisschen Sonne mit dabei. Ja, es bleibt recht ähnlich auch morgen. Temperaturtechnisch um die 25 Grad. Viel Sonne, aber auch viel Wolken mit dabei. Am Freitag dann deutlich wärmer bei bis zu 30 Grad.
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2: 6:30 haben wir's und hier die Region News mit Linda L.
3: Ein Mann ist in Mühlenbach heute Vormittag bei Forstarbeiten verletzt worden. Der 63-Jährige war im Bereich Stollengrund allein im Wald und wollte eine Fichte fällen. Dabei stürzte ein anderer, etwa 8 Meter hoher abgestorbener Baum um und traf den Mann. Er konnte selbst noch Angehörige verständigen. Neben 2 Rettungshubschraubern und dem Notarzt wurden auch die Feuerwehr und die Bergwacht alarmiert. Der Mann kam ins Krankenhaus. Nach jetzigem Stand befindet er sich aber nicht in Lebensgefahr. Ein Mann, der selbst Anzeige erstatten wollte, ist in Offenburg verhaftet worden. Er war gestern früh aufs Revier gekommen. Grund war eine Anzeige wegen Körperverletzung. Bei der Überprüfung seiner Personalien stellte sich heraus, dass gegen den 35-Jährigen ein offener Haftbefehl vorlag, wegen Betrugs. Der Mann war mit seiner Festnahme offenbar überhaupt nicht einverstanden und wehrte sich heftig. Die Beamten brachten ihn schließlich unter Zwang in die Zelle. Eine 60-jährige Offenburgerin ist von Betrügern um rund 2.700 Euro gebracht worden. Ein falscher Polizist rief sie an und behauptete, dass das Geld auf ihrem Konto in Gefahr sei. Kurz darauf führte ein angeblicher Bankmitarbeiter das Gespräch weiter. Durch die Anleitung am Telefon überwies die Frau das Geld auf ein Konto der Betrüger. In der 2. Fußball-Bundesliga geht's für den Karlsruher SC jetzt am Freitag auswärts gegen Hannover 96. Nach der 2:5-Pleite beim VfL Wolfsburg hat Karlsruhes Trainer Maximilian Senft von der Mannschaft mehr Druck auf den Gegner gefordert. Gerade auch durch die vielen Zu- und Abgänge in diesem Sommer.
4: Also Hannover hat uns natürlich eines voraus. Die spielen in einer gemeinsamen Idee um einiges länger als wir. Und dementsprechend ist Hannover auch im Kollektiv mannschaftstaktische, sehr herausfordernde Mannschaft. Es braucht einerseits mal eine gute Vorbereitung auf den Gegner, aber dann einfach auch die Flexibilität und auch die richtige Haltung, auswärts dort bestehen zu können.
3: Anstoß in Hannover ist am Freitag um 18.30 Uhr.
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2: Hallo hinter die Lenkräder. Auf der B28 zwischen Nussbach und Oberkirch gibt es eine Sperrung in beide Richtungen. Grund dafür ist ein Unfall, der passiert ist. Es gibt aber eine Umleitung über Nussbach.
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2: Geblitzt wird auf der B462 Rastatt Richtung Gaggenauhöhe Abfahrt Rauental. Hier sind 70 erlaubt. In Offenburg in der Friedrichstraße wird geblitzt bei Schrittgeschwindigkeit. In Zell am Hammersbach am Gröberhöfen. Da steht ein Blitzer Richtung Zell. 50 ist da erlaubt. Und zwischen Baden-Baden und Rastatt in der Stauffenberger Straße beidseitig wird da geblitzt. Hier gilt Tempo 30. So, geschafft haben wir's. Dann gibt's noch ganz viele Anhängerblitzer bei uns in der Region. Die findet ihr bei uns in der App und im Web. Und ich wünsche euch gutes und sicheres Ankommen.
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Ich finde, das Ende klingt immer ein bisschen so wie 36 Grad von Zweiraumwohnung. Zur Erinnerung, das fängt nämlich so an. Und Jessie J hört so Price Tag auf. Also ich höre da eindeutig die gleiche Stimme raus irgendwie. Naja, weiter geht's mit Michael Schulte und Lovesick. Relativ neu bei hier bei Hitradio Ohr.

0: So langsam geht's Richtung Herbst und in vielen Orten stehen Volksfeste an, beispielsweise vom 10. bis 14. September das Bühler Zwetschgenfest. Man läuft da so über den Festplatz, irgendwo riecht's nach gebrannten Mandeln, die Lichter blinken und aus der Achterbahn, da kommt das Kreische. Aber warum eigentlich?
1: Kreischen ist eine automatische Stressreaktion. In der Achterbahn erlebt der Körper Tempo, Höhe und Kontrollverlust. Also Reize, die das Gehirn erstmal als Gefahr einordnet. Dabei werden Adrenalin und andere Stresshormone ausgeschüttet. Herzschlag und Atmung gehen hoch. Der Schrei hilft, diese Spannung loszuwerden. Gleichzeitig steckt auch Freude drin. Angst und Spaß liegen in der Achterbahn nah beieinander. Deshalb klingt Kreischen oft nach Panik, fühlt sich aber trotzdem gut an.

0: Hitradio Ohr am Mittwochabend und bei mir noch mein lieber Kollege Andi Huppertz. Hallöchen.
1: Hallo.
0: Und ich freue mich schon extrem auf morgen, weil ich darf direkt nach dir ans Mikro morgen. Ich bin morgen Mittag nämlich wieder dran.
1: Ah, schön. Also ich werde dir die Bühne bereiten, das Publikum will ich hinterlassen und alles ich andere musst dann du draus machen.
0: Mit was startest du morgen früh in den Tag?
1: Ja, es gibt eine kurze Wasserstandsmeldung. Wie geht's eigentlich gerade unseren Adventskalendern? Da wird ja eifrig produziert im Biberach bei Karl Knauer. Da schauen wir morgen mal drauf. Dann gibt es morgen ein ganz besonderes Geburtstagskind. Peter Fox wird nämlich 55 Jahre und vielleicht habe ich ja mit ihm gesprochen. Und,
0: 55 Jahre, der sieht immer noch aus wie so 35, oder?
1: Ja, irgendwie ist vielleicht schlecht. Vielleicht sah er mit 35 auch schon aus wie 55.
0: Ja, könnte auch
1: man
0: sein.
1: Weiß es nicht, man weiß es nicht. Dann morgen ist ja Donnerstag, das heißt, es gibt neues Futter für die Kinos. Und Donnerstag, die 90er nach 9, auch das gibt's natürlich wieder.
0: Das heißt, wenn ihr 90er-Wünsche habt, dann schickt's unbedingt rein hier per WhatsApp an die 0173 104 33 11. Und ich verspreche, ich werde die Wünsche weitergeben an Andi.
1: Ich wollte gerade sagen, wenn euer Song morgen nicht läuft, schultert dann Elias. Beschwerden bitte an elias.renz@hitradio. Nein, lassen wir das lieber.
0: Dann schönen Abend hier und bis morgen.
1: Danke, ciao Elias.
0: Ciao, ciao.

0: 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Dann werdet ihr gefragt, welches Radio hört ihr?
1: Du Linda, was steckt eigentlich hinter diesen Anrufen?
2: Keine Sorge, da möchte euch niemand die Zeit rauben. Da geht's um eine offizielle Befragung zur Mediennutzung. Für uns Radiosender ist das super wichtig, weil daraus die offiziellen Einschaltquoten errechnet werden.
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2: 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Wir als privates Lokalradio bekommen keine Rundfunkgebühren. Unser Programm finanziert sich komplett über Werbung.
1: Und wenn es gerade gar nicht passt, wenn Sie anrufen?
2: Dann könnt ihr einen Ausweichtermin vereinbaren und werdet später zurückgerufen. Vorbereiten müsst ihr euch nicht. Nehmt euch einfach einen Moment und antwortet offen und ehrlich.
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2: Stefanie aus Ohlsbach schickt gerade 24 Grad und wechselnd bewölkt hier ins Studio. Bei Felix in Aachen sind 26 Grad und leicht bewölkt und so ähnlich sieht es eigentlich überall aus. Vielleicht ist der ein oder andere noch unterwegs oder ihr habt den Grill schon angeworfen, wie Martin aus Rhein-auf-Freistädt zum Beispiel. Oder ihr denkt, boah, eigentlich könnte man jetzt auch noch schnell eine Runde rausgehen. Ganz ehrlich, könnt ihr heute Abend auf jeden Fall machen, denn das Wetter spielt gut mit. Rund um Offenburg liegen wir bei um die 24 Grad, dazu ein paar Wolken. Aber trocken bleibt's auf jeden Fall den ganzen Abend überall. Jetzt kommt schon der kleine Wettertipp für alle, die sich schon aufs Wochenende freuen. Freitag legt der Sommer nämlich nochmal einen ordentlichen Hook drauf. Viel Sonne, kaum Regen und um die 30 Grad gibt's dann. Am Samstag wird's etwas wackeliger. Wolken ziehen auf und ein Schauer kann auch mal dazwischen funken, aber es bleibt überwiegend sommerlich. Denn am Sonntag, da sieht's auch wieder richtig gut aus. Viel Sonne und um die 30 Grad.
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2: Um 19 Uhr mit Linda L.
3: Bei Forstarbeiten ist ein Mann in Mühlenbach heute Vormittag von einem Baum getroffen und verletzt worden. Der war im Bereich Stollengrund alleine im Wald unterwegs. Der 63-Jährige ist nach jetzigem Stand aber nicht in Lebensgefahr. Ein Mann will Anzeige wegen Körperverletzung erstatten und wird selbst verhaftet. So passiert gestern früh auf dem Polizeirevier Offenburg. Gegen den 35-Jährigen bestand ein offener Haftbefehl wegen Betrugs. Für den Karlsruher SC geht's am Freitag auswärts gegen Hannover 96. Nach der 2:5-Pleite beim VfL Wolfsburg hat Karlsruhes Trainer Maximilian Senft von der Mannschaft mehr Druck auf den Gegner gefordert. Gerade auch durch die vielen Zu- und Abgänge in diesem Sommer. 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
4: Knapp einen Monat nach dem Drohnenanschlag auf den Flughafen Leipzig-Halle haben Ermittler zwei Tatverdächtige identifiziert. Nach übereinstimmenden Medienberichten handelt es sich um einen gebürtigen Russen mit lettischem Pass und einen Mann aus Belarus mit russischem Pass. Zuvor hatte die Bundesregierung offiziell Russland für den Vorfall verantwortlich gemacht. Das Thema Drohnenabwehr war auch Thema beim heutigen Treffen der EU-Außenminister. Infolge der Angriffe auf zwei Umspannwerke laufen die Ermittlungen. In Brandenburg hatten Unbekannte gestern mehr als 12 raketenähnliche Geschosse abgefeuert. Allerdings traf nur eins sein Ziel, was laut Brandenburgs Innenminister Redmann verdammtes Glück war. Wenig später legten Unbekannte in Nordrhein-Westfalen Kabel über die Oberleitung eines weiteren Umspannwerks. Bekennerschreiben gibt es bislang nicht. Kurz vor der Landtagswahl am Sonntag reist Kanzler Merz morgen noch einmal zum Wahlkampf nach Sachsen-Anhalt, um dort CDU-Spitzenkandidat Schulze zu unterstützen. Bereits am Montag war Merz in Ostdeutschland unterwegs gewesen und hatte in Quedlinburg vor einer AfD-Regierung gewarnt. Zuvor war er in Mecklenburg-Vorpommern ausgepfiffen worden. Die AfD gilt in Sachsen-Anhalt als gesichert rechtsextrem, führt die Umfragen aber klar an. Das Deutsche Institut für Wirtschaftsforschung hat seine Wachstumsprognose für dieses Jahr deutlich angehoben. Die Forscher gehen jetzt davon aus, dass der Gesamtwert der Waren und Dienstleistungen um 1,2% zulegt. Im Juni war das Institut noch von 0,5% ausgegangen. Zur Begründung hieß es, die deutsche Wirtschaft habe sich widerstandsfähiger gezeigt als erwartet. Zum Abschluss der ersten Runde im DFB-Pokal ist heute Abend der Titelverteidiger im Einsatz. Der FC Bayern tritt beim Fußball-Zweitligisten Osnabrück an. Bayern-Coach Vincent Kompany freut sich drauf.
5: Es ist immer abhängig, wie lange es dauert, wie schnell kannst du deine Räume finden und wie gefährlich die sein können aus ihrem Moment. Und das in einem Pokalspiel ist immer spannend.
4: Osnabrück gegen die Bayern. Anstoß ist um 20.45 Uhr.
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0: beide Richtungen wegen einem Unfall. Eine Umleitung gibt's über Nussbach. Ansonsten keine größeren Staus in der Region.
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0: Geblitzt wird auf der B462 Rastatt Richtung Gaggenau, Höhe Abfahrt Rauental. Hier sind 70 erlaubt. In Offenburg in der Friedrichstraße wird geblitzt. Schrittgeschwindigkeit ist hier erlaubt. In Zell am Hammersbach, am Gröbernhof Richtung Zell, da wird geblitzt bei Tempo 50. Und zwischen Baden-Baden und Rastatt steht noch ein Blitzer. In der Stauffenbergstraße beidseitig. Hier gilt Tempo 30. Kommt gut und sicher durch den Abend.
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1: Ich bin Linda L. Das war heute bei uns in der Region wichtig. Nach der vermissten Suche inklusive Hubschrauber gestern Abend in Steinach hat die Polizei heute mehr Details bekannt gegeben. Demnach waren zwei Brüder gesucht worden, 10 und 15 Jahre alt. Beide hatten ihre Handys zu Hause gelassen und waren nicht auffindbar. Daher wurde eine Fahndung eingeleitet. Neben Heli und mehreren Polizeistreifen waren auch Angehörige auf der Suche. Noch während des Einsatzes kamen die beiden Jungs selbstständig zum Polizeirevier. Es ging ihnen gut. Suchhunde mussten daher nicht mehr ausrücken. Ein Mann ist in Mühlenbach heute Vormittag bei Forstarbeiten verletzt worden. Der 63-Jährige war im Bereich Stollengrund alleine im Wald und wollte eine Fichte fällen. Dabei stürzte ein anderer, etwa 8 Meter hoher abgestorbener Baum um und traf den Mann. Er konnte noch selbst Angehörige verständigen. Neben 2 Rettungshubschraubern und dem Notarzt wurden auch die Feuerwehr und die Bergwacht alarmiert. Der Mann kam ins Krankenhaus. Nach jetzigem Stand befindet er sich aber nicht in Lebensgefahr. Schon jetzt ist die Zahl der Todesopfer im Straßenverkehr in der Region auf dem höchsten Stand der vergangenen 4 Jahre. Das teilt das Polizeipräsidium Offenburg für dessen Zuständigkeitsbereich mit. Bis Ende August dieses Jahres starben 33 Menschen. Zum Vergleich, im gesamten vergangenen Jahr waren es 28. Besonders betroffen seien Motorradfahrer. 2 Drittel der Todesopfer waren mit dem Motorrad unterwegs. Die häufigsten Ursachen waren laut Polizei nicht angepasste oder zu hohe Geschwindigkeit und auch Fahrfehler. Auch Ablenkung oder Alkohol hätten bei mehreren tödlichen Unfällen eine Rolle gespielt. Die Polizei hat bereits verstärkte Kontrollen an Unfallschwerpunkten angekündigt. Die Bauarbeiten auf dem Offenburger Marktplatz gehen in den Endspurt. Die Stadt hat jetzt den Zeitplan bekannt gegeben. Demnach sind die Tiefbauarbeiten für Klimahain, Wasserspiel und Zeltfundamente bis Ende Oktober fertig. Anfang November werden da noch 21 Bäume gepflanzt. Pünktlich zum Beginn des Weihnachtsmarkts kann der Marktplatz wieder genutzt werden.
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1: Ich bin Joshua Heise. Arbeitgeberpräsident Dulger will das Betriebsverfassungsgesetz reformieren. Sein Argument: Betriebsräte würden Firmenumbauten oder Werksschließungen verlangsamen. Er schlägt vor, dass Unternehmen in dringenden Fällen auch ohne Zustimmung der Betriebsräte entscheiden können. Außerdem sollen Betriebsräte verkleinert werden. Laut einer aktuellen Studie haben nur noch 7% der Unternehmen überhaupt einen Betriebsrat. Meist sind es große Firmen. Das Bundeskabinett hat eine Einkommenssteuerreform auf den Weg gebracht, mit der vor allem Familien und Menschen mit kleinen und mittleren Einkommen entlastet werden sollen. Und ein neues Kita-Gesetz sieht unter anderem Sprachtests für alle Vierjährigen vor. Zoe Tassovali berichtet.
2: Losgehen soll die Steuerreform Anfang kommenden Jahres. Die volle Entlastung kommt aber später. Ab 2028 sollen viele Familien jedes Jahr insgesamt 10 Milliarden Euro weniger zahlen. Dafür soll die Reichensteuer bei sehr hohen Einkommen früher greifen. Bei den Kitas schaut der Bund besonders auf Einrichtungen in schwierigeren Gegenden. Sie sollen mehr Personal bekommen.
1: In den Schutz von Deutschlands kritischer Infrastruktur muss mehr Geld gesteckt werden. Das fordert die Deutsche Polizeigewerkschaft nach 2 Angriffen auf Umspannwerke in Brandenburg und Nordrhein-Westfalen. Laut Gewerkschaftschef Teggerts fehlt es nicht an technischen Möglichkeiten, sondern an konsequenten Investitionen. Moderne Sensorik und digitale Überwachung würden international bereits erfolgreich genutzt. Greifbar nah und doch kaum genutzt. Glasfaser ist nach wie vor nicht der große Renner. Laut einer aktuellen Marktanalyse haben im Juni nur 27,5% der Haushalte und Unternehmen mit Glasfaseranschluss diesen auch aktiviert. Ähnlich wenig wie im Jahr zuvor. Gründe sind demnach der Preis und ein vergleichsweise gutes VDSL-Netz.
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1: Ich bin Linda L. Das war heute bei uns in der Region wichtig. Nach der vermissten Suche inklusive Hubschrauber gestern Abend in Steinach hat die Polizei heute mehr Details bekannt gegeben. Demnach waren zwei Brüder gesucht worden, 10 und 15 Jahre alt. Beide hatten ihre Handys zu Hause gelassen und waren nicht auffindbar. Daher wurde eine Fahndung eingeleitet. Neben Heli und mehreren Polizeistreifen waren auch Angehörige auf der Suche. Noch während des Einsatzes kamen die beiden Jungs selbstständig zum Polizeirevier. Es ging ihnen gut. Suchhunde mussten daher nicht mehr ausrücken. Ein Mann ist in Mühlenbach heute Vormittag bei Forstarbeiten verletzt worden. Der 63-Jährige war im Bereich Stollengrund alleine im Wald und wollte eine Fichte fällen. Dabei stürzte ein anderer, etwa 8 Meter hoher abgestorbener Baum um und traf den Mann. Er konnte noch selbst Angehörige verständigen. Neben 2 Rettungshubschraubern und dem Notarzt wurden auch die Feuerwehr und die Bergwacht alarmiert. Der Mann kam ins Krankenhaus. Nach jetzigem Stand befindet er sich aber nicht in Lebensgefahr. Schon jetzt ist die Zahl der Todesopfer im Straßenverkehr in der Region auf dem höchsten Stand der vergangenen 4 Jahre. Das teilt das Polizeipräsidium Offenburg für dessen Zuständigkeitsbereich mit. Bis Ende August dieses Jahres starben 33 Menschen. Zum Vergleich, im gesamten vergangenen Jahr waren es 28. Besonders betroffen seien Motorradfahrer. 2 Drittel der Todesopfer waren mit dem Motorrad unterwegs. Die häufigsten Ursachen waren laut Polizei nicht angepasste oder zu hohe Geschwindigkeit und auch Fahrfehler. Auch Ablenkung oder Alkohol hätten bei mehreren tödlichen Unfällen eine Rolle gespielt. Die Polizei hat bereits verstärkte Kontrollen an Unfallschwerpunkten angekündigt. Die Bauarbeiten auf dem Offenburger Marktplatz gehen in den Endspurt. Die Stadt hat jetzt den Zeitplan bekannt gegeben. Demnach sind die Tiefbauarbeiten für Klimahain, Wasserspiel und Zeltfundamente bis Ende Oktober fertig. Anfang November werden da noch 21 Bäume gepflanzt. Pünktlich zum Beginn des Weihnachtsmarkts kann der Marktplatz wieder genutzt werden.
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1: Ich bin Joshua Heise. Elektrogeräte werden nach Zahlen des Marktforschungsunternehmens NIQ dieses Jahr wohl teurer und weniger. Grund: wegen des KI-Booms werden Produktionskapazitäten für Chips in den Ausbau von Rechenzentren verlagert. Moderne Prozessoren und schnelle Speichermodule für Smartphones oder Laptops werden so zur Mangelware. Thomas Thunfeld berichtet.
2: Modelle zum Beispiel mit größeren Speicherkapazitäten und mehr Rechenleistung als üblich werden seltener angeboten und teurer. Auch günstigere Einstiegsmodelle würden weniger angeboten, so die Marktforscher. Das gilt übrigens nicht nur für Smartphones und Laptops, sondern auch für PCs und Spielekonsolen.
1: Die Anschläge auf Umspannwerke in Brandenburg und Nordrhein-Westfalen waren wahrscheinlich koordiniert. Davon geht Brandenburgs Innenminister Rethmann aus. Daher sei es auch folgerichtig, dass der Generalbundesanwalt prüft, ob er die Ermittlungen übernimmt. Am Dienstag hatten Unbekannte in den beiden Bundesländern Anschläge auf die Stromversorgung verübt. Bekennerschreiben gibt es noch keine. In den Ermittlungen zum vereitelten Drohnenanschlag auf den Flughafen Leipzig-Halle haben die Behörden zwei Verdächtige ausgemacht. Laut übereinstimmenden Medienberichten handelt es sich um zwei Männer aus Lettland und Belarus mit russischem Pass. Die Bundesregierung hatte gestern offiziell Russland für den Anschlagsversuch verantwortlich gemacht. Die EU hat sich dem Vorwurf angeschlossen und neue Sanktionen angekündigt. Bundesumweltminister Schneider sieht in der Sturzflut im Himalaya einen weiteren Beleg für die Folgen der Erderwärmung. Der SPD-Politiker fordert deshalb, CO2-Emissionen schnellstmöglich zu senken. Zudem verlangt er eine bessere Zusammenarbeit, damit besonders vom Klimawandel betroffene Regionen sich besser vorbereiten und Schäden möglichst vermeiden können.
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1: Ich bin Linda L. Das war heute bei uns in der Region wichtig. Nach der vermissten Suche inklusive Hubschrauber gestern Abend in Steinach hat die Polizei heute mehr Details bekannt gegeben. Demnach waren zwei Brüder gesucht worden, 10 und 15 Jahre alt. Beide hatten ihre Handys zu Hause gelassen und waren nicht auffindbar. Daher wurde eine Fahndung eingeleitet. Neben Heli und mehreren Polizeistreifen waren auch Angehörige auf der Suche. Noch während des Einsatzes kamen die beiden Jungs selbstständig zum Polizeirevier. Es ging ihnen gut. Suchhunde mussten daher nicht mehr ausrücken. Ein Mann ist in Mühlenbach heute Vormittag bei Forstarbeiten verletzt worden. Der 63-Jährige war im Bereich Stollengrund alleine im Wald und wollte eine Fichte fällen. Dabei stürzte ein anderer, etwa 8 Meter hoher abgestorbener Baum um und traf den Mann. Er konnte noch selbst Angehörige verständigen. Neben 2 Rettungshubschraubern und dem Notarzt wurden auch die Feuerwehr und die Bergwacht alarmiert. Der Mann kam ins Krankenhaus. Nach jetzigem Stand befindet er sich aber nicht in Lebensgefahr. Schon jetzt ist die Zahl der Todesopfer im Straßenverkehr in der Region auf dem höchsten Stand der vergangenen 4 Jahre. Das teilt das Polizeipräsidium Offenburg für dessen Zuständigkeitsbereich mit. Bis Ende August dieses Jahres starben 33 Menschen. Zum Vergleich, im gesamten vergangenen Jahr waren es 28. Besonders betroffen seien Motorradfahrer. 2 Drittel der Todesopfer waren mit dem Motorrad unterwegs. Die häufigsten Ursachen waren laut Polizei nicht angepasste oder zu hohe Geschwindigkeit und auch Fahrfehler. Auch Ablenkung oder Alkohol hätten bei mehreren tödlichen Unfällen eine Rolle gespielt. Die Polizei hat bereits verstärkte Kontrollen an Unfallschwerpunkten angekündigt. Die Bauarbeiten auf dem Offenburger Marktplatz gehen in den Endspurt. Die Stadt hat jetzt den Zeitplan bekannt gegeben. Demnach sind die Tiefbauarbeiten für Klimahain, Wasserspiel und Zeltfundamente bis Ende Oktober fertig. Anfang November werden da noch 21 Bäume gepflanzt. Pünktlich zum Beginn des Weihnachtsmarkts kann der Marktplatz wieder genutzt werden.
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1: Ich bin Christian Lang. Nach dem Drohnenanschlagsversuch auf dem Flughafen Leipzig-Halle droht Russland ein umfassendes neues EU-Sanktionspaket. Laut EU-Außenbeauftragter Kallas soll es rund 1.600 weitere Personen und Unternehmen mit Verbindungen zum russischen Militärkomplex treffen. Die Bundesregierung macht Russland für den Anschlagsversuch verantwortlich und hat bereits eigene Strafmaßnahmen angekündigt. Moskau spricht von Beweisfälschung und will Gegenmaßnahmen einleiten. Das Bundeskabinett hat das neue Kita-Gesetz von Familienministerin Karin Prien gebilligt. Dadurch sollen Vierjährige künftig bundesweit einheitlich auf Sprache und Entwicklung getestet werden. Bis 2034 will der Bund dafür 9,25 Milliarden Euro ausgeben. Soita Sowali berichtet.
2: Prien sagt, noch immer entscheidet das Elternhaus viel zu stark darüber, welche Chancen ein Kind später hat. Genau deshalb will sie schon vor der Schule ansetzen. Sozialverbände finden die Pläne natürlich gut. Die Grünen kritisieren allerdings die Finanzierung. Sie rechnen vor, dass der Bund künftig deutlich weniger Geld pro Jahr für frühkindliche Bildung bereitstellt.
1: In den Schutz von Deutschlands kritischer Infrastruktur muss mehr Geld gesteckt werden. Das fordert die deutsche Polizeigewerkschaft nach zwei Angriffen auf Umspannwerke in Brandenburg und Nordrhein-Westfalen. Laut Gewerkschaftschef Teggarts fehlt es nicht an technischen Möglichkeiten, sondern an konsequenten Investitionen. Moderne Sensorik und digitale Überwachung würden international bereits erfolgreich genutzt. Arbeitgeberpräsident Dulger will das Betriebsverfassungsgesetz reformieren. Sein Argument, Betriebsräte würden Firmenumbauten oder Werksschließungen verlangsamen. Er schlägt vor, dass Unternehmen in dringenden Fällen auch ohne Zustimmung der Betriebsräte entscheiden können. Außerdem sollen Betriebsräte verkleinert werden. Laut einer aktuellen Studie haben nur noch 7% der Unternehmen überhaupt einen Betriebsrat. Meist sind es große Firmen.
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1: Ich bin Linda L. Das war heute bei uns in der Region wichtig. Nach der vermissten Suche inklusive Hubschrauber gestern Abend in Steinach hat die Polizei heute mehr Details bekannt gegeben. Demnach waren zwei Brüder gesucht worden, 10 und 15 Jahre alt. Beide hatten ihre Handys zu Hause gelassen und waren nicht auffindbar. Daher wurde eine Fahndung eingeleitet. Neben Heli und mehreren Polizeistreifen waren auch Angehörige auf der Suche. Noch während des Einsatzes kamen die beiden Jungs selbstständig zum Polizeirevier. Es ging ihnen gut. Suchhunde mussten daher nicht mehr ausrücken. Ein Mann ist in Mühlenbach heute Vormittag bei Forstarbeiten verletzt worden. Der 63-Jährige war im Bereich Stollengrund alleine im Wald und wollte eine Fichte fällen. Dabei stürzte ein anderer, etwa 8 Meter hoher abgestorbener Baum um und traf den Mann. Er konnte noch selbst Angehörige verständigen. Neben 2 Rettungshubschraubern und dem Notarzt wurden auch die Feuerwehr und die Bergwacht alarmiert. Der Mann kam ins Krankenhaus. Nach jetzigem Stand befindet er sich aber nicht in Lebensgefahr. Schon jetzt ist die Zahl der Todesopfer im Straßenverkehr in der Region auf dem höchsten Stand der vergangenen 4 Jahre. Das teilt das Polizeipräsidium Offenburg für dessen Zuständigkeitsbereich mit. Bis Ende August dieses Jahres starben 33 Menschen. Zum Vergleich, im gesamten vergangenen Jahr waren es 28. Besonders betroffen seien Motorradfahrer. 2 Drittel der Todesopfer waren mit dem Motorrad unterwegs. Die häufigsten Ursachen waren laut Polizei nicht angepasste oder zu hohe Geschwindigkeit und auch Fahrfehler. Auch Ablenkung oder Alkohol hätten bei mehreren tödlichen Unfällen eine Rolle gespielt. Die Polizei hat bereits verstärkte Kontrollen an Unfallschwerpunkten angekündigt. Die Bauarbeiten auf dem Offenburger Marktplatz gehen in den Endspurt. Die Stadt hat jetzt den Zeitplan bekannt gegeben. Demnach sind die Tiefbauarbeiten für Klimahain, Wasserspiel und Zeltfundamente bis Ende Oktober fertig. Anfang November werden da noch 21 Bäume gepflanzt. Pünktlich zum Beginn des Weihnachtsmarkts kann der Marktplatz wieder genutzt werden.
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1: Ich bin Christian Lang. Russland muss nach dem Anschlagsversuch mit einer Sprengstoffdrohne auf dem Flughafen Leipzig-Halle mit einem neuen Sanktionspaket der EU rechnen. Die Europäische Union bereitet Strafmaßnahmen gegen 1600 weitere Personen und Unternehmen vor, die Verbindungen zum militärisch-industriellen Komplex Russlands haben. David Riemer berichtet.
2: Dazu gehören unter anderem die Schließung des Generalkonsulats in Bonn und die Ausweisung zahlreicher Diplomaten. Russlands Präsident Putin bezeichnete die Maßnahmen als schweren Fehler und sprach von Beweisfälschung. Außenminister Wadefuhl wies die Vorwürfe zurück. Auch Frankreich und Finnland unterstützen weitere Sanktionen gegen Moskau. Laut Medienberichten haben die Ermittler inzwischen zwei Tatverdächtige im Visier.
1: Nach dem Angriff auf das Stromnetz in Südbrandenburg gehen die Ermittler davon aus, dass auch die Störung an einem Umspannwerk in Bergheim bei Köln auf verfassungsfeindliche Sabotage zurückgeht. Unbekannte haben Kabel über die Oberleitung gebracht und so einen Kurzschluss verursacht. Das sagt der Nordrhein-Westfalens Innenminister Herbert Reul. An beiden Orten sind Abschussvorrichtungen und Pyrotechnik gefunden worden. Mit einem neuen Kita-Gesetz will die Bundesregierung die frühkindliche Bildung verbessern. Bei jedem Kind soll spätestens im Alter von 4 Jahren der Sprach- und Entwicklungsstand überprüft werden. Das hat das Kabinett beschlossen. Bei Bedarf werden die Kinder dann gefördert, damit der Start in der Grundschule besser klappt. Der Bundestag muss noch zustimmen. Die Benzinpreise in Deutschland ziehen an. Laut ADAC verteuerte sich Super E10 innerhalb einer Woche im Schnitt um 2,8 Cent je Liter. Diesel wurde dagegen um 1,6 Cent günstiger. Trotz gestiegener Rohölpreise infolge des Iran-Konflikts hält der ADAC die Preispolitik der Mineralölkonzerne für nicht nachvollziehbar. Insgesamt sei das Preisniveau zu hoch. Die Fußballer des FC Bayern haben souverän die zweite Runde im DFB-Pokal erreicht. Der Titelverteidiger gewann sein Erstrundenspiel beim Zweitligisten VfL Osnabrück klar mit 4:1. Nach frühem Rückstand wurden die Münchner ihrer Favoritenrolle gerecht. Die zweite Pokalrunde wird am Samstag ausgelost.
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1: Ich bin Linda L. Das war heute bei uns in der Region wichtig. Nach der vermissten Suche inklusive Hubschrauber gestern Abend in Steinach hat die Polizei heute mehr Details bekannt gegeben. Demnach waren zwei Brüder gesucht worden, 10 und 15 Jahre alt. Beide hatten ihre Handys zu Hause gelassen und waren nicht auffindbar. Daher wurde eine Fahndung eingeleitet. Neben Heli und mehreren Polizeistreifen waren auch Angehörige auf der Suche. Noch während des Einsatzes kamen die beiden Jungs selbstständig zum Polizeirevier. Es ging ihnen gut. Suchhunde mussten daher nicht mehr ausrücken. Ein Mann ist in Mühlenbach heute Vormittag bei Forstarbeiten verletzt worden. Der 63-Jährige war im Bereich Stollengrund alleine im Wald und wollte eine Fichte fällen. Dabei stürzte ein anderer, etwa 8 Meter hoher abgestorbener Baum um und traf den Mann. Er konnte noch selbst Angehörige verständigen. Neben 2 Rettungshubschraubern und dem Notarzt wurden auch die Feuerwehr und die Bergwacht alarmiert. Der Mann kam ins Krankenhaus. Nach jetzigem Stand befindet er sich aber nicht in Lebensgefahr. Schon jetzt ist die Zahl der Todesopfer im Straßenverkehr in der Region auf dem höchsten Stand der vergangenen 4 Jahre. Das teilt das Polizeipräsidium Offenburg für dessen Zuständigkeitsbereich mit. Bis Ende August dieses Jahres starben 33 Menschen. Zum Vergleich, im gesamten vergangenen Jahr waren es 28. Besonders betroffen seien Motorradfahrer. 2 Drittel der Todesopfer waren mit dem Motorrad unterwegs. Die häufigsten Ursachen waren laut Polizei nicht angepasste oder zu hohe Geschwindigkeit und auch Fahrfehler. Auch Ablenkung oder Alkohol hätten bei mehreren tödlichen Unfällen eine Rolle gespielt. Die Polizei hat bereits verstärkte Kontrollen an Unfallschwerpunkten angekündigt. Die Bauarbeiten auf dem Offenburger Marktplatz gehen in den Endspurt. Die Stadt hat jetzt den Zeitplan bekannt gegeben. Demnach sind die Tiefbauarbeiten für Klimahain, Wasserspiel und Zeltfundamente bis Ende Oktober fertig. Anfang November werden da noch 21 Bäume gepflanzt. Pünktlich zum Beginn des Weihnachtsmarkts kann der Marktplatz wieder genutzt werden.
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1: Ich bin Christian Lang. Das Bundeskabinett hat die Einkommensteuerreform der schwarz-roten Koalition beschlossen. Ab 2028 sollen Bürger um rund 10 Milliarden Euro pro Jahr entlastet werden, vor allem kleine und mittlere Einkommen sowie Familien mit Kindern. Der Grundfreibetrag steigt, der Spitzensteuersatz von 42% greift erst ab 70.600 Euro. Laut Finanzminister Klingbeil sollen Familien mit Kindern ab 2028 über 600 Euro im Jahr mehr zur Verfügung haben. Mit bis zu 300 km/h ist aktuell dieser italienische Schnellzug auf der Strecke Nürnberg-Ingolstadt unterwegs. Der Freccia Rossa. Der rote Pfeil, wie der Zug wortwörtlich heißt, wird dort momentan getestet. Ab dem nächsten Sommer kommt der Zug dann auf der Strecke von München nach Rom zum Einsatz. Das Projekt hätte eigentlich erst im Dezember starten sollen. Elektrogeräte werden nach Zahlen des Marktforschungsunternehmens NIQ dieses Jahr wohl teurer und weniger. Grund: wegen des KI-Booms werden Produktionskapazitäten für Chips in den Ausbau von Rechenzentren verlagert. Moderne Prozessoren und schnelle Speichermodule für Smartphones oder Laptops werden so zur Mangelware. Thomas Thonfeld berichtet.
2: Modelle zum Beispiel mit größeren Speicherkapazitäten und mehr Rechenleistung als üblich werden seltener angeboten und teurer. Auch günstigere Einstiegsmodelle würden weniger angeboten, so die Marktforscher. Das gilt übrigens nicht nur für Smartphones und Laptops, sondern auch für PCs und Spielekonsolen.
1: Der FC Bayern ist souverän in der zweiten Runde im DFB-Pokal. Der Rekordmeister hat sein Erstrundenspiel beim VfL Osnabrück mit 4:1 gewonnen. Nach einem frühen Rückstand wurden die Münchner ihrer Favoritenrolle gerecht. Am Samstag wird die zweite Pokalrunde ausgelost.
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1: Ich bin Christian Lang. Russland muss nach dem Anschlagsversuch mit einer Sprengstoffdrohne auf dem Flughafen Leipzig-Halle mit einem neuen Sanktionspaket der EU rechnen. Die Europäische Union bereitet Strafmaßnahmen gegen 1600 weitere Personen und Unternehmen vor, die Verbindungen zum militärisch-industriellen Komplex Russlands haben. David Riemer berichtet.
2: Dazu gehören unter anderem die Schließung des Generalkonsulats in Bonn und die Ausweisung zahlreicher Diplomaten. Russlands Präsident Putin bezeichnete die Maßnahmen als schweren Fehler und sprach von Beweisfälschung. Außenminister Wadefuhl wies die Vorwürfe zurück. Auch Frankreich und Finnland unterstützen weitere Sanktionen gegen Moskau. Laut Medienberichten haben die Ermittler inzwischen zwei Tatverdächtige im Visier.
1: Nach dem Angriff auf das Stromnetz in Südbrandenburg gehen die Ermittler und auch NRW-Innenminister Herbert Reul davon aus, dass auch die Störung an einem Umspannwerk in Bergheim bei Köln auf verfassungsfeindliche Sabotage zurückgeht. An beiden Orten sind Abschussvorrichtungen und Pyrotechnik gefunden worden. Reul sagte am Abend im ZDF,
3: ja, mittlerweile sind wir relativ sicher, dass es viele Parallelen gibt. Zum Beispiel die Abschussvorrichtungen, die wir gesehen haben, die ja wahrscheinlich dazu geführt haben, dass man die Kabel über das Überspannungsnetz geschickt hat, ist so ähnlich gelaufen. Also es spricht vieles dafür, dass es kein Zufall ist, dass beide Ereignisse an diesen Tagen stattfinden.
1: Mit einem neuen Kita-Gesetz will die Bundesregierung die frühkindliche Bildung verbessern. Bei jedem Kind soll spätestens im Alter von 4 Jahren der Sprach- und Entwicklungsstand überprüft werden. Das hat das Kabinett beschlossen. Bei Bedarf werden die Kinder dann gefördert, damit der Start in der Grundschule besser klappt. Der Bundestag muss noch zustimmen. Die Benzinpreise in Deutschland ziehen an. Laut ADAC verteuerte sich Super E10 innerhalb einer Woche im Schnitt um 2,8 Cent je Liter. Diesel wurde dagegen um 1,6 Cent günstiger. Trotz gestiegener Rohölpreise infolge des Iran-Konflikts hält der ADAC die Preispolitik der Mineralölkonzerne für nicht nachvollziehbar. Insgesamt sei das Preisniveau zu hoch. Der FC Bayern ist souverän in der zweiten Runde im DFB-Pokal. Der Rekordmeister hat sein Erstrundenspiel beim VfL Osnabrück mit 4:1 gewonnen. Nach einem frühen Rückstand wurden die Münchner ihrer Favoritenrolle gerecht. Am Samstag wird die zweite Pokalrunde ausgelost.
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1: 3. September 1983. Wham sind kurz davor, mit Club Tropicana in die deutschen Charts einzusteigen. Club Tropicana, drinks are free. Sonnenschein, Poolparty und Gratis-Drinks. Mit Club Tropicana erschaffen Wham die ultimative Sommerhymne der 80er. Doch die Realität sieht völlig anders aus, als der Song entsteht. George Michael und Andrew Ridgeley schreiben den Song in Ridgeleys Wohnzimmer. Die beiden sind damals knapp bei Kasse und haben Großbritannien noch nie verlassen. Der Text ist eigentlich eine Satire auf die damals in England extrem populären und billigen Pauschalreisen, vor allem für junge Leute, insbesondere die berüchtigten Club 18 bis 30 Urlaube. Eine bunte Traumwelt als Flucht vor dem graukalten Alltag.

im England der damaligen Zeit. Das legendäre Musikvideo entsteht im Sommer 1983 im Pikes Hotel auf Ibiza mit George Michael und Andrew Ridgeley in den Rollen von zwei urlaubenden Piloten.

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1: Ich bin Christian Lang. Das Bundeskabinett hat die Einkommensteuerreform der schwarz-roten Koalition beschlossen. Ab 2028 sollen Bürger um rund 10 Milliarden Euro pro Jahr entlastet werden, vor allem kleine und mittlere Einkommen sowie Familien mit Kindern. Der Grundfreibetrag steigt, der Spitzensteuersatz von 42% greift erst ab 70.600 Euro. Laut Finanzminister Klingbeil sollen Familien mit Kindern ab 2028 über 600 Euro im Jahr mehr zur Verfügung haben. Mit einem neuen Kita-Gesetz will die Bundesregierung die frühkindliche Bildung verbessern. Bei jedem Kind soll spätestens im Alter von 4 Jahren der Sprach- und Entwicklungsstand überprüft werden. Das hat das Kabinett beschlossen. Bei Bedarf werden die Kinder dann gefördert, damit der Start in der Grundschule besser klappt. Der Bundestag muss noch zustimmen. Bundesagrarminister Rainer will den Landwirten mit 1 Milliarde Euro unter die Arme greifen. Nach der langen Trockenheit hat er jetzt für die Landwirtschaft eine Krise von nationaler Tragweite ausgerufen. Das erlaubt dem Bund finanzielle Hilfen bei Extremwetterlagen. Die Bauern sollen steuerliche Erleichterungen, günstige Darlehen, höhere Direktzahlungen und Düngemittelhilfen bekommen, so Rainer. Die Fußballer des FC Bayern haben ihre Aufgabe in der ersten Runde des DFB-Pokals souverän gelöst. Der Titelverteidiger aus München gewann beim Zweitligisten VfL Osnabrück mit 4:1. Moritz Einzel berichtet.
2: Den besseren Start in dieses Spiel erwischte Osnabrück. Meißner zog einfach mal aus rund 30 Metern ab und traf in den Winkel. Da konnte Obig im Bayern-Tor nur hinterher gucken. Die Bayern ließen sich aber nicht beirren. Kane traf zum Ausgleich. Bischoff brachte die Bayern in Führung. Nach der Pause Olise mit der Entscheidung und nochmal Kane per Elfmeter besorgte den 4:1 Endstand. Der FC Bayern in der zweiten Pokalrunde. Osnabrück ist raus nach respektabler Leistung.
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